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0: Scorpions, Rock It Like a Hurricane auf 88.6 am Freitagmorgen. Schönen guten Morgen.
1: Guten Morgen.
2: Morgen.
0: Ja, Lisa und Sarah im Studio heute mit mir. Und wir fetzen uns Richtung Wochenende, oder?
1: Jawohl, mit Vollgas.
2: Ja, schon, oder? Ja. Es ist ein bisschen ein Wetterumschwung, aber es ist auch ein Wochenumschwung, weil es geht ins Wochenende. Also lauter Schwünge.
0: Links, rechts.
1: Und dann noch der Einkehrschwung am
0: Abend. Schwung, Einkehrschwung. Alles mit dabei. Na, dann gehen wir es an. Freitagmorgen, 5.46 Uhr. Schönen guten Morgen. Lordi mit Hard Rock Hallelujah.

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1: Mit Regenwolken und Nebel starten wir in diesen Freitag. Wir haben aktuell 9 Grad in Freistadt, 2 Grad in Obertauern und 13 in Lutzmannsburg. Vor allem in der Osthälfte bleibt es heute windig und generell wird es nicht mehr ganz so warm wie die letzten Tage. Es gehen sich 11 bis maximal 19 Grad aus. Aber der Regen lässt im Laufe des Tages nach, die Wolken verziehen sich und dann gibt es fast überall noch Sonnenschein.
2: Danke Lisa. 5.50 Uhr die Nachricht mit Alexander Fekonia.
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4: In ganz Österreich wird heute gegen das Kopftuchverbot unter 14 Jahren an Schulen protestiert. Organisiert wird der Streik vor allem von linken Jugendorganisationen. Das Verbot sei diskriminierend und müsse abgeschafft werden, heißt es von der sozialistischen Jugend. Das Gesetz gilt seit Schulbeginn im September. Wer sich nicht daran hält, muss bis zu 800 Euro Strafe zahlen. Ihre neue Dreierparteispitze hat die SPÖ gestern in einer Vorstandssitzung gekürt. Frauenvorsitzende Holzleitner und Clubchef Kucher sind nun geschäftsführende Parteichefs und werden in den kommenden Wochen Vizekanzler Babler unterstützen. Ab Jänner soll dann Finanzminister Martha Bauer Babler als Vizekanzler ablösen, sofern es seine Genesung nach der Krebserkrankung zulässt. Einen neuen Anlauf für Frieden in der Ukraine startet ein ukrainisches Verhandlungsteam, das heute und morgen in den USA mit US-Unterhändlern zusammentrifft. Es soll ein neuer abgestimmter Vorschlag erörtert werden, um den Krieg zu beenden. Mit dabei sind laut dem ukrainischen Präsidenten Zelensky auch Vertreter der EU, der NATO und Delegationen aus Deutschland, Frankreich und Großbritannien. Heute Vormittag erfahren wir, wer den Friedensnobelpreis bekommt. Im letzten Jahr ist die Auszeichnung an die venezolanische Oppositionsführerin Machado gegangen für ihren Einsatz für die demokratischen Rechte. Das hat für viel Diskussionen gesorgt, weil Machado ihren Preis ja zum Unwillen des Nobelkomitees symbolisch an US-Präsident Trump weitergegeben hat, der sich diese Auszeichnung wünscht.
2: Dankeschön, Alexander. 5.51 Uhr, Sarah.
1: Und da geht's soweit noch gut voran.
2: Gut und sicher Fahrt.
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3: 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Schönen guten Morgen.
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3: Heute für euch im Studio Sarah Steiner.
1: Schönen guten Morgen.
3: Und Lisa Riedel.
1: Guten Morgen.
3: Und hier ist er.
31: 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Hell yeah!
3: Der Tempel.
2: Jawohl, Freitag, 9. Oktober, 5.56 Uhr. Schönen guten Morgen, Österreich. Wobei schön ist relativ, jetzt ist der Wetterumschwung in ganz Österreich eingetreten. Wir reden schon teilweise von Schnee.
1: 1700 Meter Temperatur. Aber da ist noch Zeit drauf.
2: Ja, ich sag nur.
1: Du hast viel Weg vor dir, dass du zum Schnee raufkommst.
2: Ja, aber.
1: Aber es ist.
2: Du dieser.
1: Aber es gibt auch Sonnenschein heute.
2: Ja.
1: Es ist Herbst, das ist okay. Ja.
32: Auch weiter unten.
1: Auch weiter unten.
2: Aber frischlich.
1: Ja, naja, bis 19 Grad ist nicht so. Für 9. Oktober ist das voll okay, finde ich.
2: Okay. Na gut, dann finden wir es okay und starten in den Tag. Six Rocks on. Gleich nach ihm. Wicked Game. Schönen guten Morgen.

0: Wenn die Musik so reinhaut wie der Kaffee, ist nach dem Six Rock Song von Nickelsdorf bis Feldkirch alles wach, schreibt der Martin.
1: Ah, sehr schön. Gerade auf, das finde ich gut.
2: Und jetzt, der 88.6 Six Rock Song.
1: Na, dann legen wir gleich los. Also gesucht waren Songs, das ist rausgekriegt. Und zwar aus eurem Geburtsjahr im Endeffekt. Songs genauso alt wie ihr seid und großartige Vorschläge.
3: Andi hat vorgeschlagen, aus dem Jahr 2000, Limp Bizkit, My Generation.
0: Aus dem Jahr 1988, Vorschlag von der Jutta, Halloween, I Want Out.
1: Ja, kommt auch bald, ne? Ist demnächst am Start.
3: Oh, ja,
1: nicht I Want Out, sondern Halloween. Was haben wir noch?

0: Ja gut, das ist natürlich ein Traum. Oliver und Mount, die haben das vorgeschlagen. Die Spider-Murphy-Gang, Skandal im Sperrbezirk.
1: Und wir gehen sie mal an jetzt in diesen Freitagmorgen mit dem Vorschlag von der Linda aus dem Jahre 1998 und groß geworden gleich ein Jahr später im Film The Matrix in einer extrem leibenden Szene. Saugeiler Song, Rob Zombie, Dragula auf 88.6.

0: Rob Zombie, da steppt sogar das Monster unter meinem Bett samt den Bären mit, schreibt der Sami auf WhatsApp.
1: Yes, hoffentlich nicht, bitte. Ja. Hoffentlich ist da nichts. Aber auch die Tina freut sich. Yeah, Rob Zombie. Und der Alfred war entsetzt, dass das schon so alt ist.
2: Na, da ist doch her. Jürgen freut sich auch.
3: Rob Zombie, jawohl. Und als Zugabe bitte Halloween. I want out.
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5: Ja, wunderschönen guten Morgen. Als Zugabe würde ich mir wünschen Limp Bizkit. Schönen Tag.
2: Ja, ebenfalls, Stefan. Und ja, es waren natürlich auch Limp Bizkit-Wünsche mit dabei.
0: Es war natürlich auch die Spider-Murphy-Gang mit dabei. Manuel sagt als Schubkarre bitte die Spider-Murphy-Gang. Finde ich sehr schön. Aber eine knappe Mehrheit ist es dann doch geworden. Der Wunsch vom Jürgen, der ja schon gesagt hat, Halloween, oder auch der Max sagt, ja, I want out als Schubgabe muss natürlich unbedingt sein heute.
2: Ja, und ist auch eine extrem leibende Nummer. Six O Double Rock Song, Halloween, I want out. Schönen guten Morgen.

0: bei der Timpel-Dates verliere, da war nicht nichts. Die hauen mich nicht vier. Jetzt musst du ein bisschen mehr Power geben, das ist nichts. Bitte, danke.
1: Mhm. Finde ich schön. Ich mag das.
2: Matthias ist ehrlich.
1: Ja, ich mag, dass wir diesen persönlichen Rapport haben. Dass also, Timpel, das war überhaupt nichts, interessiert mich überhaupt nicht. Das ist für ein Schatz, Alter.
2: Nämlich beide nicht.
1: Ja, beide.
2: Rob Zombie und Halloween.
1: Ich finde beide so geile Nummern. Rob Zombie, Dragular, fährt extrem und Halloween, aber das ist auch geil.
2: Dem passt jetzt auch gefallen. Der hat ganz viele rote Herzen geschickt und schreibt, danke, Halloween war die erste Band, die ich wirklich geliebt habe.
1: Ja, hat sehr vielen gefallen. Ja.
2: So unterschiedlich sind die Geschmäcker wieder. Aber Matthias hat es nicht abgeholt.
1: Matthias, vor allem in den Fingern
2: Matthias steht noch auf der Straße, ist noch nicht abgeholt worden.
1: Ja. Machen wir also meinen Namen. So wie der Matthias ist, innen, der ist Name, spielt nichts mehr. Aber gute Besserung und guten Morgen. Jetzt 88,6.

0: Linkin Park auf 88.6 am Freitagmorgen übrigens, nachdem der Matthias gerade mit uns geschimpft hat, er hat gesagt, er ist am Oktoberfest gewesen und gespielt sind noch nicht ganz. Ja, dann
1: ja, gut. Gute Besserung. Ich finde, da können wir nichts dafür.
0: Ja, viel Kaffee. Und wir können aber auch gerne euch schimpfen heute wieder.
1: Oh, das ist eine Sache, die wir jetzt schon lange nicht mehr gemacht haben. Mhm. Meiner Meinung nach viel zu lange nicht.
0: Ja, das ist richtig.
1: Es ist dringend an der Zeit, dass wir euch ein bisschen, na, damit ihr Sachen endlich macht. Die Aufschubrik, wie sie immer noch als Arbeitstitel heißt.
0: Ich finde es aber gut.
2: Ich finde, es sollte so bleiben. Es der ist Arbeitstitel guter, hat sich durchgesetzt.
0: Die 886 Aufschubrik heißt, wenn ihr uns beichtet, welche Dinge, vor allem Kleinigkeiten, ihr seit Tagen, Wochen, Monaten oder auch Jahren nicht erledigt, schimpfen wir euch dafür.
1: Die eigentlich aber nur ein paar Minuten Zeit brauchen.
0: Ja.
1: Die nicht viel Aufwand brauchen. Es geht nicht darum, ich möchte ein Haus bauen und warte schon zu den anderen.
2: Die Wintersachen können in den Keller zum Beispiel. Zum jetzt Beispiel, wahrscheinlich nicht mehr, aber prinzipiell.
0: Oder wieder raus.
2: Ja. Ja.
0: Wenn ihr sowas habt, wo ihr sagt, ich sehe es immer jeden Tag und mache es einfach nicht. Mhm. Schickt es uns, erzählt es uns in der Sprachnachricht und wir beschimpfen euch dann dafür. Als Motivationsfaktor, nicht einfach nur so, ich meine, vielleicht auch, aber grundsätzlich Motivationsfaktor, damit ihr das endlich macht.
1: So sind wir. Ja. Das bieten wir an. Das ist unsere Dienstleistung an euch.
0: Heute um 7:45.
1: So ist es.
0: Ja?
2: Ja.
0: Okay. Ich hab's nicht gewusst. Ich hab geraten.
2: Du hast so sicher gewirkt, dass ich nicht wusste, dass du deine Bestätigung
0: hast. Das ist mein Job. Aber 7:45. 8:36 auf Rubrik. 6:16 jetzt mal Evanescence.

0: Evanescence auf 88.6 am Freitagmorgen, 6.20 Uhr. Gleich spielen wir offene Runde Klugscheißer des Tages.
1: Einfach so, weil wir gesagt haben, Freitag ist, was kostet wird. Ja, und wir machen alle gemeinsam eine Runde. Ihr könnt über WhatsApp mitraten, per Sprachnachricht. Das heißt, wir werden gleich für alle offen die Frage stellen und ihr per Sprachnachricht antworten. Gerne auch herum überlegen, warum, glaube ich, ist die Antwort die richtige.
0: Wir spielen in gut 15 Minuten.
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4: Heute ist von Alba ein bisschen was mit dabei. Zum Aufstehen überwiegend noch Regen, Wolken und Nebel. Aber im Laufe des Tages lockert es dann auf und es kommt fast überall noch die Sonne durch. Am längsten trüb bleibt es heute im Süden und die Temperaturen bleiben heute eher überall ein bisschen kühler. Bis zu 20 Grad gehen sich aus. Aktuell haben wir 11 Grad in Hohenau in Niederösterreich, 9 Grad sind es in der Steiermark, in Bruck an der Mur und 9 Grad auch in Breiteneck in Kärnten.
5: Also fischen sie im Trüben im Süden?
4: Quasi, ja.
6: Ja, das ist ja nichts, das ist ja nichts.
5: Das heißt ja der Spruch. Aber danke.
6: Das ist aber blöd.
5: Das ist buchstäblich die Beschreibung von dem Spruch.
6: Ja, okay, ich wollte nur...
5: Im trüben Fischen heißt, du siehst nichts.
6: Ich wollte es herausstreichen noch.
5: Danke. 6:22 Uhr, die Schlagzeilen mit Alexander Fekonia.
7: In ganz Österreich wird heute gegen das Kopftuchverbot unter 14 Jahren an Schulen protestiert. Organisiert wird der Streik vor allem von linken Jugendorganisationen. Das Verbot sei diskriminierend und müsse abgeschafft werden, heißt es von der sozialistischen Jugend. Das Gesetz gilt seit Schulbeginn im September. Wer sich nicht daran hält, muss bis zu 800 Euro Strafe zahlen. Ihre neue Dreierparteispitze hat die SPÖ gestern in einer Vorstandssitzung gekürt. Frauenvorsitzende Holzleitner und Clubchef Kucher sind nun geschäftsführende Parteichefs und werden in den kommenden Wochen Vizekanzler Babler unterstützen. Ab Jänner soll dann Finanzminister Martha Bauer Babler als Vizekanzler ablösen, sofern es seine Genesung nach der Krebserkrankung zulässt. Einen neuen Anlauf für Frieden in der Ukraine startet ein ukrainisches Verhandlungsteam, das heute und morgen in den USA mit US-Unterhändlern zusammentrifft. Es soll ein neuer abgestimmter Vorschlag erörtert werden, um den Krieg zu beenden. Mit dabei sind laut dem ukrainischen Präsidenten Zelensky auch Vertreter der EU, der NATO und Delegationen aus Deutschland, Frankreich und Großbritannien.
5: Dankeschön, Alexander. 6:24 Uhr, Sarah.
4: Soweit ein ruhiger Freitag. Gute und sichere Fahrt euch.
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5: Freitagmorgen, 6:29 Uhr, kurz vor 6:30. Start ins Wochenende, die Bloodhound Gang, Along Comes Mary.

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1: 6.32 Uhr, kurz nach halb sieben am Freitagmorgen, 9. Oktober. 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
1: Und apropos Heavy Floor, wer sich denkt, Heavy Floor ist leibend und ich bin nicht bei Innsbruck oder in der Gegend. Naja, am anderen Ende Österreichs haben wir auch was, nämlich quasi ein durchgehenden Heavy Floor. 886 präsentiert Duality, der Metal Club im U4.

das so ein bisschen was, was am Unicorn Floor, am Hauptfloor zu hören sein wird. 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Und dann gibt's, das ist mal der Grund Heavy Floor, aber dort gibt's auch noch einen Heavy Floor, den Cursed Floor.

0: 22 Uhr bis 0 Uhr gibt es da heute ein Lamb of God Special, dann von 0 Uhr bis 2 Uhr Melodic und Death Metal und von 2 bis 4 dann nochmal Vollschub zum Ende Power und Folk Metal.
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1: 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Und zur Einstimmung fürs Wochenende, Killswitch Engage. This Fire. Hier ist 88.6.

0: Jawohl, das ist einmal zum Munterwerden, Killswitch Engage, das Feuer. Und jetzt, wenn wir alle munter sind, dann sind wir auch schon potenziell hochkonzentriert und können jetzt alle mitspielen bei der offenen Runde Klugscheißer des Tages.
1: 88.6, der Klugscheißer?
2: Nein, doch.
1: Der Klugscheißer des Tages.
0: Heißt, ihr könnt alle mitspielen?
3: Und zwar per WhatsApp-Sprachnachricht 0676 83 88 6100. Wir werden euch gleich die Frage stellen, dann eben gerne überlegen, was glaube ich, welche Antwort und vor allem auch warum, ein bisschen die Gedanken teilen und dann ist das eine offene Runde für alle.
0: Also der Test quasi, ob ihr das Zeug zum Klugscheißer des Tages hättet, dann würde ich sagen, legen wir los. Und zwar heute Geburtstag, das lustige Taschenbuch. Heute vor 59 Jahren, also 1967, zum ersten Mal erschienen. Und die heutige Frage dazu lautet: Welche der folgenden Charaktere gibt es nicht in Entenhausen? Welchen der folgenden Charaktere gibt es nicht in Entenhausen? Antwort A: Primus von Quack. Antwort B: Della Duck. Oder Antwort C: Roberto Quacko. Welchen davon gibt es nicht in Entenhausen? Antwort A: Primus von Quack. Antwort B: Della Duck. Oder Antwort C: Roberto Quacko. WhatsApp-Sprachnachricht, Zeit, Wallbeat lang.

0: Volbeat, Lola Montez auf 88.6 am Freitagmorgen, 6.43 Uhr und wir sind mittendrin in einer offenen Runde Klugscheißer des Tages. Und es ist heute Geburtstag vom lustigen Taschenbuch. Das ist vor 59 Jahren, 1967, zum ersten Mal erschienen. Und deswegen die Frage heute dazu, welchen der folgenden Charaktere gibt es nicht in Entenhausen? Antwort A, Primus von Quack. Antwort B, Della Duck. Oder Antwort C, Roberto Quacko. Unfassbar viele haben mitgeraten. Danke vielmals dafür. Dann hören wir rein in ein paar der Überlegungen.
1: Morgen, also ich sage Roberto Quacko.
2: Das ist ganz klar Antwort B.
3: Also ich bin für die Antwort A, für den Primus Quack, weil ich nicht einmal weiß, was ich mit dem anfangen soll.
4: Also C habe ich noch nie in meinem Leben gehört. Deswegen würde ich ganz einfach mal auf C tippen. Alle anderen habe ich zumindest schon mal gehört, ob die jetzt in Entenhausen wohnen oder nicht. Kann ich ehrlich gesagt nicht sagen, aber Roberto Quacko ist, denke ich, erfunden.
5: Also ich tippe auf Roberto Quacko, C, weil man die anderen zwar einfach was sagen und der halt nicht.
6: Ich glaube, das muss Antwort A sein, weil Della Duck gibt es, glaube ich, und B bin ich mir nicht sicher, also kann oder ich glaube Antwort A.
7: Ich glaube, es ist Antwort C, ist zwar schon ein Randl her, bin mir nicht ganz sicher. Also, wenn mich einer fragt, wo man nicht sicher bin, dann tendiere ich zu A.
8: Ich habe die Frage verpasst, aber ich bin mir ziemlich sicher, die Antwort ist A.
9: Also, die Antwort ist C. Eindeutig. Brauche ich auch keine Begründung nicht dazu. Ich habe alle lustigen Taschenbücher da, wir kennen mich da ein bisschen aus. Und ja, Antwort C ist falsch.
0: Ich finde Christian sensationell. Also ich brauche keine Begründung, ich habe alle lustigen Taschenbücher daheim und
10: alles, wirklich eine große Zahl.
0: Das ist schon, es sind viele.
10: Braucht man ein großes Bücherregal?
0: Ja, schaut sicher auch bei einer. Christian, Foto einmal von deiner Sammlung mit den ganzen Rücken und so weiter, das ist hier cool. Und ja, dem Christian kann man nichts vormachen. Antwort C ist natürlich die richtige Antwort oder in dem Sinne der falsche Name, den es nicht gibt. Erfindung von Sarah Steiner?
10: Tatsächlich.
0: Roberto Quacko. Ich habe es so großartig gefühlt, dass ich es mir unbedingt machen. Roberto Quacko einfach, ich wünschte eigentlich, es würde ihn geben.
10: Schade.
0: Extrem, extrem lustig. Aber gut, danke euch allen fürs Mitraten. A und C waren irgendwie die Favoriten. So ein bisschen sagen wir doch, die meisten haben C tatsächlich.
10: Della Duck haben viele gewusst, die Martina hat da auch geschrieben. Oder ist es vielleicht eine Fangfrage und lebt Della, weil sie ist ja die Mama von Tick, Trick und Track und das, glaube ich, weiß aber sonst auch nicht immer. Oder lebt die vielleicht in einem anderen Land als Entenhausen, hat sie da gemeint. Aber
0: ja,
10: nein,
0: das ist... Ich habe jetzt mal einfach grundsätzlich Entenhausen gemeint als das Duck-Universum, das ist schon klar. Aber ja, ich wusste das nicht auswendig, obwohl ich das auch vorgelesen habe, dass die Della Duck die Schwester und Mutter von Tick, Trick und Track ist. Also die Schwester und die Mutter.
10: Beides.
0: Die Schwester von...

0: Von dem einen die Schwester von Donald und die Mutter von TikTok.
1: Es wird wild. Und Primus von Quark, für alle, die es nicht wissen, ist ein Universalgelehrter, der alles studiert hat, was man nur studieren kann. Und immer wieder mal zur Seite steht für die DuckTales. Ja gut, und wenn wir dann schon so weit sind, na ja, dann logischerweise eigentlich die Frage nur gestellt, damit wir den Song spielen können.
0: Sehr schön.
1: Hier die DuckTales auf 88.6.

0: ich feiere euch so, ihr seid einfach die Geilsten. Steigst unvermutet ins Auto ein und dann spielt die DuckTales. So geil. Nur bei euch, echt.
1: Brach, gleich mal voll in die Kindheit zurückversetzt. Vielen Dank dafür.
2: Danke für die tolle Frage. Also C wäre davon ausgegangen, dass falsch ist. Und danke vor allem für das geile Lied. Also um die Uhrzeit jetzt, DuckTales, auch geil. Also Kindheitserinnerungen kommen da hoch. Und was ich mich erinnern kann, sind ja die ersten Folgen auf RTL dann schon teilweise um 7 in der Früh gelaufen oder so. Also als Kind zum Frühstücken, glaube ich, DuckTales geschaut. Also was will man mehr?
3: Schön ist es, wie viele sich da jetzt gefreut haben über die DuckTales.
4: Auch die Julia hat geschrieben, yes, die DuckTales, wie cool, ich bin extra jetzt noch zu Hause geblieben, um es zu hören.
5: Klaus fühlt sich gleich für ein paar Minuten für 30 Jahre jünger.
3: Ja, es ist wirklich so, dass ich gesehen habe, das ist heute, wir müssen die DuckTales spielen, machen wir eine Frage zu Entenhausen, hat sich ausgezahlt, freut uns sehr. Und wie die Tini gesagt hat, ja, yep, nur bei uns, hier ist
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4: Leicht regnerisch ist es aktuell in Bad Gastein bei 7 Grad oder auch in Hornstein bei 13 Grad und einige Wolken und Nebelschwaden sind noch in Arjach unterwegs bei 10 Grad. Am längsten trüb bleibt es heute im Süden, aber im Laufe des Tages gibt es in ganz Österreich noch Sonnenschein und 11 bis 19 Grad.
3: Danke Lisa, 6.50 Uhr die Nachricht mit Alexander Fekonia.
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7: Das Kopftuchverbot für Mädchen unter 14 Jahren gilt seit dem neuen Schuljahr. Wer sich nicht daran hält, muss bis zu 800 Euro Strafe zahlen und das ist und bleibt umstritten. Heute gibt es in ganz Österreich Streiks, vor allem von Jugendorganisationen, die das Verbot als diskriminierend sehen. Aber auch Lehrerinnen und Lehrer und betroffene Mädchen beteiligen sich an den Streiks. Der ehemalige Supermarktkassier, der vorgestern in Linz zu 5 Monaten bedingt verurteilt worden ist, weil er Kundinnen und Kunden aus Überforderung wahllos Rabatte gewährt hat, hat nun die Schadenssumme von fast 26.000 Euro durch eine Online-Spendenaktion beisammen. Binnen gut eines Tages haben hunderte Menschen die gesamte Summe für den 23-Jährigen gespendet. In der Oberpfalz in Bayern hat ein Mann bei einer Waffenkontrolle 2 Behördenmitarbeiter erschossen. Der 60-Jährige hat sich danach stundenlang in seinem Wohnhaus verschanzt, ehe ihn Spezialkräfte überwältigt haben. Dabei ist er durch Schüsse ins Bein verletzt worden. Die Hintergründe der Tat sind noch völlig unklar.
3: Dankeschön, Alexander. 6.51 Uhr, wir schauen auf die Straßen, Sarah.
4: Ein soweit guter Freitagmorgen, keine gröberen Verzögerungen gemeldet worden.
3: Ich wünsche mir eine gute und sichere Fahrt.
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20: Heute für euch im Studio Sarah Steiner.
24: Schönen guten Morgen.
20: Und Lisa Riedl.
24: Schönen Freitag.
20: Und hier ist er.
25: Jawohl, ich gebe am Freitag.
20: Der Tempel.
26: Jawohl, so ist es. Freitag ist Weg ins Wochenende und den Wetterumschwung, den schauen wir mit einem Lächeln entgegen. Herbst ist.
24: Ganz genau.
26: Ob wir jetzt lächeln oder wandern, ist wurscht. Herbst
24: ist
26: trotzdem.
24: Doch völlig wurscht. Und
26: yes.
24: Die Sonne scheint trotzdem, heute und am Sonntag.
26: So ist es. Und wir gehen es an mit In Flames. Delivers. Das ist 88,6. Schönen guten Morgen.

0: Jawohl, jetzt auch noch in Flames. Ihr seid wirklich geil, hat uns der Markus geschrieben.
1: Auch die Doris aus Wels freut sich. Der Tag kann nur gut werden.
2: Ich finde es jetzt aber wild, bei Markus klingt das wie eine überraschende Erkenntnis. Oder war das nur so, wie du es vorgelesen hast?
0: Nein, das war meine Schule jetzt.
2: Glauben wir schon, dass
1: es war schon sehr bestimmt geschrieben.
2: Okay, na dann ist gut. Danke.
0: Ja, ihr seid's.
2: Das ist okay, dann nehmen wir's. Mhm. In Flames. Auf 8:06 am Freitagmorgen. Freitag übrigens, das heißt, es sind nur noch so ein bisschen was über 48 Stunden. Sagen wir mal Richtung 60 Stunden ungefähr. Dann ist Einsendeschluss.
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2: Das ein riesen fetter Preis, wo extrem viele Leute sagen, Alter, wie geil bitte Vienna Comic Con. Wir sind offizieller Radiopartner, freuen uns sehr darüber und haben dazu gesagt, na gut, wenn, dann bringen wir euch so richtig auf diese Comic-Con.
0: Nämlich an beiden Tagen gleich, am 21. und am 22. November mit vollem Programm, mit Autogrammen und Fotos mit allen Schauspielern, die natürlich auch dort zahlreich erscheinen werden. Ein Gruppenfoto gemeinsam wird es auch geben, was ich wahnsinnig arg finde, wenn man da dann wirklich mittendrin steht und sich denkt, oh mein Gott, erlebe ich das gerade wirklich? Essen und Getränke sind mit dabei, der Zugang zum VIP-Bereich und dann auch noch so ein Special Ultra VIP Goodie Bag. Also das ist schon ein großes Package, aber wir wollen halt schon auch etwas dafür haben von euch.
2: Ja, und was heißt? Ziemlich arg, muss man sagen.
1: Ja, die Comic-Con hat gemeint, sie wollen den Timpel zum Superhelden oder zum Superschurken machen. Ihr sollt eine Geschichte erfinden zum Timpel, seine Superkräfte, sein Outfit zeichnen und malen natürlich. Und da haben wir schon ganz, ganz viele großartige Bilder und Geschichten bekommen.
2: Ja, und es ist tatsächlich bis jetzt relativ gut für mich ausgegangen. Ich war, egal ob Schurke oder Held, aber ich bin sehr froh, dass es immer recht leibend war eigentlich.
0: Du warst noch nicht so der Buhmann-Bösewicht, ja, wo man sich denkt, mal unsympathisch.
2: Oder auch so ein richtig lächerlicher Superheld. Was, ja, war stimmt. eigentlich bis jetzt noch nicht mit dabei.
0: Ja, man kann sich ja eure Werke anschauen, online bei uns, radio88.6.at. Da sind einige großartige Zeichnungen von euch und die Geschichten auch mit dabei. Und es ist wahrscheinlich einer meiner Favoriten, was die Kathi gemacht hat.
5: Einst war der Timpel ein normaler Radiomoderator. Doch an jenem Tag, als ein Komet aus reinem Vinyl während der großen UKW-Konvergenz direkt in den Hauptsendemast von 88.6 einschlug, geschah das Unglaubliche. Keinen Kratzer hat er davongetragen. Er merkte jedoch schnell, dass er Fähigkeiten erlangt hatte, von denen er bis dahin nicht wusste, dass er sie wollte bzw. brauchte. Mit dem Timpelreim die Wörter rein Mikrofon paralysiert er alle mit seinen magischen Wortspielen und mit dem Klugscheißerstrahl analysiert er die Schwachstellen seiner Gegner und zwingt sie mit ultimativem Wissen in die Knie. Mit diesen Kräften kämpft Sailor Timpel seit jenem Tag gegen seinen Hauptfeind, Dr. Prompt, wer seines Zeichens Erfinder der 0815-Chatbots ist.
1: So, Sailor Timpel, hast du es gehört?
2: Ja, bis so die letzten 10 Sekunden würde ich der Katrin voll gerne einen Applaus geben für das. Ja?
1: Ich finde auch, Geschichte. Für die Zeichnung gibt es einen
2: und
1: Applaus.
2: Und ab dann, Sailor Timpel ist einfach so, warum jetzt?
0: Es ist, auch, warum? Es ist eine wunderschöne Zeichnung. Es ist wirklich,
2: weiß ich nicht.
0: Es ist fast Sailor Moon, aber es ist Sailor
1: Timpel. Sie hat auch nicht die Vorlage genommen, die wir auf unserer Website zum Download haben, sondern sie hat es wirklich von A bis Z selbst gezeichnet.
0: Mit den roten Stiefeln, mit dem Kleidchen, mit dem Marschall, steht auch 88.6 drauf, mit dem Kopfband natürlich.
1: Du hast wunderschöne Handschuhe bekommen.
0: Keinen Zauberstab, dafür ein Mikrofon. Sehr schön.
2: Warum habe ich jetzt keinen Zauberstab mehr?
0: Ja, weil du halt
2: lass mir mal einen Zauberstab.
0: Nein, den hat sie nicht genommen, die Kathi.
2: Was? Noch schlimmer. Ja, weiß ich nicht. Kathi, nein, großartig. Also ich sag mal so.
1: Nein, fulminant gemacht, ja.
2: Ja, ich weiß.
1: Sarah und ich finden es gut.
2: Ja. Es ist.
1: Kannst du tragen, Timpel?
0: Steht die wenigsten.
2: Weiß ich nicht. Aber auf jeden Fall wirklich großartige, ein paar der Einsendungen. Es sind so viele gekommen, ein paar davon sind bei uns auf der Website zu sehen, radio88.at. Und wenn ihr jetzt sagt, ah ja, verdammt, habe ich vergessen, ich muss auch noch, na dann jetzt, dieses Wochenende und dann ist Einsendeschluss. Und auf der Website gibt es eben auch Vorlagen zum Ausmalen oder zum dran orientieren quasi.
0: Und nachdem der Samstagmorgen eher ein bisschen verregneter ist, kann man ja schon drinnen verbringen den Tag und seine Zeichnung da anfertigen.
2: 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Schönen guten Morgen.

0: Survivor, Eye of the Tiger auf 88.6 am Freitagmorgen, 9:09. Ja, und von den fiktiven Superhelden oder Superschurken, die ihr aus mir gemacht habt, um zur Comic-Con zu kommen, haben wir jetzt einen echten Superhelden aus der echten, realen Welt, der die Menschen und die Herzen in Österreich in den letzten Tagen tatsächlich massiv bewegt hat. Eine extrem spannende, nervenaufreibende und auch ein bisschen tragische Geschichte. Es geht um Rabatman. Rabatman, der den Unterdrückten einfach Rabatte zukommen hat lassen an der Kasse vom Supermarkt und das über Monate hinweg getan hat. 23 Jahre jung, aber einer, der aufsteht für die, die vielleicht zu wenig
1: haben.
0: Die ohne Rabattpickerl den Rabatt brauchen. Und wie so oft so ist in den tragischen Superhelden-Stories, er hat gekämpft und ist dann irgendwann dem System zum Opfer gefallen, ist erwischt worden und er wurde verurteilt.
1: 5 Monate bedingte Haft wegen Untreue.
0: 5 Monate bedingt und 25.700 Euro, die er zurückzahlen muss für einen 23-Jährigen. Natürlich viel, viel Geld. Aber dann ist offenbar ganz Österreich zusammengekommen und hat eine Aktion gestartet, die, wie ich finde, ihresgleichen sucht tatsächlich. Nämlich hat sich auf GoFundMe eine Initiative gegründet und die hat gesagt, okay, war das wirklich rechtens, was er gemacht hat? Nein, war es natürlich nicht. Und der Rechtsstaat muss Gültigkeit haben, aber soll ein 23-Jähriger wegen so einer Aktion in so jungen Jahren für die nächsten Jahre vielleicht damit kämpfen, dass er das Geld zurückzahlen muss? Soll das seine Zukunft bestimmen? Nein. Und deswegen ist da ein Spendenziel festgesetzt worden in Höhe dieser 25.000 Euro, die er zurückzahlen muss. Und innerhalb eines Tages ist diese Summe erreicht worden und somit ist Rabatman free. Ist das eine schöne Geschichte?
1: Was für eine schöne Geschichte aus dem echten Leben. Das ist kein Superheldenfilm.
0: Ja, das ist wirklich, es könnte aber einer sein. Ja. Es sollte vielleicht einer werden. Und der Konzern war der Rewe-Konzern, Billa, und die haben gesagt, okay, wir haben mitbekommen, die große öffentliche Unterstützung für den ehemaligen Mitarbeiter ist aus sich entgangen. Die zahlreichen Reaktionen und Spendenbereitschaft zeigen, dass viele Menschen den Fall nicht nur juristisch, sondern auch menschlich betrachten. Das lässt auch uns bei Billa nicht kalt. Und deswegen hat Billa die gesamten Schadenersatzsumme genommen, verdoppelt auf über 51.000 Euro und gemeinnützigen Organisationen im Bereich psychischer Gesundheit und Inklusion zugutekommen lassen. Und ich finde, auch da kann man mal einen Applaus geben.
1: Lauter Helden in dieser Geschichte.
0: Ja, Wahnsinn.
1: Was ist das für eine Geschichte?
0: Was schön. Für eine herrliche Story. Wunderschön. Free Rabatman. Hier ist 88.6.

0: Foo Fighters. Dienstag ist auf 88.6 am Freitagmorgen, 7.17 Uhr, 9. Oktober 2026. Heute vor 40 Jahren eine Figur, das Licht der Welt erblickt und ein Musical, das, glaube ich, ja, kaum wenn kalt gelassen, zumindest musikalisch. Ich weiß nicht, ob man das Musical gesehen hat, aber der eine Song vor allem, der eine Song ist halt schon weltberühmt.
1: Ja, und es wäre auf jeden Fall wieder ein Anlass, um mal in ein Musical zu gehen. Das macht man vielleicht eh viel zu selten.
0: Ja, das noch dazu. Vor allem halt, wenn es vielleicht alles in dem Sound gespielt wäre, wie diese Version hier. Heute, 40 Jahre alt, das Phantom der Oper. Nightwish, The Phantom of the Opera, jetzt auf 88.6.

0: deppert ist das geil, Alter. Sag ich selber.
1: Danke sehr. Da geht der Freitag gleich schneller von der Hand.
0: Ja, sagt der Alex.
2: Auch die Nadine freut sich Gänsehaut. Als Musical- und Opernfan liebe ich es. Mein liebstes Stück, vor allem in der Version.
3: Und die Nina sagt, ich singe laut und wahrscheinlich auch falsch, aber das ist völlig okay, mit und tanzt durchs Wohnzimmer. Genauso soll es sein.
0: Unfassbar geil, Nightwish, die Phantom of the Opera. Heute 40 Jahre alt, also nicht das Lied, sondern das Musical. Das ist 88.6 am Freitagmorgen, gleich die Brand, die Warte rein.
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2: Wir starten stellenweise noch mit Regen, Nebel und Wolken in den Freitag, aber im Laufe des Tages kommt dann überall die Sonne raus. Dazu weht vor allem in der Osthälfte ein ordentlicher Wind und es gibt 11 bis maximal 19 Grad.
0: Danke, Lisa. 7:23 die Schlagzeilen mit Alexander Fekonja.
5: Das Kopftuchverbot für Mädchen unter 14 Jahren gilt seit dem neuen Schuljahr. Wer sich nicht daran hält, muss bis zu 800 Euro Strafe zahlen und das ist und bleibt umstritten. Heute gibt es in ganz Österreich Streiks, vor allem von Jugendorganisationen, die das Verbot als diskriminierend sehen. Aber auch Lehrerinnen und Lehrer und betroffene Mädchen beteiligen sich an den Streiks. Der ehemalige Supermarktkassier, der vorgestern in Linz zu 5 Monaten bedingt verurteilt worden ist, weil er Kundinnen und Kunden aus Überforderung wahllos Rabatte gewährt hat, hat nun die Schadenssumme von fast 26.000 Euro durch eine Online-Spendenaktion beisammen. Binnen gut eines Tages haben hunderte Menschen die gesamte Summe für den 23-Jährigen gespendet.
0: Dankeschön, Alexander. 7.24 Uhr, wir schauen auf die Straße, ein Unfall ist passiert, Sarah.
3: In Niederösterreich auf der B5 zwischen Pfaffenschlag und Weidhofen, da werdet ihr lokal umgeleitet, sonst geht's aber so weit so gut.
0: Gute und sichere Fahrt.
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0: Freitag, 7.30 Uhr, halb 8 ist es. Der Start in den Tag, der Weg ins Wochenende. Schönen guten Morgen, Österreich. Wir sind im Oktober so richtig angekommen, wie ich finde, jetzt auch mit dem Wetter.
3: Ja, es ist herbstlich.
0: Jetzt sind
3: wir da. Es ist herbstlich, ja. Es ist jetzt nicht mehr 26 Grad und Sonnenschein und man ist sich nicht sicher, bin ich noch im Sommer oder nicht. Sondern
2: soll ich noch mal die Badehose auspacken oder nicht?
0: Ich frage, kommt das nochmal? Kommt nochmal so ein zweiter goldener Herbst?
3: Ich sage Anfang Dezember.
0: Ja. Und durch den Klimawandel möglich. Ja?
2: Nein, es kommt darauf an, ob du das Wetter meinst oder die Temperaturen. Sonnig wird es schon nächste Woche wieder, aber halt nicht mehr so warm oder so heiß.
0: Schaut. Na gut, dann starte den Tag gleich mit Tim Bram, die weiteren nach Papa Roach.

0: Papa Roach featuring Toby Morris, Brain Dead auf 88.6 am Freitagmorgen, 7.34 Uhr, kurz nach halb acht.
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0: Eine neue Runde Timpel reimt die Wörter rein. Ich glaube, ich habe am Montag verloren und dann die Woche nicht mehr, gell?
2: Tatsächlich hat es die Eva aus Baumgartenberg als einzige geschafft, in dieser Woche sich das Gereimagenten-Shirt, die Trophäe von Timpel reimt die Wörter rein, zu holen, ja?
0: Und ihr könnt das auch schaffen, indem ihr euch einfach drei Wörter überlegt und ein Tagesthema, wo ihr glaubt, ich schaff's nicht, die in 30 Sekunden zu reimen, die drei Wörter zum Tagesthema passend. Das ist das Spiel, also beides von euch, drei Wörter und ein Tagesthema. Und mit ein bisschen Glück oder ein bisschen Pech für mich, werdet ihr 88.6 Gereimagent inklusive exklusiven Shirt. Einfach per WhatsApp uns eure Idee schicken und dann spielt ihr vielleicht mal live, so wie jetzt der Kevin aus Wien. Schönen guten Morgen.
3: Schönen guten Morgen.
0: Kevin, wie bist du auf die Idee gekommen, dass du da unbedingt mitmachen musst beim Team Reim die Wörter rein?
3: Weil ich Bock auf das T-Shirt habe.
0: Gerade das habe ich bei einigen vermutet, dass es das ist, das Gereimagenten-Shirt. Und über welchen Weg hast du dir die drei Wörter gesucht? Ist das aus deinem Arbeitsumfeld, aus deinem Hobby oder einfach irgendwelche blöden Wörter?
3: Nein, das kommt aus meiner Arbeit. Ich bin gelernter Gärtner und ich hoffe, die Worte fallen mir ein bisschen schwer, sie zu reimen.
0: Das, schau, es gibt Themengebiete, wo ich massiv schlecht bin. Das ist Pokémon.
2: Ja.
0: Und Botanik.
2: Ja.
0: Da bist du schon mal auf einem guten Weg, sag ich jetzt. Ja.
2: Gute Voraussetzungen für Kevin, würde ich sagen.
0: Tatsächlich. Na gut.
3: Sehr gut.
0: Dann, Kevin, leg los mit deinen drei Wörtern.
3: Also das erste Wort wäre erifizieren. Erifizieren, schreibt man mit Ä.
0: Aha.
2: Schon was gelernt.
0: Ja, zieren und das heißt?
3: Das ist das mechanische Belüften des Bodens und um Verdichtungen aus dem Boden rauszuholen. Das ist so ein Erifiziergerät.
0: Heißt das nicht auch Vertikutieren?
3: Nein, Vertikutieren ist was anderes. Das ist nämlich mein zweites Wort.
0: Sehr schön. Okay.
3: Das Vertikutieren, das ist... Da fährt man mit einem Gerät über den Rasen und entfernt Grasfilz und Moos und belüftet auch so mit dem Boden ein bisschen.
0: Okay, also erifizieren, vertikutieren, ja.
3: Und das dritte Wort ist veredeln. Damit verbindet man zwei Gehölze, um zum Beispiel einen besseren Ertrag zu erhalten für gewisse Obstbäume und so.
0: Aha. Aber was? Also veredeln ist über Wie
3: das
0: genau?
3: Veredeln ist das dritte Wort.
0: Nein, nee, aber was genau macht man da? Was ist der Vorgang spezifisch?
3: Also, man nimmt zum Beispiel ein Gehölz her, was gut wächst,
0: ja?
3: Und schneidet dann in den Ast zum Beispiel ein Tee rein, mhm, und verbindet ein anderes Gehölz und dann tut man es umwickeln mit so einem Klebeband oder so und dann wächst das an und...
2: Du steckst quasi einen Ast in den anderen hinein.
0: Kenne ich vom Weinbau.
2: Genau.
0: Kenne ich das, vom Weinbau kenne ich. Da kenne ich mich Spur wieder. Okay, kenne ich mich aus. Also wir haben erifizieren, vertikutieren und veredeln. Und was ist dazu das Tagesthema?
3: Das Tagesthema kommt aus der Technik und es ist so, 2028 stellt Sony die physischen CDs für die PlayStation ein.
0: CDs für die PlayStation ein. Okay, na dann, probieren wir es halt einmal. Also wenn man 2028 auf der PlayStation den Farm Manager spielen will und dort ein bisschen zum Beispiel erifizieren, dann braucht man nach dem CD-Schlitz nicht lange suchen und die PlayStation inspizieren. Die ist dann nicht mehr da, die ist weg, so wie man halt ein paar Sachen wegtut beim Vertikutieren. Man kann sich aber trotzdem von der CD-losen PlayStation inspirieren lassen und damit seine Zukunft auch ein bisschen veredeln und damit der PlayStation blädeln. Wer es nicht gehört hat, ein dezentes Fuck ist...
3: Nein, stark.
0: Ah, stark. Also
3: stark. Okay. Sehr gut
0: stark
3: gemacht.
0: Kevin.
2: Ich hätte das andere auch verstanden, Kevin.
0: Es ist beides möglich.
2: Ja.
0: Beides eine Reaktion.
3: Sehr cool.
0: Du bist also zufrieden? Passt für dich?
3: Absolut, ja. Sehr gut gereimt.
0: Sehr gut. Danke vielmals, das freut mich natürlich. Okay, Kevin, danke fürs Mitspielen und das Shirt, es wartet auf dich, ja. In ein paar Monaten einfach wieder mal probieren und vielleicht dann die nächste Chance, ja?
3: Stimmt, mache ich.
0: Kevin, ich sag danke und ein wunderschönes Wochenende wünsche ich.
3: Danke, wünsche ich euch auch.
0: Alles Liebe, pfiat dich, servus.
2: Tschüss, Kevin,
3: danke, tschüss.
0: Ja, gut.
2: Die Melli hat geschrieben und mir ging es ähnlich. Beim Wort Farmmanager habe ich schon gewusst, er hat es. Natürlich, dass du so drehst beim Farmmanager, war natürlich wieder ein Move, gell?
0: Ja, sonst war es, glaube ich, unmöglich gewesen.
2: Ja,
0: also
2: gut.
0: Die Playstation physisch mit RFID und Wertekodieren zusammenkriegen, glaube ich, schwierig.
2: Ja, das war schade. Der Plan von Kevin.
0: Ja, aber da kann man sicher spielen. Es gibt alles zum Spielen auf Computer.
2: Ja,
0: und es gibt auch einen Farm- und einen Traktormanager und einen
2: alles
0: was auch immer.
2: Ja.
0: Man dachte, das mache ich.
4: Ja. Ist ja okay.
0: Ja.
4: Schade.
0: Das kann man nichts machen. Aber der Kevin war happy, schau.
4: Ja.
0: Er hat Spaß gemacht, das ist das Wichtigste.
4: Er wäre auch happy mit dem Label, glaube ich.
0: Beim nächsten Mal. 739, hier ist 88,6.

0: Jimmy Eat World, the middle of 88.6. An diesem Freitagmorgen, 7.46 Uhr, an einem Freitag, der für einen ganz besonders wichtig ist. Einer, der mal wieder hofft.
1: The Nobel Peace Prize will be Friday. Well, last time they gave it to a young lady who was a fabulous person. And she said she didn't deserve it, that I deserved it. And she gave it to me and I said, wow, what an honor. I settled 8 wars. Another one is coming. I got all the hostages back.
0: Ja, er hofft wieder drauf.
2: Wieder ist das Stichwort auch vor allem.
0: Donald Trump möchte wieder den Friedensnobelpreis. Er hat in seinen Augen und in seiner Welt, aber nur dort, 8 Kriege gesettelt. Von dem, den er angefangen hat und dem er noch geht, brauchen wir jetzt nicht diskutieren drüber natürlich. Das wäre deppert. Ja, das

0: passt nicht gut zum Friedensnobelpreis. Und ansonsten ist auch eigentlich großartig. Er sagt dann noch weiter, I don't wanna brag. There's a late wars. Ja, wild.
1: Ja, eine der wichtigsten Auszeichnungen der Welt, der Friedensnobelpreis. Heute um 11 Uhr wird das Geheimnis übrigens gelüftet.
0: Wetten?
2: Irgendwer? Nein, der Trump jetzt nicht.
1: Ja, wir stehen alle,
2: der hat schon den FIFA Peace Prize, das muss reichen.
0: Eben, was ist denn noch?
2: Donny Boy. Ich weiß nicht, was er noch will.
0: Donny Boy, hast von Gianni Infantino einen komplett frei für dich erfundenen FIFA Friedenspreis bekommen. Gib jetzt einmal einen Frieden, buchstäblich. Hier ist 88.6, schönen Freitagmorgen, 7.47 Uhr, Airborne.

0: Airborne. Here she comes auf 88.6 am Freitagmorgen. 7.51 Uhr.
1: Bitte um eure Beschimpfung.
0: Bitte um eure Beschimpfung. Na gut, das so sagen wir nicht. Ja, wenn uns wer um was bittet, dann machen wir das auch einfach.
2: Sankt 88.6
0: sagt. Sankt wir, sankt uns. Deswegen schimpfen wir euch, wenn ihr wollt.
2: Sehr gerne, es ist eure Entscheidung. Ihr müsst uns nur per Sprachnachricht sagen, was ihr schon seit Ewigkeiten aufschiebt, was eigentlich ein paar Minuten Zeit in Anspruch nehmen würde, um es fertigzustellen. Und wir sorgen dafür, dass ihr es dieses Wochenende noch fertigstellen werdet.
0: Die 88.6 Aufschubrig ist zurück, war in Sommerpause, jetzt noch sogar in Septemberpause, aber die kommt jetzt wieder. Und das ist die Gelegenheit, wo wir euch ein bisschen Feuer unterm Hintern machen, damit einmal was weitergeht.
2: Damit wirklich jetzt einmal weitergeht, Vollgas, nicht nur ein bisschen oder zurück, sondern Vollgas nach vorne machen wir jetzt.
0: Was braucht's? Wo fällt euch die Motivation? Sprachnachricht an uns und wir schimpfen euch.
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2: 12 Grad haben aktuell in Gensandorf, 8 Grad in Seckau und 2 Grad in Oberkurgl. Unbeständig starten wir in den Freitag und es gibt Schnee. Über 1700 Metern. Und von Norden Richtung Süden wird es im Laufe des Tages aber immer freundlicher und die Sonne kommt durch. In der Osthälfte gibt es dazu einen ordentlichen Wind und Temperaturen von 11 bis 19 Grad.
0: Danke, Lisa. 7.52 Uhr, die Nachrichten mit Alexander Fekonia.
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4: Die SPÖ hat gestern in einer Vorstandssitzung ihre neue Dreierparteispitze gekürt. Frauenvorsitzende Holzleitner und Clubchef Kucher sind nun geschäftsführende Parteichefs und werden in den kommenden Wochen Vizekanzler Babler unterstützen. Ab Jänner soll dann Finanzminister Martha Bauer Babler als Vizekanzler ablösen, sofern es seine Genesung nach der Krebserkrankung zulässt. Für Diskussion sorgt weiterhin die neue Paketsteuer. Die trifft offenbar nicht nur größere Online-Händler, sondern auch den stationären Einzelhandel, kritisiert heute der Handelsverband. Viele Kundinnen und Kunden würden jetzt nämlich auf einen Schlag mehr im Netz bestellen, um die Steuer von 2,40 Euro pro Paket einzusparen. Nach den heftigen Schulprotesten in Frankreich gegen heruntergekommene Schulen und zu wenig Lehrpersonal setzt Premier Le Cornu nun kurzfristig über 3000 Vertretungslehrerinnen und Lehrer ein. Sie sollen den Lehrermangel entschärfen und zwischen heute und Dienstag die Arbeit aufnehmen. Langfristig soll es auch mehr Geld für die Schulen geben.
0: Dankeschön, Alexander. 7.53 Uhr, ein Unfall ist passiert in Burgenland.
2: Und zwar auf der A3, Fahrtrichtung Eisenstadt bei Mühlendorf. Da ist der Unfall passiert, da ist aktuell nur die Überholspur frei. Dementsprechend mit Verzögerungen rechnen.
0: Wir wünschen gute und sichere Fahrt.
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29: 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Schönen guten Morgen. Wie spät ist es eigentlich?
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29: Heute für euch im Studio Sarah Steiner.
33: Schönen guten Morgen.
29: Und Lisa Riedl.
34: Guten Morgen.
29: Und hier ist er.
35: Jawohl, heute ist Freitag, was kostet die Welt?
29: Der Tempel.
0: Nichts mehr, doppelte Runde für uns, Gletscher.
34: Jawohl.
0: Freitag ist 8 Uhr, starten in den Tag. Guten Morgen, Österreich, hier ist 88,6.

0: Rancid auf 88.6 am Freitagmorgen. Es ist 8:02 und es ist höchste Zeit. Es ist der Augenblick gekommen, den ihr schon lange vor euch aufschiebt. Aber wir sind da, um jetzt diesen Aufschub zu beenden. Und zwar, es ist der Augenblick, wo wir ausholen, ganz fest und euch so richtig fest in den Hintern treten. Es ist die 88.6 Aufschubrik.
1: Und das bedeutet, Dinge, die ihr jetzt gerade in dem Moment vielleicht wieder erlebst, dass ihr sagt, bist aber, ich schieb schon so ewig vor mich her und ich habe einfach überhaupt keine Lust, das zu machen. Und sie aber theoretisch in ein paar Minuten auch schon erledigt werden. Also es sind Kleinigkeiten, wo man sagt, theoretisch 10 Minuten Zeit, vielleicht 20 bräuchte ich und dann ist das erledigt, aber ich schieb's einfach schon auf, als wäre es das Hausprojekt meines Lebens.
2: Vielleicht ist es auch einfach nur der Werkzeugkoffer, der darauf wartet, dass er wieder in den Keller getragen wird.
1: Zum Beispiel.
0: Und das ist ein Paradebeispiel, dass irgendwas da liegen bleibt, wo man es verwendet und nicht zurückträgt an seinen Ort, wo es hingehört, aber es nervt einen jeden Tag und denkt sich, ja.
2: Du lebst jetzt hier.
0: Das ist jetzt dein Leben, das ist jetzt dein neuer Platz. Wenn ihr sowas auch habt, irgend so ein Problem, erzählt es uns per WhatsApp-Sprachnachricht. Wenn ihr sagt, ihr braucht den richtigen Motivationsschub von uns, dann kommt ihr in die 88.6 Aufschubrig, so wie folgende Herrschaften.
3: Bei meiner Frau ist seit ein paar Wochen, Monaten eigentlich der Trockner kaputt. Es gehört eine neue Pumpe bestellt, die kostet ungefähr 50 Euro. Die gehört eingebaut, das ist vielleicht eine Stunde Arbeit. Ja, und sie hängt seit bestimmt 3 Monaten die Wäsche immer auf dem Wäscheständer auf, weil ich einfach irgendwie das nicht herrichte. Obwohl das Werkzeug, die Werkstatt alles ab. Ja, das war echt einmal eine richtig gute Motivation notwendig. Besser als die von meiner Frau. War gut.
0: Bernhard, das ist ja nicht nur im Grunde eine Niederlage, weil, weißt du, was bei dir schon dazu kommt, ist, du hast die Ausstattung und die Fähigkeit und das Know-how, das zu machen. Da bist du wahrscheinlich vielen Leuten weit voraus.
1: Noch dazu, dass du überhaupt einen Wäschetrockner besitzt.
0: Das ist überhaupt das Nächste.
1: Ja? Das heißt, du hast anscheinend die Gegebenheiten, die Ressourcen und alles, um diesen Wäschetrockner zu besitzen, wo viele sich jetzt vielleicht schon denken, erst.
0: Ist schon geil. Und dann noch dazu, die Arbeitsaufteilung bei euch offenbar so, ja, dass sich deine Frau um die Wäsche kümmert, was auch immer du dafür Aufgabe übernimmst, das ist ja bei ihr, aber du hast eine Arbeit, die vielen Alleinlebenden oder Partnern in jedem eigentlich fast am Senkel geht. Wäsche ist furchtbar. Ja. Mhm. Dann hast du es dir schon so geteilt, du machst das, ich mach dafür was anderes. Also du hast alle Bonuseffekte, die man haben kann zu
2: alle
0: diesem
2: Privilegien
0: Thema.
2: Alle Privilegien ausgeschöpft.
0: Alles. Und dann machst du es nicht. Und noch dazu machst du ja nicht dein Leben schwer, sondern das deiner Frau, die dir diesen Part abnimmt.
1: Und die Frage ist, Bernhard, möchtest du das? Möchtest du so sein?
0: Wollen wir so sein, Bernhard?
1: Ich glaube nicht.
0: Kann man
2: nicht. Niemand möchte so sein.
0: Oh, also bitte?
1: Ich glaube nicht, ich weiß, so sind wir nicht.
0: Kämm dich in den Schraubstock, schraub deinen Hintern auf und montier den depperten, was war's, die Pumpen Pumpe. Oder der eine, was auch immer.
1: Ja? Sorge dafür, dass die Wäsche wieder automatisch getrocknet wird.
2: Also zu du für heute, lieber Bernhard, Pumpe bestellen.
0: Vielleicht kann man es sogar, vielleicht hast du sogar ein Geschäft, wo du das gleich kaufen kannst.
2: Oder das noch viel besser.
0: Ja? Vorbeifahren, zack, die Stunde hast, das gibt's ja nicht, bitte.
1: Statt ein Pumpen gehen, Pumpe bestellen ist am Tagesplan.
0: Na, oder?
1: Natürlich.
0: Also Bernhard, ich geniere mich für dich eigentlich,
1: ja, wirklich.
0: Oh, alles so hat er, alles hat er und dann so. Nein, das wollen wir nicht. Ja? Tobi, wie schaut's aus?
4: Ja, ich habe vor einem Jahr ein Stiegenlander bei mir montiert und habe mich zweimal verbohrt. Jetzt habe ich 2 kleine Löcher in der Wand. Ja, jeden Samstag will ich es machen, zuspachteln, drüber malen, aber leider, es geht nicht.
2: Es geht nicht, gibt's nicht.
1: Aber ich finde das gleich ganz wichtig.
0: Aber grundsätzlich finde ich gut, offenbar musstest du ein Loch machen, aber hast dich zweimal verbohrt. Das nennt man eine Niederlage. Und jetzt hast du einen Schrein der Schande an deiner Wand.
1: Jedes
0: zwei
1: Mal,
0: Löcher.
1: Wenn du dran vorbeigehst, erinnerst du dich an dieses Ereignis. Das möchtest du ja gar nicht.
0: Das sind keine Löcher. Das sind kleine Münder, die dich auslachen.
1: Das sind Wunden in deinem Herzen.
0: Aufgerissen und die schreien dich an und du duckst dich weg und gehst vorbei.
2: Über jede Wunde muss man irgendwann ein Pflaster picken, das sie zuhält.
0: Oder Bepanthen
2: schmieren.
0: Nimm
2: die Spachtelmasse und schmier sie zu.
0: In dem Fall statt Bepanthen Spachtelmasse.
1: Heile deine Wunden, Tobi.
0: Ja, wirklich. Also ich meine, das ist vor allem, wie lange dauert das? Unter 5 Minuten.
1: Wahrscheinlich.
0: Wenn du noch einkaufen fährst dazwischen schnell, die Spachtelmasse sind Zähne.
1: Die Zeit, die du schon damit verbracht hast, sich daran zu erinnern, was da passiert ist, war viel, viel mehr,
0: ja,
1: als wenn du kurz 5 Minuten dir nehmen würdest, um das zu richten.
0: Tobi, das ist einfach, es ist der Fehler, dass du es zweimal schon falsch gemacht hast, schon schlimm, aber dass du es nicht ausbesserst, ist noch viel, viel schlimmer.
1: Das ist viel schlimmer.
0: Also so nicht, ja? Sei kein Loch. Sei kein Loch in der Wand, sonst hast du gleich 3. Insofern, sei besser als das. Und was haben wir noch? Dodo?
5: Wir sollten bei unserer Wasserhärtungsanlage einen Service machen. Das seit 3 Jahren. Und eigentlich muss ich nur auf einen Termin ausmachen. Aber aus irgendeinem Grund mache ich das nicht.
2: Das ist jetzt wirklich eine Frechheit, finde ich.
0: Jetzt will ich wissen, wie alt der Dodo ist. Ist das diese Jung-Millennial- und Gen-Z-Angst vorm Telefon, Dodo? Hast du Angst,
2: dass du das Telefon
0: zum Telefonieren benutzt?
2: Dass jemand aus der Leitung rauskommt und dir ins Ohr beißt.
0: Dass wer Fremder mit dir spricht. Ist das die Angst? Dann Schockstarre? So wie die Ziegen, die dann umfallen? Dodo? Bist du eine Ziege, die vor Angst umfällt, wenn du wen anrufst?
1: Vor allem, habe ich jetzt richtig verstanden, seit Jahren?
0: Drei Jahren.
1: Wir reden nicht von ein paar Tagen. Das sind Jahre. Dodo, nein. Das geht nicht. Du hast wahrscheinlich in der Zeit schon 3-mal dein Telefon gewechselt, wie man es davon hätte anrufen können.
0: Ja, es wäre halt gegangen. Es ist auch wirklich sonst nicht schwer. Du musst nicht mehr wählen mit der Scheibe, du musst kein Geld einwerfen, ist alles gut. Nein. Ist schon bezahlt, ist in dem Tarif dabei.
1: Das Telefon schafft heutzutage, das gleich zu googeln und gleich auf die Nummer drauf zu drücken.
0: Direkt, aus dem Internet, direkt ins Telefon.
1: Ja, direkt rein.
0: Es wäre alles möglich und du brauchst dann nur sagen, hallo Christi, Dodo ist Servicetermin. Der sagt der Datum, sagst okay, ciao. Das war das Gespräch, länger da sein.
2: Es dauert nicht mal 10 Minuten.
0: Das ist es. Es
2: sind 3 Minuten erledigt.
0: Aber da ist schon einmal besetzt
2: gewesen. Und da ist die Warteschlange schon dabei.
0: Warteschleife und besetzt war da dabei. Ja gut, also Dodo, das geht besser. Ja, es geht eigentlich kaum schlechter.
1: Eigentlich ist das schon die niedrigste Leistung des Tages.
0: Gut. Leute, gebt's Gas, tut's was, kriegt's eure Hinter noch. Wen haben wir da jetzt da? Bernhard, Tobi und Dodo. Es macht es ja zumindest, und wenn ihr einen eigenen Schub braucht, einen eigenen Tritt in den Hintern, eure Geschichte, eure Sprachnachricht, was schiebt ihr auf? An uns per WhatsApp. Und dann rügen wir euch. Hier ist 88.6 am Freitagmorgen, 9.08.

0: Tobi, häng ein Büdel drüber.
1: Ja, über die zwei Löcher in der Wand. Heinz, gute Idee. Tobi, der ein Loch bohren musste, sie zweimal verbohrt hat und jetzt zwei Löcher in der Wand hat. Da würde ich halt nur sagen, ist die Chance groß, dass er es halt verhaut und dann mehr Löcher als vorher.
2: Wieder ein falsches Loch bohrt, meinst du?
3: Ein Teufelskreis.
2: Ich frage mich, ob der Heinz Erfahrung hat mit falschen Löchern in der Wand.
1: Das kann auch sein. Am lustigsten fände ich jetzt aber tatsächlich, wenn der Tobi die zwei Löcher abfotografiert, davon ein Bild einrahmen lässt und das über die zwei Löcher hängt. Das wird einfach, warum ist der Bild von zwei Löchern? Warte, Chips auf die Seiten. Ah.
3: Das wär wirklich lustig. Das würde ich schon wieder feiern. Sonst bin ich generell dagegen, weil ich will ja mich nicht vor dem Problem verstecken, sondern ich will das Problem ja beheben. Und mit dem Bild verstecke ich es einfach.
1: Karte einhauen und dann das Kastl davor schieben, das sehe ich schon noch. Das ist schon noch ein Konzept, wo ich sage, kann man schon mal machen.
3: Kann man machen, muss man vielleicht nicht, man weiß es nicht.
1: Tobi, ich möchte jetzt haben, dass du die Löcher abfotografierst und ein Foto das von den zwei Löchern drüber tust. Oder von es gibt sicher auch so, was weiß ich, Erdlöcher, irgendwo so zwei, ein Ding, und dann ist einfach ein Foto von zwei Löchern vor zwei Löchern. Das ist jetzt der Auftrag. Tobi macht das, wir checken das, wir sind gespannt. Freitagmorgen, 8.13 Uhr, Guns N' Roses, Sweet Child O' Mine. Hier ist 88.6 für euren Weg ins Wochenende.

0: Guns N' Roses auf 88.6 am Freitagmorgen, gleich der 88.6 Zeitungscheck.
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2: Regenwolken, Nebel und kühlere Temperaturen begleiten uns in diesen Freitagvormittag. 8 Grad haben aktuell in Weitra, 13 in Hartberg und 6 Grad in Saalbach. Es bleibt heute vor allem in der Osthälfte windig und generell wird es nicht mehr ganz so warm wie die letzten Tage. Wir bekommen heute 11 bis 19 Grad. Der Regen lässt aber im Laufe des Tages danach. Die Wolken verziehen sich und es gibt fast überall auch noch Sonnenschein.
3: Danke Lisa. 8:23 die Schlagzeilen mit Alexander Fekonia.
4: Die SPÖ hat gestern in einer Vorstandssitzung ihre neue Dreierparteispitze gekürt. Frauenvorsitzende Holzleitner und Clubchef Kucher sind nun geschäftsführende Parteichefs und werden in den kommenden Wochen Vizekanzler Babler unterstützen. Ab Jänner soll dann Finanzminister Martha Bauer Babler als Vizekanzler ablösen, sofern es seine Genesung nach der Krebserkrankung zulässt. Für Diskussion sorgt weiterhin die neue Paketsteuer. Die trifft offenbar nicht nur größere Online-Händler, sondern auch den stationären Einzelhandel, kritisiert heute der Handelsverband. Viele Kundinnen und Kunden würden jetzt nämlich auf einen Schlag mehr im Netz bestellen, um die Steuer von 2,40 Euro pro Paket einzusparen. Nach den heftigen Schulprotesten in Frankreich gegen heruntergekommene Schulen und zu wenig Lehrpersonal setzt Premier Le Cornu nun kurzfristig über 3000 Vertretungslehrerinnen und Lehrer ein. Sie sollen den Lehrermangel entschärfen und zwischen heute und Dienstag die Arbeit aufnehmen. Langfristig soll es auch mehr Geld für die Schulen geben.
3: Dankeschön, Alexander. 8:22 Uhr, wir schauen auf die Straßen. Sarah.
2: Und zwar nach Niederösterreich, da gibt es immer noch die Sperre nach dem Unfall auf der B5 zwischen Pfaffenschlag und Weidhofen. Da werdet ihr lokal umgeleitet. Sonst ist der Frühverkehr im Gange. Gute und sichere Fahrt.
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3: 8.27 Uhr, kurz vor halb neun. Der Freitagmorgen, der 9. Oktober, da beginnt das Wochenende. Billy Talent.

0: Billy Talent auf 886 Freitag morgen. Gleich der 886 Zeitungscheck. Freitag wird es ein bisschen lockerer. Also ich halte nicht zusammen, bei mir wird es ein bisschen unlocker.
1: Das überrascht niemanden.
0: Aber dann geht's. Dann haben wir so ein bisschen Plauderthemen eher entspannt.
1: Wir schauen in die Arbeitswelt.
0: Arbeitswelt,
1: ja.
0: Schauen
2: Freizeit.
0: Auf Lenkrad. Alles gut. Gleich nach Danko Jones. Hier ist 886.

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1: Wir schauen zu den Schlagzeilen und plaudern über ein paar der Themen des Tages wie gewohnt. Und die Uhrzeit am Freitag ein bisschen lockerer von den Themen her. Immer doch, na, wurscht, eins nehmen wir noch und dann kommen wir zu zwei eher lockeren Plauderthemen. Wir starten aber mit einer, ja, kennst du selber einordnen, was für eine Geschichte es ist. Gehen wir zur Schlagzeile einmal im Standard. Hexeth will Hinrichtung von zum Tode Verurteilten via Livestream übertragen lassen. Kriegsminister aus den USA, selbstgewählter, neu gewählter Name, Kriegsminister Pete Hegseth, hat er jetzt bei einem Influencer online drüber gesprochen, über die geplante Hinrichtung des verurteilten Fort Hood-Attentäters Nidal Hassan. Zur Erinnerung, was ist da passiert? Das war 2009, schon einiges her. Der hat dort das Feuer auf Soldaten eröffnet und 13 Menschen getötet, 32 weitere Menschen wurden verletzt. Und er war Militärpsychiater und ist dann im 2013 von einem Militärgericht zum Tode verurteilt worden. Und er hat auch angegeben, dass er den Angriff im Namen des Dschihads, des Heiligen Kriegs, verübt hat. Also ein islamistischer Terrorattentäter. Das mal die Lage. In den USA Todesstrafe weiß man ja erst gerade ganz groß natürlich überall in den Medien. Die missglückte oder misslungene Hinrichtung von der US-Amerikanerin Christa Pike, die ja jetzt immer noch lebt und offenbar von einem Genesungsprozess ist. Da weiß man noch nicht genau, wie das dann weitergehen wird. Ihr Fall wird jetzt weiter verhandelt. Aber jetzt kommen wir zu der Hinrichtung eben von dem Terrorattentäter von Fort Hood. Und da ist einmal eine kuriose Entscheidung schon getroffen worden, in Spanien zumindest. Der soll hingerichtet werden über eine Firing Squad. Also sprich, mehrere Soldaten zielen auf die Person und erschießen die. Gab es in den USA auch, vor allem zur Zeit des amerikanischen Bürgerkriegs und die letzte davon dann in dieser Art des Hinrichtungserschießungskommandos des US-Militärs 1945, also zu Zeiten des Zweiten Weltkriegs. Und darauf bezieht sich auch Pete Hegseth, wie über das Thema spricht, hören wir nochmal kurz rein.
2: It's going to be soldiers with rifles executing the firing squad. It hadn't been since World War II since we've done that. Well, I kind of like the mentality we had in World War II, which was win, which was understand when the enemy attacks you, you need to stand your ground. And so he's going to get a firing squad of soldiers, as it should be. And we'll make sure that people are able to watch it, that it's public, because people need to understand that this is there's serious consequences for these types of things.
1: Ja, also nur kurz zusammengefasst, eben, es wird eine Firing Squad und das sieht er, weil das ist gut, weil das war im Zweiten Weltkrieg auch so und da war der Mentalität gewinnen und deswegen findet er eine gute Mentalität und die Leute müssen auch sehen, dass es echt ernste Konsequenzen hat, wenn man eine Art Terroranschlag oder einen Terroranschlag in dem Fall verübt und das muss auch öffentlich gemacht werden, das muss öffentlich gezeigt werden und in vielen, vielen Ländern, die Todesstrafen früher auch hatten, hat man das dann relativ bald, sogar teilweise Mitte des 19. Jahrhunderts oder Anfang des 20. Jahrhunderts eingestellt, weil man festgestellt hat, dass es einfach einen wahnsinnigen Zirkus- und Schaulaufcharakter hatte. Da gab es Ausschreitungen, auch in Österreich war das so, eine der letzten öffentlichen Hinrichtungen in Wien zum Beispiel, wer das kennt, Spinnerin am Kreuz, da gab es dann so viele Menschen, dass irgendwo was zusammenbrochen ist, da gab es Verletzte, da gab es Tumulte, weil einfach so viele Menschen diesen Charakter des Ganzen als ein Spektakel gesehen haben und unbedingt dabei sein wollten. Auch in den USA ist das dann deswegen wegen zu vieler Schaulustige abgeschafft worden mit öffentlichen Hinrichtungen. Jetzt natürlich die Frage, also erst Todesstrafe generell kann man philosophieren, dann die Frage, okay, man geht zu einer Firing Squad zurück, also zu einem Erschießungskommando und dann das mit der Öffentlichkeit. Jetzt dürfte es so sein, zumindest eine Erklärung, dass das Ganze mit einem Livestream passieren soll. Also einen öffentlichen Livestream einer Erschießung durch ein Erschießungskommando. Es gibt natürlich Todesstrafen auf der Welt in mehreren Ländern. Es gibt auch solche öffentlichen Hinrichtungen. Wenn man kurz nachliest und nachschaut, sind das die westlichen etablierten Demokratien und die demokratischen Staaten oder eher andere? Kann sich ja jeder anschauen. Aber das zum Beispiel in dem Land, wo der Präsident hofft, dass er den Friedensnobelpreis heute kriegt.
3: Noch dazu.
1: Ja.
3: Wird heute natürlich verliehen am Vormittag.
1: Gute
3: Wahnsinn.
1: Idee.
3: Purer ja. Wahnsinn.
1: So, jetzt ist ein bisschen lockerer. Ja, ich habe gedacht, nur so, sollte man nicht auslassen, diesen kleinen Aspekt. Schauen wir doch zu der Arbeit.
3: Stimmung.
1: Weg vom
3: Stimmung
1: Wochenende.
3: In der Arbeit. Wie
1: Stimmung.
3: Ist die Stimmung aktuell in der Arbeit? Jetzt nach der Geschichte vielleicht kurz wieder gedrückt. Aber
1: du bist da, Sarah, mach's besser.
3: Ich probier's. Es hat eine relativ große internationale Umfrage gegeben, auch Österreich hat da teilgenommen und zwar zeigt die Stimmung unter den Arbeitnehmern, ist ein Artikel im Standard mit der Schlagzeile, nur jeder Zweite freut sich noch auf die Arbeit und ich finde die Schlagzeile sehr spannend, weil es heißt, nur jeder Zweite freut sich noch auf die Arbeit, heißt nur knapp die Hälfte aller Befragten sagt, ich freue mich, arbeiten zu gehen, kann man drüber philosophieren und sagen, eigentlich eh viel, wenn 50% der Belegschaft sagt, ich freue mich auch wirklich arbeiten zu gehen und habe da eine gewisse Vorfreude, wenn ich am Weg in die Arbeit bin. Oder halt auch nicht. Da ist es so im Vergleich zum Vorjahr, nämlich ist es um 15 Prozentpunkte weniger geworden. Vielleicht deswegen auch das nur. Trotzdem aber sei die Bereitschaft zu lernen und sich weiterentwickeln hoch, weil auch jeder zweite der Befragten bereit ist, sich an neue Arbeitsweisen anzupassen. Und das finde ich aber wiederum sehr spannend, weil wenn man sagt, nur die Hälfte vom Team sagt, okay, ich gehe mit der Zeit und entwickle mich weiter und passe mich an die Umstände, technisch alles Mögliche und Co. an, finde ich das vielleicht sogar eher ein bisschen schwieriger. Zu sagen, nur die 50% sagen, ich möchte mich anpassen und weiterentwickeln und 50% sagen aber auch, ich freue mich auf die Arbeit. Was zeigt die Umfrage noch? Die Prioritäten am Arbeitsmarkt haben sich verändert. Letztes Jahr war das wichtigste Kriterium noch die Jobsicherheit. Heute stehen Gehalt und Benefits auf Platz 1. Es fühlen sich nur 40% fair bezahlt, kann natürlich auch die Inflation da viel mitspielen. Ist also wenig überraschend, dass da Gehalt und Benefit immer wichtiger werden. Aber eben nochmal zum Thema auf die Arbeit freuen. Finde ich auch einen sehr schönen Kommentar im Standardforum. Da hat nämlich jemand geschrieben, aufs Arbeiten muss man sich nicht freuen. Es reicht, wenn man es halbwegs gerne macht. Mache ich auch. Glücklicherweise wenig Kontakt in der Firma und zum Chef, weil sonst wäre es vielleicht mit dem Gernmachen längst vorbei.
1: Ja, spannend. Ich finde, es ist ein guter Indikator einfach für alle, die das Glück haben, dass sie sich auf die Arbeit freuen, sich bewusst zu machen, dass das nicht für jeden so ist.
3: Ja.
1: Und die Möglichkeit zu haben, wenn man in einem Job ist, wo man sich halbwegs verwirklichen kann oder weil man sagt, nein, ich fühle mich da wohl, ich finde das gut, was ich mache, dass man auch sich mal bewusst macht, dass das sicher auch ein Privileg ist, weil einfach jeder Zweite das offenbar nicht so hat in der Form. Und auf der anderen Seite natürlich, es fühlt sich nur, wie viel man gesagt, fühlt sich fair, 44% fühlen sich fair entlohnt, glaube ich, was?
3: 40%
1: fühlt sich fair entlohnt. Da mag natürlich einerseits die Inflation dazukommen, auf der anderen Seite auch, dass vielleicht ein

0: Gut, das war nicht so locker eigentlich.
1: Vielleicht kann man noch einen lockeren Dreh finden, vielleicht wenn ihr jetzt gerade einen Weg in die Arbeit seid und sagt, ich freue mich nicht. Vielleicht kann
2: das Wochenende steht bevor.
1: Erstens das, zweitens, es kann ja dann trotzdem in der Arbeit passieren, wenn man mit schlechter Stimmung hinfährt, dass dann die Kollegen dafür sorgen, dass es besser wird.
0: Dass irgendwas lustig
1: ist. Das ist ja auch schön.
0: Stolpert einer, ist lustig.
1: Genau, zum Beispiel.
0: Hoffentlich tut das ja nichts. Gut, Lisa, du hast jetzt aber was Witziges, glaube ich.
2: Hoffentlich. Es kann aber doch
0: auch
2: für Aufregung sorgen.
0: Was ist das für eine furchtbare Zeit? So alles furchtbar, das ist schrecklich.
2: Na, wir fangen zumindest gut an.
0: Okay.
2: Wir stellen uns vor, wir sind im Fußballstadion.
0: Puh, schrecklich.
2: Spiel mit, bitte, mein Gedankenspiel.
0: Sensationell.
2: Die Lieblingsmannschaft spielt, es geht gegen den Erzrivalen, die Mannschaft führt und wir stehen auf der Fantribüne. Und dann aber wirst du im Anfeuern und im Jubeln eingeschränkt.
0: Oh Gott.
2: Für jeden Fußballfan vermutlich undenkbar, für mich auch. Ist jetzt aber tatsächlich so bei einer Mannschaft in Deutschland. Artikel gibt es zum Beispiel im Standard oder auch auf sportschau.de. Der VfL Bochum ordnet ein Hüpfverbot an. Ab sofort darf nämlich auf der gesamten Osttribüne, das ist die Tribüne, wo wirklich die Ultra-Hardcore-Fans stehen, im Stadion nicht mehr gesprungen werden.
0: Mhm.
2: Stadion wird aktuell modernisiert und im Zuge dessen wurde das Schwingungsverhalten der Tribünen untersucht. Und eben bei dieser Tribüne wurde festgestellt, dass bei bestimmten Zuschauerbewegungen, wie eben dem synchronen Springen, zu starke Schwingungen auftreten, die nicht, wie wir jetzt vielleicht glauben, die Tribüne zum Einstürzen bringen könnten, sondern bei ungeübteren Stadionbesuchern zu Unwohlsein führen können.
0: Deswegen
2: also denen
0: wird
2: dann schwindelig zum Beispiel.
0: Deswegen wird es verboten?
2: Genau.
1: Das liebe ich.
2: Also es ist jetzt nicht verboten, generell zu springen. Also wenn ein Tor fällt und du dich freust, dann darfst du schon hüpfen und springen und jubeln. Aber du darfst halt nicht mehr in der Choreografie springen. Also nicht mehr alle gemeinsam synchron im gleichen Rhythmus. Da kommt es nämlich dann zum Trampolin-Effekt und dann kann der schwindelig werden.
0: Ich finde, das ist ein bisschen so, wenn ich sagen würde, die Achterbahn hat ein Achterbahnverbot, weil es könnte dann für einen, der drin sitzt, könnte ihm schlecht werden.
2: Aber ich sage dir, der VfL Bochum ist noch gut davon gekommen, weil die Behörde wollte die Tribüne sogar sperren, aber es ist sich jetzt eben auf dieses Hüpfverbot geeinigt worden. Der VfL Bochum appelliert jetzt an die Fans natürlich, das Verbot einzuhalten. Ja. Die sind eher semi-begeistert.
0: Und wie man natürlich weiß, Fußballfans sind ganz rigoros, großartig darin zu sagen, da gibt es eine neue Regel, die halte ich jetzt an.
2: Aber es hat durchaus starke Konsequenzen. Also es gibt einen 3-Punkte-Plan und der 3. Punkt bei Nicht-Einhaltung ist tatsächlich Spielabbruch.
1: Ja gut, das ist aber eine Freche. Ich stelle vor, bei einem Konzert darfst du keine Moschpitz mehr machen.
2: Ja, es ist gut vergleichbar.
1: Im Umfeld dann sich davon beeinflusst.
0: Im Umfeld wird dann schwindelig, wenn es zuschauen beim Dran.
2: Es gilt aber nicht für immer, das sind die guten Nachrichten, sondern... Ja, 2028 sollten diese Sanierungsarbeiten dann abgeschlossen sein und dann darf auch wieder gesprungen und gefeiert werden beim VfL Bochum.
0: Dann wird es eine Anti-Swinger-Tribüne. Okay, alle angezogen. Sehr gut.
2: Weiß ich nicht bei den Fußballfans.
0: Auch möglich, auch möglich. Schaut, das war jetzt lustig. Freitagmorgen hier ist 88.6.

0: Und es gibt sogar ein Gesetz darüber, dass man nicht geschlossen in einer Gruppe im Gleichschritt über Brücken gehen darf. Also das Ganze hat schon einen sehr ernsten Hintergrund auch.
1: Ja, noch nie gehört, Alter.
2: Doch, das kenne ich tatsächlich, dass das nicht sein darf.
3: Aber das ist ja auch normal nicht. Also im Gleichschritt, habe ich das jetzt richtig verstanden?
1: Ja. Du hast gewusst, dass du nicht im Gleichschritt über eine Brücke gehen darfst?
3: Nein, aber wer schafft das zufällig, dass alle im Gleichschritt über...
1: Zufällig so viel, es sind nur zwei Haxen, sonst geht sich schon mal aus, dass du im Gleichschritt gehst.
2: Da in Deutschland zum Beispiel ist es verboten, ja?
1: Aus Gründen der Brückenstabilität oder aus Gründen der, ich sag mal, nun, geschichtlichen...
2: Ja, aber jetzt der Wikipedia-Eintrag heißt Resonanzkatastrophe.
1: Aber immer noch, ist meine Frage, ist es die Resonanz der Öffentlichkeit, wenn im Gleichschritt alle marschieren, oder? Also... Bauwerk.
2: Zerstörung eines Bauwerks durch übermäßige Schwingungsamplituden im Resonanzfall.
3: Aber jetzt ohne Spaß,
1: jetzt bin ich
3: wie hoch ist die Chance, dass alle gleichzeitig aufsteigen?
1: Ich war schon mal mit Gruppen in Deutschland unterwegs, so auf Wochenendtrips. Vielleicht bin ich da zufällig im Gleichschritt über eine Brücke gegangen. Habe ich unabsichtlich das Gesetz gebrochen.
3: Super.
1: Vielleicht war es das, wovon Judas Priest gesungen haben.
3: Ha.
1: Breaking the Law, hier ist 88.6. Schönen Freitagmorgen.

0: Jetzt erklären uns ganz viel, dass es beim Bundesheer so ist, mit ohne Schrittmarsch vor Brücken. Aber also ich war nur am Düppel und am Güppel unterwegs, aber nicht auf Brücken.
1: Witti schreibt auch, Musikkapelle, Bundesheer oder Feuerwehr?
0: Da war ja alles drin.
1: Naja,
2: ja. Na, da haben wir schon.
0: Ohne Schrittmarsch.
1: Woher hätten wir es dann wissen sollen?
0: Ja, aber danke für die Aufklärung. 8:52.
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1: Jetzt in den Vormittag kommen noch, begleiten uns noch Regen, Wolken und Nebel, aber im Laufe des Tages lockert es dann auf und es kommt fast überall die Sonne durch. Temperaturen erreichen heute 11 bis maximal 19 Grad.
0: Danke, Lisa. 8:53, die Nachricht mit Alexander Fikonia.
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4: Das angekündigte Aus für das größte Tiefkühlgemüsewerk Österreichs, Ardo, in Groß-Enzersdorf in Niederösterreich, schlägt weiter hohe Wellen. Rund 200 Beschäftigte und 500 Landwirte bangen um ihre Zukunft. Während die Politik über Wege zur Rettung streitet, von Druck auf Supermärkte bis hin zu niedrigeren Energiekosten, hat das belgische Mutterunternehmen bisher alle Hilfsangebote abgelehnt. In Madrid waren wieder über 20.000 Menschen auf der Straße, um gegen die Wohnkrise in Spanien zu demonstrieren und um an die 87-jährige Frau zu erinnern, die zwei Wochen nachdem sie aus ihrer Wohnung geworfen wurde, vorgestern verstorben ist. Die Demonstranten fordern bezahlbaren Wohnraum. Am 11. November ist ein landesweiter Generalstreik geplant. Für einen neuen Aufreger sorgen die USA. Die geplante Hinrichtung eines Attentäters soll nämlich öffentlich per Livestream übertragen werden. Das hat das Pentagon bestätigt. Der frühere Militärpsychiater, der 2009 auf einem Stützpunkt in Texas 13 Menschen erschossen hat, soll Anfang Dezember exekutiert werden. Es wäre die erste Militärhinrichtung in den USA seit mehr als 60 Jahren.
0: Dankeschön, Alexander. 8:54, wir schauen auf die Straßen. Sarah.
2: Und zwar zu einem Unfall nach Niederösterreich. Der Klaus hat uns das gemeldet.
5: A2, Fahrt Richtung Süden, Industriezentrum Süd. Mittlere Fahrspur hat ein LKW, ein PKW auf der Öhne genommen. Dementsprechend ist diese Spur gesperrt.
2: Dankeschön, Klaus, fürs Bescheid geben. Stau baut sich da auf. Sonst natürlich der Frühverkehr im Gange auf den Hauptverbindungen.
0: Wir wünschen gute und sichere Fahrt.
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8: Heute für euch im Studio Sarah Steiner.
12: Schönen Vormittag.
8: Und Lisa Riedl.
12: Schönen Freitag.
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14: Jawohl, Freitag ist Punkt 9, der Weg ins Wochenende. Und hier Motionless in White, not alive.

0: Motionless in White, another live auf 88.6. Freitag, 4:09 und Freitag heißt natürlich neue Podcast-Folge.
1: Ich muss mich echt entschuldigen, ich habe jetzt angefangen. Und ich habe ja jetzt die Säckel.
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0: Ich habe nur ein Drittel verstanden, was die Andy uns gesagt hat, aber es war irgendwie, sie hat erst angefangen.
3: Sie hat erst jetzt angefangen, sie muss sich entschuldigen, weil es ist so geil und sie liebt so sehr.
0: Aber es ist geil, das ist doch wunderschön.
4: Klaus hat uns so viel geschrieben, schon den 47er Podcast fertig gehört, liebe ich, also 47. Folge. Und er ist voll mittendrin, weil jetzt heute Mittag wird nämlich die 48. Folge rauskommen.
0: Ja, sensationell, wie jeden Freitag unser Podcast von der Timpeltime. Und in der aktuellen Folge geht es natürlich wieder mal um alles und nichts, primär um nichts und dafür aber um alles bei nichts.
4: Genau, und was es auch ist, es ist ja In Medias Rage, ist ja eine unserer neueren Rubriken, wo wir uns über Sachen aufregen, die uns aufgeregt haben. Und dann ist auch eine neue Rubrik und da ist auch sehr viel los, das ist schön. Was war los in eurer Welt? Da bekommen wir Gott sei Dank auch viele Geschichten von euch. Bitte gerne jederzeit her per Sprachnachricht auf WhatsApp. Da haben wir auf Basis von Bens Geschichte, die hören wir dann in der aktuellen Folge, ist bei uns ein Thema entstanden, von dem du, Lisa, noch gar nichts weißt und ich bin hochgespannt, wie du das siehst. Hör mal rein. Ich habe lustigerweise vor kurzem mit einer Freundin erst ein ähnliches Thema gehabt, weil wir das beide so machen, sind wir drauf gekommen, dass ich immer aus Prinzip, egal aber, ob ich das bei mir daheim mache oder woanders, das Glas, das ich nehme, vorher auswasche, bevor ich was reinlege. Weil natürlich, wenn das irgendwie ein Weinglas ist oder sowas, das länger steht, potenziell kann es sein, dass das einfach schon länger steht und da Staub drin ist oder irgendwas.
0: Wenn es bei mir zu Hause ist, weiß ich ja, wie lange das Glasl im Kastl steht. Nicht lang normal. Aber ansonsten müssen wir es einfach dann...
4: Ja, genau, reinspucken, das macht
0: nicht besser. Reinspucken, Alter, erst.
4: Ja, was kommt damit?
0: Der Staub geht raus.
5: Entschuldigung, warte, du bläst in das Glas hinein.
0: Der Staub einmal auswirbelt und dann trinke ich.
5: Es wirbelt dann deiner Meinung nach den Staub raus.
4: Das ist wirklich...
0: Weißt du, wie ein Weinglas... Schaut, das ist einfach dann natürlich.
4: Das finde ich lustig.
5: Du bläst ins Glas hinein, ja? Damit es den Staub hinauswirbelt.
0: Das seid ihr dumm, Alter, natürlich. Was ist mit euch? Was ist mit euch, Alter?
4: Wenn du so sagst, sag ich
0: das. Warum? Was ist da jetzt falsch?
5: Es steht ein Staubwirbelsturm im Glas und er bläst den ganzen Staub hinaus.
0: Das sag ich mal, ich setze das komplett deppert, oder was?
5: Also wenn du machst, glaube ich nicht, dass den gesamten Staub aus dem Glas hinauswirbelt.
0: Es ist so deppert, Alter. Lass du doch nie dein Glas reinblasen, das gibt's ja nicht sogar. Das ist für ein Trottel, Alter. Warum hilft mir eigentlich keiner? Oder was? Warum bin ich alleine mit diesen?
5: Dann ist alles gut.
4: Wenn
5: du Puh machst.
0: Ich verstehe mir noch nicht, was das Problem ist. Lisa, wie siehst du das?
3: Ich bin auf beiden Seiten zu Hause.
4: Aha, sehr schön.
0: Salomonisch.
3: Manchmal so tatsächlich. Es kommt darauf an, wie motiviert ich bin. Also, wenn ich mir denke, ja, die Weinglasl, die wasche ich jetzt aus und dann poliere ich es noch. Aber das ist, sag ich mal, eher selten.
4: Ich bleib dabei, ich liebe alles daran, dass du einfach in dein Wein
3: hast. Hast du wirklich noch nie in ein Glas reinblasen, damit der Staub rausgeht?
0: Danke. Danke.
4: Dann wasche ich's aus.
3: Ja, na, dann muss ich's nochmal abtrocknen,
0: richtig,
3: und polieren, dann
0: sind
3: vielleicht Fusseln drin und das ist super mühsam.
0: Die zwei haben mir auch schon, als hätte ich gesagt, ich tue es ausbändeln oder irgend sowas.
3: Nein, das ist jetzt nicht so.
4: Ich überhaupt nichts besser.
3: Du spuckst ja nicht. Wie bläst du?
4: Ja, hast du gehört, wie er bläst? Da kommt Spucke mit. Na, regt mich immer noch auf.
3: Nein, ich verstehe beide Seiten, aber ich bin eher beim Timpel, muss ich sagen.
0: Ja, das war sogar nur ein Zusammenschnitt. Das geht noch länger, die Diskussion. Ja, ja. Es ist wild. Und natürlich wieder eine spannende, vielseitige Folge. Die neue Folge Timpeltime Backstage Brunch ab Mittag auf allen gängigen Podcast-Plattformen. Und für alle, die noch nicht angefangen haben, so wie die Andy uns vorher erzählt hat, oder auch andere, die geschrieben haben, sie haben es jetzt bekommen, tut es. Es zählt sich aus, man kann da einfach einsteigen.
4: Ja, so sagt man.
0: Und es dürfte vielen, vielen offenbar Spaß bereiten. Freitag, 8:09, Blink 182, What's My Age Again?

0: Crunchy Time, schreibt uns die Christel und sagt, super Idee, Dimpel, dass der den Staub ins Gesicht hat. Aber wie viele Gläser habt ihr zu Hause, dass sich so viel Staub drin ansammeln kann? Ja, weiß ich nicht. Kommt davon, wie oft man halt das spezifische Glas benutzt, würde ich sagen.
1: Ja, vor allem Glas kann ich schon verstehen.
2: Ja, und wenn man jetzt zu zweit ist zu Hause oder alleine und aber potenziell Gläser hat für bis zu 10 Leute, die einen besuchen kommen, dann nimmt man halt immer nur ein oder zwei Gläser.
1: Mhm. David schreibt, Dimpel, ich mach's genauso.
0: Na bitte, danke.
1: Na, wenigstens ein Verbündeter.
0: Na, dies, aber dies auch.
1: Zwei. Dieser halb.
2: Bin ein halber Verbündeter.
1: Zweieinhalb.
0: 10 nach 9. Måneskin, hier ist 88.6.

0: Metallica and the Sandman am Freitag Vormittag 9.18 Uhr, kurz nach Viertel 10.
1: Verehrteste Damen und Herren, wir bitten um Ihre ungeteilte Aufmerksamkeit. Bitte erheben Sie sich und bestaunen Sie des Tempels Kronjuwel.
0: Überraschungssong am Freitag, und diesen Freitag schaue ich nicht auf Sonntag aufs Best of, sondern auf den Samstag, und zwar in die Stadthalle in Wien. Einmal nur anschauen, bevor es zerlegt wird. Ich glaube, es wird richtig, richtig geil.
2: Bist du deppert? Ich freue mich so lange schon auf dieses Konzert, dass ich sie wieder auszucken kann. Es ist schon lange her, dass ich mich so auf ein Konzert gefreut habe.
0: Ja, das stimmt auch, und wir sind alle drei dort. Ja, Lisa, Sarah, ich, wir gehen, sind mit dabei.
2: Es wird ein Abriss.
0: Absolut. Und deswegen heute kleine Einstimmung für alle, die auch mit dabei sind. I Prevail. Gasoline.

0: Ja, ich freue mich auch schon so sehr drauf, hat uns die Bianca geschrieben. Oder die Kathi, die uns ganz viel Spaß wünscht morgen beim Konzert. Dankeschön,
1: das ist lieb. Ich habe gerade gerochen, dass ich einen Durchhänger beim Training habe, oder? Absolut geile Kronewellen, passt genau für die Motivation gerade.
2: Jawohl, für die Motivation fürs Training, für den David oder einfach für morgen fürs iProvail-Konzert in der Wiener Stadthalle. Da freuen wir uns. Freitag 29 gleich das 88.6 Rockolette.
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5: 9 Grad haben wir aktuell in Kirchdorf, 14 in Bad Gleichenberg und 10 Grad in Unterach am Attersee. Unbeständig mit Wolken und Regenschauern geht's durch diesen Freitagvormittag. Aber im Laufe des Tages wird's von Norden Richtung Süden ein bisschen freundlicher und die Sonne kommt auch noch durch. In der Osthälfte gibt's heute einen ordentlichen Wind, aber generell wird's nicht mehr ganz so warm mit Temperaturen von 11 bis maximal 19 Grad.
2: Danke Lisa. 9:23 Uhr, die Schlagzeilen mit Alexander Fekonia.
6: Das angekündigte Aus für das größte Tiefkühlgemüsewerk Österreichs, Ardo, in Groß-Enzersdorf in Niederösterreich, schlägt weiter hohe Wellen. Rund 200 Beschäftigte und 500 Landwirte bangen um ihre Zukunft. Während die Politik über Wege zur Rettung streitet, von Druck auf Supermärkte bis hin zu niedrigeren Energiekosten, hat das belgische Mutterunternehmen bisher alle Hilfsangebote abgelehnt. In Madrid waren wieder über 20.000 Menschen auf der Straße, um gegen die Wohnkrise in Spanien zu demonstrieren und um an die 87-jährige Frau zu erinnern, die 2 Wochen, nachdem sie aus ihrer Wohnung geworfen wurde, vorgestern verstorben ist. Die Demonstranten fordern bezahlbaren Wohnraum. Am 11. November ist ein landesweiter Generalstreik geplant. Für einen neuen Aufreger sorgen die USA. Die geplante Hinrichtung eines Attentäters soll nämlich öffentlich per Livestream übertragen werden. Das hat das Pentagon bestätigt. Der frühere Militärpsychiater, der 2009 auf einem Stützpunkt in Texas 13 Menschen erschossen hat, soll Anfang Dezember exekutiert werden. Es wäre die erste Militärhinrichtung in den USA seit mehr als 60 Jahren.
2: Dankeschön, Alexander. 9.24 Uhr, ein Unfall ist passiert, Sarah, in Niederösterreich.
0: Und zwar auf der A2 Richtung Graz vor dem Knoten Vösendorf. Es staut aktuell zurück bis Inzersdorf, da ist ein Fahrstreifen gesperrt. Sonst der Frühverkehr natürlich auf den Hauptverbindungen und...
4: Vorsicht, Blitzer!
7: Blitzer am Wagram Richtung Wien. Auf der S5 ist das, glaube ich.
0: Dankeschön, Michael, fürs Bescheid geben. Genau, S5 Richtung Stockerau bei Fels am Wagram wird geblitzt.
2: Danke, gute und sichere Fahrt.
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2: Freitag 9.29, kurz vor halb 10. Skillet Hero für euren Start in den Tag.

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1: Musikalisches Rätsel am Weg ins Wochenende. Ihr könnt wieder mitraten natürlich per Telefon 01886 1886. Anrufen, einfach direkt live ins Radio, wenn ihr glaubt, ihr habt die Lösung. Frage natürlich wie immer, was spielen wir überhaupt?
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1: Ich hab keine Ahnung.
2: Du weißt noch gar nichts.
1: Aber grundsätzlich, glaube ich, habe ich keine
2: Ahnung. Aber du weißt, wir haben einen englischen Song auf Deutsch übersetzt.
3: Das ist immer das Schöne bei Rocksolitext.
2: Richtig, wir wissen immer, es kann kein deutscher Song sein.
3: Ja.
2: Dann, aus dem Song gibt es jetzt 5 Wörter. Zuerst 3, dann 1 und dann noch 1. Und dann gilt es, den Song zu erraten. Timpel und Sarah raten mit. Der Timpel weiß jetzt schon, er hat keine Ahnung. Schauen wir, was der Sarah geht.
3: Komm, ich glaube an uns. Wir schaffen das.
1: 01886 1886, die Telefonnummer, wenn ihr glaubt, dass ihr es wisst. Lisa, fang an mit den ersten 3 Wörtern.
2: Dinge.
1: Was?
2: Dinge.
1: Achso. Ich hab. Ja.
2: Heute. Und Wut.
1: Dinge heute und Wut.
3: Das muss man wissen.
2: Weißt du jetzt schon, oder was?
3: Nein, das muss man wissen, aber ich weiß es natürlich nicht. Klassiker.
2: Timpel? Ratet noch.
1: Ja, ich geh grad zu.
2: Dinge heute und Wut. 01886 1886 ist die Nummer zum Mitspielen. Siehst du ihn nicht auf meinem PC, Sarah? Nein, gell?
3: Nein, ich schau nicht. Ich hab die Angst. Ich denke.
1: Wir sind fair play. Dinge heute, Wut. Es ist. Ich hab keine Ahnung. Ich bleib bei dem, was ich vorher gesagt habe. Keine Ahnung.
2: Sonst auch eher mau, glaube ich.
3: Ja? Ich habe nur lauter Songs, wo das schon im Songtitel vorkommt im Kopf und ich glaube, so aufgelegt ist die Lisa nicht.
2: Wer weiß.
3: Ja gut, dann schreibe ich einfach was auf.
1: 86, hallo, wer ist dran?
4: Ja, grüß euch, Quitze spricht.
1: Ja, was?
4: Ich probiere es jetzt ganz einfach einmal mit The Offspring, All the Small Things.
1: Blink 182. Aber
4: ah, Entschuldigung.
1: Ja, kein Problem. Kein Problem. All the Small Things, ist es das?
2: Ist es nicht, Quatze?
3: Nein.
4: Okay,
1: so
2: aufgelegt bin ich nicht.
1: Danke, Pierti, Papa. 836, wer ist da dran? Hallo?
5: Servus, Roman spricht.
1: Servus, Roman.
5: Kennt das vielleicht von Disturbed, Another Way to Die sein?
1: Mhm. Ah, nicht schlecht.
2: Leider nicht, Roman.
5: Ah, schade.
1: Schade. Danke fürs Mitspielen. Pierti, servus.
5: Pierti, euch, servus.
1: 836, wer ist da am Apparat?
6: Hallo?
1: Ja, servus, wer spricht?
6: Ja, Martin aus
1: Servus.
6: Wien. Und
1: Servus, Martin.
6: Ich bin beim Rockolett und ich habe die Vermutung, ist es vielleicht der Song All the Small Things?
1: Ui, Martin, da war es gerade eine Leitung, nehme ich an. Den haben wir gerade vorher gehört. Nein, der ist es nicht.
6: Oh, okay. Gut.
1: Danke fürs Anrufen. Pierti, Servus.
6: Bitte.
1: 86, wer ist am Apparat?
7: Ja, Servus, das ist Georg.
1: Servus, Georg.
7: Servus, ich hätte zwar von Oasis Don't Look Back in Anger.
3: Finde ich gut.
1: Spannend, spannend. Damit hätte ich nicht gerechnet.
2: Einmal spannend, einmal gut und einmal leider nein.
3: Mhm. Ah,
1: Schott.
7: Ah, Schott.
1: Danke fürs Mitspielen. Pfiat, Baba.
7: Ciao.
1: 86, wer ist dran?
8: Hallo, servus. War das hier?
1: Servus.
8: Sind das vielleicht die Smashing Pumpkins mit Today?
1: Spannende Frage.
3: Wer aufgelegt im Songtitel, aber
1: ja.
2: Leider nein.
8: Okay, super. Danke
1: fürs Mitspielen, Baba. Lisa, gib uns noch ein Wort.
2: Wir wissen Dinge heute und Wut und dazu kommt Erdbeben.
1: Erdbeben. Dinge heute, Wut und Erdbeben. Ich habe keine Ahnung. Ich bleibe bei meiner keine Ahnung. Aber konsequent zumindest, was? Nennt man auch Standhaftigkeit.
3: Steppert, das regt mich auf, das muss man einfach wissen.
1: 01886 1886. Hallo, wer ist dran?
9: Ja, hallo, grüß euch, der Alex spricht.
1: Servus, Alex.
9: Ich bleib bei The Offspring, aber mit Pretty Fly.
1: The Offspring, Pretty Fly.
3: Ja, ich habe irgendwie das Gefühl, es könnte in die Richtung gehen. Ich finde es nicht so schlecht. Aber wo ist da das Erdbeben?
1: I don't know, keine Ahnung.
3: I don't know.
2: Leider nicht Offspring.
1: Ay.
3: Schade.
1: Schade. Danke, pfiat die Baba. 886, hallo, wer ist dran?
10: Bernhard, hallo, servus.
1: Servus, Bernhard.
10: Ich sage einmal Teenagers.
1: Teenagers, My Chemical Romance.
3: Sehr gut, finde ich auch sehr gut.
2: Sehr guter Tipp, Bernhard, leider falsch.
3: Na, schade.
1: Na, schade.
10: Ah, schade.
1: Danke fürs Mitspielen. Vierte, Baba.
10: Danke, ciao.
2: Auf WhatsApp haben wir es schon einmal erraten.
1: 886, wer ist da dran?
11: Grüß euch, ich bin's, Erik.
1: Servus.
11: Blöde Frage, kennt ihr vielleicht seit Bullet von der Valentine am Odyssey in der Hit?
3: Das habe ich auch stehen.
2: Boah, wie gern hätte ich jetzt, dass es das ist?
1: Habe ich mir auch gedacht, aber ich glaube einfach, das wäre halt zu aufgeregt.
2: Das ist es leider nicht.
3: Nein, schade.
11: Okay, danke.
1: Danke, Pfirti, Baba. Ja, einen noch und dann würde ich sagen Finale, oder? 88,6, wer ist am Apparat? Beim Empfang?
11: Servus, das ist Benedikt.
1: Servus, Benedikt.
11: Ich mache mit bei diesem Liederraten.
1: Du bist live on air, was glaubst du, was ist?
11: Ich glaube, dass Limp Bizkit Break Stuff ist.
1: Limp Bizkit Break Stuff? Ja, halte ich für möglich.
2: Mhm. Leider nein, Benedikt.
1: Ah, Shot.
11: Ach, schade.
1: Danke fürs Mitspielen.
11: Danke,
1: ciao. Servus. Lisa, Finale, das letzte Wort und dann nur noch drei Lösungsversuche.
2: Ich bin enttäuscht, dass es noch nicht erraten.
3: Ich auch.
1: Ich finde es okay.
2: Das letzte Wort ist aufgehen.
3: Okay.
1: Wer gern Tag oder wie gesund?
3: Warte, jetzt habe ich's. Glaube ich. Aber ich weiß nicht, ob da ein Erdbeben passiert in dem Song. Ich glaube, es ist ein wilder Song, weil das ist, mit Wut und Erdbeben das ist
1: alles.
3: Das ist schön.
1: Ja, alles
3: da
1: mit
3: war
1: dabei.
3: Wir verletzt beim Schreiben.
1: Dinge heute. Wut, Erdbeben, aufgehen. 01886 1886. Hallo, wer ist dran?
12: Ja, hallo, morgen. Matthias spricht.
1: Servus, Matthias.
12: Könnte das vielleicht von R.E.M. jetzt die End of the World sein?
1: R.E.M. ist the End of the World.
2: Bro. End of the World, meinst du, passt doch zum Erdbeben?
12: Ja, ganz genau, ja.
2: Leider nicht der Song, den wir suchen.
1: Schade.
12: Alles klar, schade.
1: Danke, das wird spielen. 86, wer ist da dann?
13: Ja, hallo, der Reinhard spricht.
1: Servus, Reinhard.
13: Hallo, ist das vielleicht Wonderwall von Oasis?
1: Oasis, Wonderwall, ne? Glaube ich eher nicht.
3: Two Days, das wäre auf jeden Fall...
1: Danke. Danke für... Danke, Sarah.
3: Finde ich gut.
2: Leider auch nicht.
3: Ja, schade.
1: Schade.
13: Okay, danke.
1: Danke, vierte Baba. Gut, letzter. 88,6, hallo, wer ist dran?
14: Ja, hallo, der Clemens ist da.
1: Servus,
2: Clemens.
1: Rette
2: uns, Clemens.
14: Ich glaube, dass Senjutsu von Iron Maiden ist.
1: Senjutsu von Iron Maiden, das wäre natürlich spannend.
2: Leider nein, Clemens.
14: Schade.
1: Schade. Danke, Clemens, fürs Mitspielen.
14: Macht nichts. Ciao, servus. Fierti,
1: servus. Ich glaube, der Einzige, der einen Text von Shenzhou zu kann, ist der Bruce Dickinson unter Clemens. Okay, gut. Also, es ist Dinge heute. Wut, Erdbeben und Aufgehen. Sarah, was hast du aufgeschrieben?
3: Ich habe jetzt House of the Rising Sun, macht aber keinen Sinn im Kontext, weil Aufgehen ja nicht Rising ist. Rise Against wird es auch nicht sein, weil das wäre Band. Und somit habe ich nichts.
2: Timpel?
1: Bei mir steht nur Clemens, wenn man aufgeschrieben wer hat. Keine Ahnung. Gut, hoch meine.
3: Ja, Alter. Ja, okay.
2: Da waren wir ganz weit weg heute. Bist du gescheit?
3: Alter.
1: Bist du deppert? Den kann ich sogar auswendig den Song.
2: Offensichtlich nicht, Timpel.
1: Oh ja, aber ich hab nicht auf das denkt jetzt. Bist du deppert?
3: Naja.
1: Das ist gut. Es ist also, ärgerlich, wenn man sich denkt, ja, das kann ich alles wissen.
2: Sollen wir auflösen?
1: Ja, bitte.
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1: Mhm.
2: And I see the bad moon arising, natürlich.
1: Ja.
3: Achso, du hast, es ist tonight, ich habe today übersetzt.
1: Ich war auch today auf heute, aber tonight, heute, na ja.
3: Ja.
1: Super, Lisa, du bist schuld.
3: Ja.
2: Nein, ich finde nichts.
1: Sensationell. Danke allen fürs Mitspielen. Freitag, Vormittag 9:49 Uhr.

Freitagvormittag 9:43 Uhr. Mike heute nicht da, also übernehme ich einfach irgendwelche schlechten Wörter am Schluss. Sag einmal grundsätzlich schon, Leute, ein schönes Wochenende. Viel Spaß mit 88.6 an diesem Freitagvormittag. Wir hören uns am Montag wieder und in diesem Sinne sage ich, Freitag ist, wir schleichen sich. 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
1: Also es gibt heute im Süden des Landes schon auch einige Wolken noch, die ein bisschen länger hängen könnten. Vielleicht auch ein paar kurze Regenschauer. Ansonsten allerdings doch mehr Sonne. Es wird insgesamt ein ganz okayer Tag, sagen wir es einmal so. Tageshöchstwerte heute zwischen 12 und 20 Grad in Niederösterreich und Wien. Lebhafter Wind mit dabei. Das Wochenende dann temperaturtechnisch ähnlich. Morgen 17 bis 20 Grad, am Sonntag bis zu 19 Grad. Es wird aber eher wechselhaft sein. Es gibt Sonne, aber auch natürlich in der Früh Nebel und zwischendurch immer wieder auch ein paar Wolken und ein paar Regenschauer sind vereinzelt nicht ganz ausgeschlossen. 9.51 Uhr, hier sind die Nachrichten mit Alexander Fekonia.
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3: Die neue Paketsteuer von 2,40 Euro pro Paket sorgt weiter für Wirbel im Handel. Weil Kundinnen und Kunden wegen der Gebühr jetzt Großbestellungen im Netz tätigen, spürt auch der stationäre Einzelhandel die Folgen, heißt es vom Handelsverband. Während manche Konzerne die Abgabe vorerst selbst übernehmen, laufen bereits Beschwerden bei der EU und Klagen beim Verfassungsgerichtshof. Auch das angekündigte Aus für das größte Tiefkühlgemüsewerk Österreichs, Ardo, in Groß-Enzersdorf in Niederösterreich, sorgt weiter für Wirbel. Rund 200 Beschäftigte und 500 Landwirte bangen um ihre Zukunft, während die Politik über Wege zur Rettung streitet. Von Druck auf Supermärkte bis hin zu niedrigeren Energiekosten hat das belgische Mutterunternehmen bisher alle Hilfsangebote abgelehnt. Der deutsche Autobauer Volkswagen muss eine Strafe von 1,2 Millionen Euro zahlen. Die deutsche Finanzaufsicht wirft dem Autokonzern vor, wichtige Finanzprognosen nicht schnell genug an der Börse veröffentlicht zu haben. VW hat die Informationen damals nur in einer normalen Pressemitteilung verschickt. Der Konzern kann jetzt gegen die Millionenstrafe noch Einspruch einlegen. In Tirol hat heute in der Früh schon wieder die Erde gebebt. Das Beben südöstlich von Innsbruck hat eine Stärke von 3,1 erreicht und ist von vielen Menschen deutlich gespürt worden, teilt die Cheers for Austria heute mit. Schäden gibt es keine. Das Beben reiht sich aber in eine Serie von Erdbeben im Raum Innsbruck und Hall ein, die bereits seit 2 Wochen anhält.
1: Dankeschön. 9.53 Uhr, wir schauen weiter auf die Straßen und starten gleich mal mit guten Nachrichten. Und zwar Niederösterreich A2 Richtung Graz beim Knoten Vösendorf. Da war ein Unfall, Unfallstelle geräumt. Es gibt noch ein bisschen Stau, aber der löst sich jetzt doch sukzessive auf. Auch im Waldviertel Unfallstelle auf der B5 zwischen Pfaffenschlag und Weidhofen wieder die Unfallstelle geräumt. Alles gut. Allerdings in Kärnten auf der A10 Richtung Salzburg unter Flutrasse St. André gesperrt. Da wurde die Höhenkontrolle ausgelöst. Am besten das Ganze vor Ort abwarten. Und geblitzt wird noch.
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1: Ewald hat es gemeldet in Wien auf der Reichsbrücke stadtauswärts. Gute Fahrt.
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21: Einen wunderschönen Vormittag. Gleich exakt 10 Uhr am Freitag, 9. Oktober. Und ich habe wieder eine kurze Frage an euch. Und zwar dreht sich's um Sprüche, die irgendwie früher komisch waren, aber jetzt Sinn ergeben. Da liegt mir einer sehr auf der Zunge, den ich jetzt ganz logisch finde. Welcher das ist? Gleich nach Green Day und Poppy, Emily und Courtney LaPlante. WhatsApp-Nummer gerne schon mal speichern. 0676 83 88 6 100. Einen schönen Start in den Freitagvormittag.

Green Day mit Holiday auf 88.6, einen wunderschönen Freitagvormittag, 6 Minuten nach 10. Was habe ich mit der Uhrzeit? Das gibt's ja nicht. Immer verkehrt herum. 6 Minuten nach 10. So, immer mal lest ihr von links nach rechts, ja? Deswegen mache ich das mit 6:10. Nein, es ist 6 Minuten nach 10. Stimmt das jetzt? Gut. Das ist unfassbar. So, kommen wir eigentlich zu dem, was ich vorher kurz angekündigt habe. Ich stelle euch ja gerne mal so um 9:45 mal so eine Frage, die mich gerade beschäftigt, weil gerade irgendwas passiert ist, weil ich gerade was entdeckt habe, weil ich was gesehen habe, weil mir eine Frage durch den Kopf schwirrt. Und da gab es tatsächlich jetzt, das ist mir in den letzten Tagen gekommen, es gibt sicher so Aussagen und Sprüche, die, weiß ich nicht, als Jugendliche oder sowas oder als Kind man uns dachte, was ist das für Schwachsinn? Und dann aber je älter man wird, sich denkt, jetzt verstehe ich. Komplett logisch die Sache. Ja, bei mir zum Beispiel der Satz, muss da wurscht sein. Als Jugendliche, wenn das irgendwer zu mir gesagt hat, ja, wenn es dich über irgendwas geärgert hast oder sowas in der Richtung, und dann kommt irgendwer her und sagt, schlau nicht, das muss da wurscht sein. Und wenn man dachte so, was? Nein? Was? Und jetzt? Jetzt checke ich das endlich. Ja? Es gibt so viele Dinge, wo ich mir mittlerweile denke, es muss da wurscht sein. Ist mir wurscht. Ja? Was soll's, ja? Deswegen meine Frage an euch. Kennt ihr solche Sprüche oder solche Erkenntnisse? Gerne zu mir. Was war früher total seltsam und habt euch gedacht, spinnst? Und jetzt ist es aber total logisch. Und jetzt denkt ihr selber schon an das, an Sprüche oder Aussagen. 0676 83 88 6 100, die WhatsApp-Nummer. Und deswegen auch in diesem Sinn, falsche Uhrzeit gesagt, muss da wurscht sein. Die Pesh-Mode gibt's jetzt. 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
2: Im Süden Österreichs haben wir es teilweise bewölkt, teilweise regnerisch, ansonsten auch Sonne dabei. Die Temperaturen maximal 20 Grad, fetziger Wind in Niederösterreich und Wien mit dabei. Morgen am Samstag dann teilweise hartnäckiger Frühnebel, insgesamt wechselhaft. Sonne gibt es aber auch einige Wolken und zwischendurch Regenschauer, vor allem zwischen Vorarlberg und Niederösterreich. Die Temperaturen maximal 17 Grad im Osten, vielleicht sogar 20. Und am Sonntag dann weiterhin wechselhaft, Sonne, Wolken im Mix. Frühnebel, teilweise ist auch der wieder hartnäckig. Und es kann zwischendurch auch da und dort mal regnen. Bei lebhaftem Wind, vor allem zwischen Oberösterreich und dem Burgenland, maximal 19 Grad. 10.21 Uhr, wir schauen auf die Straßen und schaut ganz gut aus. Es sind uns keine Störungen gemeldet worden von der Polizei. Auch auf der A10 in Kärnten die Sperre Richtung Salzburg bei der Unterflurtrasse St. André aufgehoben. Gute Fahrt!
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0: Wie es geht, die Ärzte, so höflich, gell? Freitag, Vormittag auf 88.6, 10.34 Uhr, das heißt 1,5 Stunden, nicht mehr ganz, dann gibt's wieder eine neue Folge.
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0: Um 12 ist er online, unser 88.6 Podcast, überall wo es Podcasts gibt. Es gibt auch einen eigenen Instagram-Kanal, Timpeltime Backstage Brunch, einfach mal reinschmückern, weil da gibt es auch so ein paar Extraszenen, ein paar Hintergrundeinblicke und wir hören jetzt ein bisschen in die neue Folge Nummer 48 hinein.
2: Eine Sache, die mich immer etwas unentspannt macht, ist der Umstand, wenn Menschen eine Geschichte erzählen und ungefähr 98% sind die absolut sinnlosen Vorinformationsgeschichten. Liebe Leute, wenn ihr eine Story erzählt, muss ich nicht wissen, in welchem Jahr, wo genau, wie der Kassen hat, der das gesagt hat, wo es gesessen hat, in welchem Lokal, ob es das noch gibt. Erzählt einfach die Story.
3: A few moments later.
2: Und weil wir gerade dabei sind, was war los in unserer Welt, da gab es eine Story, wo wir lange darüber überlegt haben, ob wir die einbauen sollen, aber wir machen es jetzt, oder?
4: Ich bin auch sehr gespannt, was jetzt gleich passieren wird.
2: Es war eh am letzten Freitag, was war los in unserer Welt. Wir waren eben gemeinsam unterwegs und waren Lokalhopping. Ich bin froh, dass wir aber in ein zweites Lokal gekommen sind.
4: Ja.
5: Wir sind sogar in ein drittes gekommen, oder?
4: Ja.
2: Und sogar in ein
4: viertes.
5: Viertes? Viertes, ja.
2: So,
5: ja.
2: Wir waren essen dort,
5: ja, vier Lokale. Ja, vier haben wir geschafft.
2: Ja, ich war nachher noch bei Dieter Trock, ich war sogar in einem fünften Lokal. Bist deppert. Wilder Abend, war sehr lustig. Aber eine Story ist etwas...
4: Das ist übrigens jetzt genau das Beispiel für, es hat überhaupt nichts mit der Geschichte zu tun und eigentlich was komplett sinnlos.
0: Lieb ich, oh mein Gott.
4: Das war komplett sinnlos. Jetzt regt's mich auf. Oh, so nicht, liebe Leute.
0: Wie geil ist das, oder? Also Timpeltime Backstage Brunch, neueste Folge heute ab Mittag online überall, wo es Podcasts gibt und auch gern mal in den Timpeltime Backstage Brunch Instagram-Kanal reinschauen. Lohnt sich. Das ist 88.6 mit Five Finger Death Punch, jetzt a little bit off. So rockt der Freitag.

0: Back mit Loser auf 88.6. Einen wunderschönen Freitag, 9. Oktober. Wetternachrichten und Verkehr unterwegs.
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0: Also heute haben wir einige Wolken mit dabei, aber auch Sonnenschein, vielleicht noch im Süden, vereinzelt ein paar Regenschauer. Heute doch ein bisschen herbstlicher mit bis zu 20 Grad, aber mild. Starker Wind ist in Niederösterreich und vor allem auch in Wien mit dabei. Momentan haben wir in Linz 12 Grad, in Klagenfurt 14, in Bregenz 11 Grad. Morgen am Samstag. Frühnebel, teilweise auch hartnäckig wieder. Insgesamt dann auch tagsüber wechselhaft. Es gibt Sonne, aber auch einige Wolken. Immer wieder Regenschauer, ganz besonders zwischen Vorarlberg und Niederösterreich. Tageshöchstwerte morgen 17 bis 20 Grad und am Sonntag auch weiterhin unbeständig. Immer wieder Nebel in der Früh, tagsüber dann immer wieder Schauer und 19 Grad maximal. 10.51 Uhr, hier sind die Nachrichten mit Helene Feichtenhofer.
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2: Heimische Unternehmen setzen zwar immer mehr auf künstliche Intelligenz, tun sich aber mit dem tatsächlichen Nutzen extrem schwer, zeigt eine aktuelle Studie der Unternehmensberatung McKinsey. Das Hauptproblem ist, dass viele Firmen gar nicht genau messen können, ob sich der KI-Einsatz finanziell überhaupt auszahlt. Laut der Befragung fehlt 7 von 10 Betrieben eine Methode, um den tatsächlichen Erfolg zu überprüfen. Oft scheitert es schon daran, dass viele Unternehmen die laufenden Kosten gar nicht im Blick haben. Dazu kommt, dass es zu wenig passende Fachkräfte und Schulungen gibt. In Wien im Bezirk Landstraße wurde heute eine tote Frau im Stiegenhaus eines Mehrparteienhauses gefunden. Für die 35-Jährige ist jede Hilfe zu spät gekommen. Die Frau dürfte obdachlos gewesen sein. Wie sie ums Leben gekommen ist, ist noch unklar. Mord kann aktuell nicht ausgeschlossen werden. Eine Obduktion soll mehr Klarheit bringen. Die neue Paketsteuer von 2,40 Euro pro Paket sorgt weiter für Wirbel im Handel. Weil Kundinnen und Kunden wegen der Gebühr jetzt Großbestellungen im Netz tätigen, spürt auch der stationäre Einzelhandel die Folgen, heißt es vom Handelsverband. Während manche Konzerne die Abgabe vorerst selbst übernehmen, laufen bereits Beschwerden bei der EU und Klagen beim Verfassungsgerichtshof. Der Verein für Konsumenteninformation hat im letzten Jahr insgesamt 39 Millionen Euro für Verbraucherinnen und Verbraucher zurückgeholt in Gerichtsprozessen und Klagen. Die Schwerpunkte der Klagen waren die Bereiche Phishing, Probleme mit Online-Plattformen oder bei Reisen.
0: Dankeschön. Schauen wir auf die Straßen um 10.53 Uhr und exakt in dieser Sekunde hat der Flo was geschickt und zwar für Niederösterreich. Beim Knoten Guntramsdorf ist auf der A2 ein LKW umgefallen. Ich weiß jetzt noch nicht genau, in welche Richtung das passiert ist, aber da bitte extrem vorsichtig fahren und dann auch gleich mit Verzögerungen rechnen. Dankeschön, Flo, gleich fürs Bescheid sagen. Ansonsten läuft's aber ganz gut auf den Straßen, geblitzt wird.
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0: Daniel hat es gemeldet für Niederösterreich.
3: Auf der S33, kurz vor Dreismauer Süd, noch im 100er, stehen die Freunde.
0: Dankeschön und wir wünschen gute Fahrt.
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0: 2009 hat Barack Obama den Friedensnobelpreis quasi bekommen. Also da wurde es verkündet. Bekommen hat er dann, glaube ich, im Dezember. Heute möchte Donald Trump dran sein. Mr. Peace oder so. Ja? Wenn man es auf Deutsch ausspricht, hat es gleich mal wieder eine ganz andere Bedeutung. In diesem Sinne, einen schönen Vormittag. Um 11 Uhr, jetzt wird es dann verkündet. Wer kriegt Freitag, 9. Oktober, das ist 88,6, gleich mit Oasis und Wolverine.

0: Oasis und Wonderwall auf 88.6 am Freitag. Muss der Wurscht sein? Das war so der Satz, den ich als Jugendliche öfter mal gehört habe von Bekannten, wo man gedacht habe, ist mir aber nicht wurscht. Jetzt, je älter ich werde, desto mehr verstehe ich diesen Satz. Und genau um solche Sprüche oder Aussagen geht's heute bei mir, weil ich mir dachte, ich frage euch einfach, kennt ihr da auch sowas? Oder zum Beispiel früher, Aufklärung schmeckt nur Gulasch gut. Und mir gedacht so, nein, doch. Hat auch ein bisschen gedauert, bis ich den richtig gecheckt habe. 0676 83 88 6 100, die WhatsApp-Nummer. Welche Sprüche habt ihr als Jugendliche oder früher euch gedacht so, hä? Und jetzt macht's Klick sozusagen. Sabrina zum Beispiel. Kleine Kinder, kleine Sorgen. Große Kinder, große Sorgen. Leider. Ja, ja, ja. Auch ein Satz, den ich nie verstanden habe. Nie, nie, nie, nie. Jetzt hat es langsam gefruchtet. Bene hat geschrieben, der Weg ist das Ziel. Ich habe mir gedacht, so, Ziel. Ne, ich will ja zum Ziel. Ist mir der Weg doch wurscht, Hauptsache ich bin beim Ziel. Aber irgendwann checkt man es dann, glaube ich. Also, manchmal dauert es halt ein bisschen länger. Oder der Jürgen aus Herzogenburg.
1: Ja, da hat es bei mir einen Satz gegeben. Das hat besagt, die Kuh macht Mu, viele Kühe machen Mühe. Und ich habe mir einfach gedacht, was ist das für ein selten depperter Satz? Aber in Wahrheit ergibt er einfach Sinn. Es ist natürlich nicht der Laut gemeint, sondern die Arbeit, was dahinter steckt. Aber da habe ich ewig und nur 3 Tage gebraucht, bis ich das realisiert und checkt habe. Und ja, ergibt Sinn.
0: Dankeschön, Jürgen. Oder auch Carina.
2: 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Trotzdem lebe ich daheim im Chaos.
0: Ja, weil sie schreibt noch dazu, mit Kindern ist Ordnung halt leider ein bisschen schwierig. Ja, ist nachzuvollziehen. Aber vielleicht gibt es bei euch auch noch irgendwelche so schlauen Sprüche, die man als Kind oder Jugendliche gehört hat und sie dachte, was willst du von mir? Und dann später, je älter wir werden, war dann so ein Aha-Moment. Hm? 0676 83 88 6 100, die WhatsApp-Nummer dafür. Das ist 88 6 am Freitagvormittag um 9 Minuten nach 11 und hier sind's.

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6: Heute einiges an Sonne mit dabei, aber nicht nur. Ein paar Wolken, vor allem im Süden des Landes, aber zwischendurch auch mal so, sind immer wieder da und vielleicht vereinzelt ein paar Regenschauer am ehesten im Süden. Also da, wo es halt am meisten bewölkt ist, möglich. Die Temperaturen momentan 16 Grad in Eisenstadt, Linz misst momentan 13 und in Innsbruck haben wir 14 Grad. Insgesamt heute bis zu 20 Grad möglich, am wärmsten im Osten Österreichs. Wie schaut es die nächsten Tage aus? Das Wochenende ein bisschen wechselhaft und Temperaturen so 19, 20 Grad an beiden Tagen. Immer wieder Frühnebel dabei, teilweise ist er hartnäckig. Morgen dann auch insgesamt eher wechselhaft mit Sonne, aber dann mehr Wolken und immer wieder Regenschauern, besonders zwischen Vorarlberg und Niederösterreich. Und auch am Sonntag immer wieder zwischendurch mal nass. 11.21 Uhr. Wir schauen weiter auf die Straßen und da haben wir eine Meldung für die A2 und zwar Richtung Wien. Beim Knoten Guntramsdorf ist ein LKW umgefallen. Da bitte besonders vorsichtig fahren und auf jeden Fall mit Verzögerungen rechnen. Und dann gibt es außerdem einen Unfall in Wien auf der Tangente und zwar Richtung Kagran. Beim Knoten Kaisermühlen hat es da gekracht und der Stau reicht zurück bis zum Verteilerkreis Favoriten. Da verliert ihr schon mindestens 30 Minuten. Gute Fahrt.
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0: Killing in the Name, Rage Against the Machine auf 88.6 am Freitag und heute ab in Sofia.
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0: Jawohl, und zwar zu Duality. Runde Nummer 4, Metal Club. Heute am Abend in Wien, 9.10. Auf jeden Fall zum vierten Mal jetzt schon am Start. Das heißt Metalcore, Nu Metal, Heavy Metal, Power Metal, alles was mehr da drüber ist oder dazwischen. Ganz egal, das gibt es heute Abend. Also richtig Headbangen, Shaken, Moschen, abfeiern und einfach eine richtig geile Zeit haben. Duality im O4 heute Abend. Es gibt zwei Floors. Einmal den Main Floor, dann quasi der Unicorn Floor und dann gibt es noch den Club for the Cursed Floor. Es gibt Welcome Shot, es gibt Unicorn, Klebetattoos, Goodies von 88.6 und noch einiges mehr. Main Floor öffnet um 22 Uhr und der Club Floor dann um 23 Uhr und Lieblingsmusik definitiv auf jeden Fall mit dabei. Was sonst noch los ist? 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

0: Asking Alexandria, Never Gonna Learn, 88.6 am Freitag, 11.50 Uhr gleich 12 Uhr, das heißt Mittagszeit und heute ist Bier- und Pizzatag. Gibt's bei euch vielleicht so? Dann Prost Mahlzeit und dazu gibt's von uns Live-Musik. Immer zum Mittag, Montag bis Freitag, mittags Mini-Konzert, das heißt zwei Live-Songs am Stück. Und heute gibt's eine Band, die älter klingt als sie ist, weil sie diesen Classic-Rock-Style haben. Auch optisch, aber sind so richtig coole Typen. Und da gibt's ein neues Album und deswegen spielen wir sie heute. Ich sage Greta Van Fleet. Ja, zwei Live-Songs von Ihnen, gleich im Mittags-Mini-Konzert, nach Wetter, Nachrichten und Verkehr.
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0: Es ist ganz okay heute, es zeigt sich die Sonne, die Temperaturen, ja, auch in Ordnung. Also ich meine, wir haben den 9. Oktober, die Temperaturen gehen doch hinauf heute bis in etwa, na doch, 20 Grad vielleicht. Sonne ist mit dabei, im Süden sind die Wolken ein bisschen hartnäckiger und da ziehen auch immer wieder weiter. Und da, wo es bewölkt ist, vielleicht ein paar Schauer, nicht ausgeschlossen. Das Wochenende dann sehr ähnlich, Samstag und Sonntag. Frühnebel, teilweise ist er hartnäckig, dann kann es ja Sonne geben, aber auch einige Wolken und Regenschauer immer wieder zwischendurch bei Tageshöchstwerten so um die 19, 20 Grad. In Bregenz haben wir derzeit 12 Grad, in Leibnitz in der Steiermark 14 und in Steyr momentan 13 Grad. Und damit weiter zu den Nachrichten und Helene Feichtenhofer.
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2: Die neue Übergangsspitze der SPÖ, Eva-Maria Holzleitner und Philipp Kucher, wollen ein Ende der ewigen Streitereien innerhalb der Partei. Für den Parteitag im Frühling wünschen sie sich nur einen einzigen Kandidaten für den Chefposten. Wer nach dem Rückzug von Andreas Babler übernimmt, lassen die beiden aber weiter offen. Groß gehandelt wird ja weiterhin Finanzminister Martha Bauer, der Babler im Jänner als Vizekanzler ablöst. Der Friedensnobelpreis geht in diesem Jahr an die südafrikanische Juristin Navanette Mpilai. Sie war von 2003 bis 2008 Richterin am Internationalen Strafgerichtshof in Den Haag, danach für 6 Jahre Hohe Kommissarin der Vereinten Nationen für Menschenrechte. Das Nobelkomitee wolle mit der Auszeichnung für Mpilai daran erinnern, dass die Umsetzung von Gesetzen das Fundament für Frieden und eine gerechte Welt ist, so die Begründung. Bei einer österreichweiten Razzia gegen Rechtsextremismus haben die Behörden 20 Verdächtige ausgeforscht. Unter der Leitung des Staatsschutzes hat es am vergangenen Dienstag in mehreren Bundesländern 10 Hausdurchsuchungen gegeben. Eine Person in Vorarlberg ist festgenommen worden. Den Beschuldigten werden unter anderem Verhetzung und Verstöße gegen das Verbotsgesetz vorgeworfen. Der letzte PV-Fördercall, der gestern um 17 Uhr gestartet hat, hat wieder für einen riesigen Run gesorgt. Innerhalb von 60 Sekunden wurden 19.600 Tickets gezogen. Ab dem nächsten Jahr wird die Förderung ja neu aufgestellt. Das Ticketsystem wird es dann nicht mehr geben.
0: Dankeschön. 11.53 Uhr, wir schauen auf die Straßen und im Osten ist doch einiges los in Niederösterreich. A2 Richtung Wien beim Knoten Guntramsdorf, da ist ein LKW umgefallen und es staut 30 Minuten plus. Der Manuel ist vor Ort.
3: Ich gebe euch ein Update, wenn ihr es noch nicht habt, von dem Unfall, LKW umgestürzt, Knoten Guntramsdorf. Man steht bis zur Abfahrt zur Dreiskirchen zurück mittlerweile und man steht. Und ich bin gerade in die gegensätzliche Richtung gefahren. Der Anhänger des LKWs liegt noch. Also das dauert sicher noch ein bisschen.
0: Ja, der Chris hat jetzt den Moment vorher geschrieben, das ist ein LKW-Anhänger vom Bundesheer. Der liegt da seitlich. Das Zugfahrzeug steht noch und die Feuerwehr ist vor Ort und stellt den Anhänger jetzt auf. Aber da auf jeden Fall 30 Minuten, 40 Minuten mehr rechnen. Und in Wien über eine Stunde plus auf der Tangente Richtung Kagran beim Knoten Kaisermühl ein Unfall passiert. Stau beginnt schon bei der Hansenkurve, da am besten durchs Stadtgebiet ausweichen. Da geht's momentan noch. Gute Fahrt.

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33: Also wenn sogar von Led Zeppelin Robert Plant zu Ihnen gesagt hat, also das erste Album von Led Zeppelin habt ihr komplett imitiert. Ich meine, ich weiß nicht genau, ob das jetzt ein Lob ist, aber... Da interessiert sich schon mal da, wer für einen, der einen großen Namen hat. Und sie haben schon so ein bisschen diesen, ein bisschen Classic-Rockigen Sound so zwischendurch. Sind richtig, richtig lässig. Und es gibt endlich Neues von ihnen. Greta Van Fleet bringen heute ihr neues Album raus, Palace for the People. Das gibt's heute am Abend ab 20 Uhr komplett durchgehört und durchgespielt bei der Let's Rock Home Party mit Christian, Simon, Vince, Teacher. Also da das ganze Album mal kennenlernen. Und bei mir sind sie mit Live-Musik. Zwei Live-Songs. Mittags-Mini-Konzert. So wie immer in der Mittagszeit. Zwei Live-Songs, die uns ein bisschen auf Konzerte mitnehmen, sozusagen auch während dem Mittagessen oder während dem Stau stehen auf der A2, zum Beispiel beim Knoten Guntramsdorf. Ingrid freut sich sehr über Greta Van Fleet im Mittags-Mini-Konzert. Na dann, the stage is yours.

0: Ja, Greta Van Fleet mit The Indigo Streak live on Edge of Darkness. Was für Gitarren-Solo. Daniel schreibt, bist du deppert, was für ein Live-Solo. Ganz großes Kino. Ja, das waren zwei Live-Songs von Greta Van Fleet. Mittags-Mini-Konzert, immer zwei Live-Songs. Auf jeden Fall zum Mittag hier bei mir für euch. Und deswegen heute Greta Van Fleet, weil die heute ein neues Album rausbringen. Und zwar Palace for the People. Das gibt's am Abend ab 20 Uhr bei der Let's Rock Home Party ganz ausgespielt. Bin ich sehr gespannt, wie das klingen wird. Auch der Chris hat's gefeiert.
1: Danke, danke, danke, danke, danke für das geile Mittags-Mini-Konzert. Das hat mich zurückgebeamt in die 70er Jahre. Ich stehe auf Greta Van Fleet. Absolute geile Band. Muss ich mal live anschauen.
0: Ja. Definitiv.
1: Ja, wenn ich in Pension bin dann.
0: Definitiv, sind richtig, richtig gut, haben so diesen Classic Rock Sound. Michael schreibt, geil, mega, ich feiere den Sound, ich liebe die langen Solos, dankeschön für das Konzert, sehr, sehr gerne. Und eure Ideen, falls ihr auch gerne mal was ganz Bestimmtes hättet beim Mittags-Mini-Konzert, Live-Songs, zwei am Stück zur Mittagspause. 0676 83 88 6 100, die WhatsApp-Nummer.
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2: Mit Sonne geht's da und dort durch den Tag, allerdings auch einige Wolken mit dabei und heute immer wieder mal ein paar Regenschauer auch am Start, besonders im Süden des Landes. Ansonsten, ja, auch teilweise wirklich ganz freundlich. Die Tageshöchstwerte liegen heute so um die 20 Grad und das Wochenende dann auch so 19, 20 Grad maximal. Nebel in der Früh, der ist teilweise ein bisschen hartnäckiger. Und ansonsten auch das Wochenende eher wechselhaft mit Sonne, dann Wolken und immer wieder mal auch ein bisschen nass zwischendurch. 12.24 Uhr, jetzt geht's los. Wir schauen auf die Straßen und da Ich weiß gar nicht, wo ich zuerst starten soll. Pass auf, oh ja, in Wien, weil über eine Stunde plus auf der Tangente Richtung Kagran, da ist beim Knoten Kaisermüller ein Unfall passiert und der Stau reicht schon zurück bis zur Hansamkurve. Ausweichen geht übers Stadtgebiet, aber da auch schon mit mehr Zeit rechnen. Dann Niederösterreich, A2 Richtung Wien beim Knoten Guntramsdorf. Da ist ja ein LKW umgefallen, also ein Anhänger vom Bundesheer und es staut zurück, 45 Minuten plus, auch auf der A3 braucht es schon am Weg zur A2 ein bisschen länger und dann ist noch was passiert dort, Peter.
3: Auf der A2 hat sich jetzt vor dem Unfall mit dem Bundesheer-LKW-Anhänger jetzt noch weiter vorher ein Unfall mit einem LKW und einem PKW ereignet und jetzt stehen sie da in der mittleren Spur.
2: Okay, das heißt, das wird dort vermutlich demnächst nicht besser werden, nicht viel besser. Dankeschön fürs Melden. In der Steiermark, A9 Richtung Slowenien bei Graz Nord, da ist der Babutsch-Tunnel gesperrt, da liegen nämlich Teile auf der Fahrbahn. Ausweichen geht durchs Grazer Stadtgebiet, aber es staut auf der A9 schon so zurück, dass es auch vor dem Gradkorn-Tunnel Blockabfertigung gibt. Und in Kärnten auch Teile auf der Fahrbahn, deswegen auf der A2 Richtung Wien der Ehrenthaler Bergtunnel gesperrt, das sollte aber nicht lange dauern, also da vor Ort am besten abwarten.
0: Vorsicht, Blitzer!
2: Gabriel hat gemeldet, S5 Richtung Wien bei der Abfahrt Fels am Wagram wird geblitzt von der Brücke runter. Vielen lieben Dank und gute Fahrt.
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6: 12:31 Uhr, wir schauen noch mal kurz auf die Straßen, weil der Peter hat sich noch mal gemeldet. Die A2 Richtung Wien, Meiden, Knoten Guntramsdorf, da ist ein Anhänger umgekippt, LKW-Anhänger. So, dann ist dort in dem Staubereich, der Stau reicht schon so bis Baden zurück jetzt, ja, A2 Richtung Wien. Und ihr verliert hier auf jeden Fall jetzt dann doch schon langsam eine Dreiviertelstunde, Stunde, ja. In diesem Bereich nicht nur ein Unfall passiert, sondern noch ein zweiter jetzt dazu, das heißt, das wird sich aufbauen. Meidet diesen Bereich, wenn es irgendwie noch geht. Gute Fahrt.
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0: New Supermassive Black Hole auf 88.6 am Freitag, 9. Oktober, mitten im Herbst.
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0: Ja, jetzt haben wir wunderbares, goldenes Herbstwetter gehabt in den letzten Wochen. Auch heute noch einiges an Sonne mit dabei. Und die Blätter werden bunt, die Sonne scheint, die Temperaturen waren schon sehr warm in den letzten Wochen. Aber jetzt pendelt sich dann langsam ein. Regenschauer sind dann auch unterwegs, Nebel schon in der Früh, also Herbst ohne Ende. Und die Blätter rieseln auch langsam dann runter. Und genau darum geht's beim Best-of am Sonntag, übermorgen. Best-of Plumps heißt die ganze Sache und wir haben Songtitel von euch gesucht, wo Down drin vorkommt oder Fall oder Drop oder alles, was mit Runterfallen zu tun hat, wie zum Beispiel P.O.D. Don't Let Me Down. Coverversion oder extra breit mit Sturzflug. Aber auch ein bisschen sommerliches Feeling im Herbst von Jack Johnson ist mit dabei. Also auf der Vorschlagsliste, ja, von der Nicole vorgeschlagen, Upside Down. Den Song machen wir jetzt. Und wenn ihr sagt, ja, fürs Best of Plumps, also quasi Herbstsound am Sonntag ab 13 Uhr bei der Lü, wird dazu passen und da ein paar andere auch. Abstimmen, ihr habt es in der Hand. Ihr entscheidet, was am Sonntag ab 13 Uhr läuft. Radio 88.6.at und Jack Johnson machen wir jetzt. Das ist 88.6 am Freitag, 12.43 Uhr.

0: Led Zeppelin, Immigrant Song auf 88.6. Einen wunderschönen Freitag. Und Izzy hat gerade schon einen Glücksmoment geschickt und hat geschrieben, falls es heute wieder Glücksmomente gibt, jeden Tag, Montag bis Freitag, also wenn ich da bin, ja, Birgit Hofbauer hier, mit der Birgit Hof Power Show, dann um 13 Uhr immer Montag bis Freitag Glücksmomente beim Smile Together. Schicken, teilen, grinsen. So funktioniert das hier bei mir. Ja, und Glücksmomente könnt ihr aber jederzeit schicken. Ja, das ist nicht an Zeiten gebunden, aber wir teilen sie halt jeden Tag so um 13 Uhr herum miteinander. Und weil da immer so viel reinkommt, machen wir das auf drei Etappen. Etappe 1 sind wir jetzt und da hat die Izzy Fotos geschickt und schreibt dazu, ich habe hier mein von den Vogeln angepflanztes Sonnenblumenfeld, von dem ich dachte, es ist viel zu spät im Jahr entstanden und es wird sich keine Blüte mehr ausgehen. Doch, eine kleine tapfere Sonnenblume blüht. Foto mitgeschickt, wie schön. Und von den Vogeln angepflanzt, ne, eh klar, haben die Sonnenblumenkerne verloren. Ja. Ist bei uns auch passiert im Waldviertel bei meinen Eltern im Garten und dann sind die Sonnenblumen gekommen. Wie schön, meine Lieblingsblume noch dazu. Izzy, danke schön fürs Teilen, das ist doch ein Traum. Wie schaut es bei euch aus? Glücksmomente? Hm? Wo sind sie? Wo waren sie? Glücksmoment der Woche. Bitte teilen und dann kommen wir alle ein bisschen mehr ins Grinsen. Kann auch vor allem auf den Staus A9 beim Plabutschtunnel oder A2 Guntramsdorf oder Tangente Horror in Wien nicht schaden. 0676 83 886 100. Die WhatsApp-Nummer.
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1: So, was tut sich wettertechnisch da draußen? Entschuldigung, ich habe schon mal kurz auf die Straßen geschaut, nicht so schön. Aber das Wetter ist besser. Ja, es gibt schon einiges an Sonnenschein, aber auch immer wieder mal grauen Himmel und da kann es schon auch mal draus regnen heute. Das Ganze bei Temperaturen bis zu 20 Grad. Insgesamt überwiegt aber heute noch der freundliche Eindruck. Die Temperaturen momentan haben wir zum Beispiel in Radstadt 13 Grad, genauso auch in Mürzzuschlag in der Steiermark. Das Wochenende dann schon eher mehr in der grauen und nassen Richtung. Also morgen Frühnebel, dann hält sich der da und dort schon ein bisschen länger. Es gibt Sonne, Wolken im Mix, aber auch immer wieder Regenschauer, vor allem zwischen Vorarlberg und Niederösterreich bei 17 bis 20 Grad. Und am Sonntag weiterhin unbeständig, Nebel in der Früh, dann wieder Schauer möglich bei 19 Grad. Und damit geht's weiter zu den Nachrichten, 12.50 Uhr.
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2: Die südafrikanische Juristin Nawanete Mpilai bekommt in diesem Jahr den Friedensnobelpreis. Sie war von 2003 bis 2008 Richterin am Internationalen Strafgerichtshof in Den Haag, danach für 6 Jahre hohe Kommissarin der Vereinten Nationen für Menschenrechte. Sie habe maßgeblich dazu beigetragen, dass Kriegsverbrechen und Verbrechen gegen die Menschlichkeit verfolgt werden, heißt es in der Begründung des Nobelkomitees. Überreicht werden die Nobelpreise am 10. Dezember. 6 Monate bedingte Haft, das Urteil für eine 16-Jährige und einen 17-Jährigen in Salzburg. Die beiden Jugendlichen haben im Mai einen Brand in der Schulbibliothek im Bundesgymnasium Hallein gelegt. Verletzt wurde damals niemand, aber die Schulbibliothek mit hunderten Büchern ist dabei zerstört worden. Es war eine der größten in Salzburg. Vor Gericht haben die beiden die Brandstiftung zugegeben, von psychischen Problemen gesprochen. Hurricane Isaiah steuert weiter auf die US-Golfküste zu und hat sich deutlich verstärkt. In mehreren Bundesstaaten wie Florida oder Alabama ist vorsorglich der Notstand ausgerufen worden. Tausende Menschen müssen die Küstengebiete verlassen. Meteorologen warnen vor lebensgefährlichen Sturmfluten, Überschwemmungen und Stromausfällen, wenn der Sturm voraussichtlich kommende Nacht auf Land trifft. Formel 1, da war Mercedes-Pilot George Russell heute der schnellste im ersten Training für den Grand Prix von Singapur vor Ferrari-Pilot Leclerc und McLaren-Pilot Lando Norris.
1: Dankeschön. Puh, so, also ich, puh, Wahnsinn, was halt los ist auf den Straßen. Man weiß schon gar nicht, wo man anfangen soll, weil es wirklich so eine Menge ist. Aber wir starten mal da, wo am meisten los ist, und zwar A2, Niederösterreich, Richtung Wien. Ursprung, Knoten Guntramsdorf, da ist ein LKW-Umhänger umgestürzt vom Bundesheer, wird aufgestellt, dann passiert im Staubereich ein Unfall und dann im Staubereich nochmal ein Unfall. Und deswegen staut es da schon bis vor Dreiskirchen und ihr verliert eine Dreiviertelstunde, der Stau reicht auch zurück auf die A3. In Wien, A23 Richtung Kagran, beim Knoten Kaisermühlen ein Unfall passiert und da gibt es auch Stau zurück bis zur Hansonkurve. Das heißt, da verliert ihr auch schon nur über eine Stunde. Ausweichen geht noch übers Wiener Stadtgebiet. Dann Steiermark, auch noch in Richtung Slowenien. Auch da einiges los, wobei das Moment einmal, das wird jetzt langsam besser. Und zwar A9 Richtung Slowenien. Der Babutstunnel ist wieder frei, aber da gab es ja Teile, die zusammengesammelt werden mussten. Deswegen Stau und somit auch Blockabfertigung vor dem Gradkorntunnel. Das gibt's noch. Babutstunnel kann man aber wieder durchfahren. Das heißt, es sollte jetzt dann langsam sich auch überall auflösen. In Kärnten gute Nachrichten, A2 Richtung Wien, Ehrenthaler Bergtunnel ist wieder frei. Und geblitzt wird noch.
0: Vorsicht, Blitzer!
1: In Niederösterreich auf der A1 Richtung Wien in der Baustelle St. Valentin. Dankeschön, Patrick. Und im Burgenland auf der S31 Richtung Oberpullendorf, kurz vor Kopersdorf. Dankeschön, Bernhard. Puh, gute Fahrt.
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1: Schönen Nachmittag, gleich 13 Uhr. Willkommen beim Smile Together. Das Original seit 2020 teilen wir die Glücksmomente, also wirklich fast täglich miteinander. Bei mir immer Montag bis Freitag um 13 Uhr Smile Together, Glücksmomente teilen, alles was zum Grinsen und Strahlen blinkt. Und wenn es nur noch so eine Kleinigkeit ist, ja, komplett egal. Zum Beispiel beim Simon, aber ich glaube für den Simon ist es eine ganz große Sache.
23: Mein Glücksmoment aus den letzten Tagen war, dass ich die Fahrradprüfung mit einem sehr gut bestanden habe.
1: Jawohl, auf aufs Bike und dann geht's schon. Radeln. Hm? Freiheitsgefühl. Richtig fein. Ich gratuliere, Simon. Dankeschön fürs Erzählen. Die Bettina aus Garden, die hat auch, finde ich, eine ganz große Sache. Sie schreibt Glücksmoment ganz klar, dass wir nach unzähligen Tierarzt- und Tierklinikbesuchen noch viel mehr Untersuchungen endlich wissen, was unserer kleinen Maus gefehlt hat. Der erste Tierarzt und alle Hundebesitzer wissen jetzt, warum ich diese Nachricht mit gelesen habe. Der erste Tierarzt hat schon vom Einschläfern gesprochen. Hund ist 6 Jahre alt. Der andere Tierarzt und die Tierklinik, in die wir dann weiter überwiesen wurden, sind dann draufgekommen, dass sie aufgrund der kaputten Nebennieren nur unter Anführungszeichen Morbus Addison hat und sie mit ihrer täglichen Tablette Cortisol wieder ein langes und super Leben haben darf und hoffentlich auch wird. Eindeutig unser absoluter Glücksmoment. Wow, Gänsehaut. Oh, so schön. Dankeschön, Dankeschön, Dankeschön, dass ihr das immer mit uns teilt, mit mir teilt, dass wir alle gemeinsam ins Strahlen kommen und weitermachen. Glücksmomente immer zu mir. 0676 83 88 6 100. Die WhatsApp-Nummer. Paramore? Gibt's hier.

0: Die Barbara hat gerade geschrieben, ah, nothing else matters. Herzerl, Herzerl, ja, ja, sagt immer für Gänsehaut. Musikalischer Glücksmoment mit Metallica. Das ist 88.6 am Freitag um kurz nach 13 Uhr. Und das ist ja wohl genau die Zeit, wo wir unsere Glücksmomente miteinander teilen. Damit wir alle ein bisschen mehr ins Strahlen kommen, alle ein bisschen mehr ins Grinsen kommen und auch mal über Dinge sprechen, über die man vielleicht sonst nicht ganz so spricht und man es vielleicht gar nicht so bemerkt. So Kleinigkeiten wie zum Beispiel Sonnenblume bei der Isi im Garten, die jetzt noch wächst, glaubt man auch ja nicht, gell? Oder Marienkäfer, die da und dort noch gerettet werden. Und auch so Dinge, wo man vielleicht schon in die Zukunft schauen kann, vielleicht zwecks Geschenke, wo sich dann nachher vielleicht wer freuen könnte. Und das Ganze noch dazu unter einem guten Zweck. Es geht um die Sporthilfe und eine ganz spezielle Auktion, die es schon ein paar Mal gab und jetzt wieder. Und der Projektleiter ist Christoph Exler. Erzähl mal.
1: Es handelt sich bei der Lohnalliance Charity Weihnachtsaktion um mittlerweile die größte Sport-Charity-Aktion des Landes. Wir versteigern da die unterschiedlichsten Sportexponate aus der kompletten Sportwelt, von signierten Trikot bis hin zu einzigartigen Sporterlebnissen und auch Sportreisen, wie zum Beispiel einer Champions League Auswärtsreise mit FC Bayern München, bis hin zu einzigartigen Sammelstücken, wie zum Beispiel dem getragenen Rennanzug von Kimi Antonelli, den wir demnächst online stellen werden und der sich dann hoffentlich am kommenden Sonntag zum Weltmeister kürzt, haben wir die unterschiedlichsten Exponate dabei und der gesamte Erlös dieser Aktion kommt den heimischen Nachwuchs- und Behindertensportlern und Sportlerinnen zugute.
0: Wow!
1: Also es ist ein wichtiges Fundraising-Instrument für unsere österreichische Sporthilfe und generiert somit wichtige Fördermittel.
0: Und vor allem, das sind ja ganz, ganz großartige Sachen, die man da ersteigern kann. Wenn du sagst, eben von Sportlern auch getragene Sachen oder Reisen, also das ist etwas, das kriegt man ja sonst nirgends.
1: So ist es. Also es ist wirklich für jeden Sportfan etwas dabei. Und das macht mich so glücklich, dass wir einfach eine sehr große Breite abdecken aus der kompletten Sportwelt. Wie gesagt, das ist mega cool. Und wenn das jetzt für einige interessant sein sollte, kann jeder auf die Webseite www.sporthilfe.at/Auktion gehen und noch bis zum 18. Dezember mitbieten.
0: Auf jeden Fall mal vorbeikommen, stöbern, sporthilfe.at/Auktion.
1: Kann ich auch schon spoilern, wir bekommen demnächst auch von Harry Kane und Conrad Leimer. Ich weiß nicht, ob es Match getragen ist, aber bekommen auch auf alle Fälle signierte Trikots. Okay, also es kommt noch viel mehr.
0: Sehr schön. Dann drücke ich die Daumen, dass auch ganz viel zusammenkommt für den heimischen Nachwuchs und die SpitzensportlerInnen mit und ohne körperliche Behinderung. Dafür ist ja der Erlös gut. Und dann sage ich vielen lieben Dank, dass ihr das macht.
1: Vielen Dank.
0: Ja, und da können wir alle mithelfen sozusagen. Also für den guten Zweck etwas tun ist, finde ich, immer ein Glücksmoment. Und wenn man dann damit nicht nur da einen guten, jemanden glücklich macht, sondern vielleicht auch über dann Geschenke. Ne? Ihr wisst, was ich meine. So, über ein paar, ist ja wurscht. Ja, ihr wisst, was ich meine. Auf jeden Fall eine ganz spezielle Sache, eine ganz großartige Sache und auch ein Glücksmoment, ein ganz großer, geht noch, wie gesagt, bis 18. Dezember. Ich sage vielen Dank, Christoph. Und Glücksmomente, eure. Ja, gleich mal das Wochenende sammeln. Genau mal hinschauen. Kurz mal überlegen, jeden Tag. So, was war denn heute so ein Moment? Und dann am besten gleich schicken. Sie finden immer den Weg zu mir. 0676 83 88 6100. Die WhatsApp-Nummer. POD. Boom. Gibt's jetzt.

0: The Funeral Portrait Dark Thoughts auf 88.6 am Freitag. Und wir haben noch, ich könnte den ganzen Tag noch Glücksmomente vorlesen von euch, weil so viel reinkommt. Danke an der Stelle. Immer um 13 Uhr teilen wir die miteinander, Montag bis Freitag bei mir, Birgit Hofbauer. Das, was heute lustig schön war oder in der Woche. Ja? Und da hat die Sandra jetzt noch was geschickt, das finde ich unfassbar wichtig, dass ich euch das auch noch jetzt sofort vorspiele. Ich lese dann vielleicht am Montag eben noch ein paar Sachen vor, aber manchmal kann ich leider nicht alle an einem und demselben Tag vorlesen, obwohl ich gerne würde. Ja? Aber trotzdem bitte unbedingt weiterschicken. Die Sandra hat vorher geschrieben, Glücksmoment war gestern, als wir einen neuen Sitz für unser Kind gekauft haben. Wir hatten leider ein Modell, welches im Crashtest durchgefallen ist und wir wollten gar nicht mehr mit dem Auto mit unserem Kind fahren. Dann kam die Nachricht, dass Baby One alle betroffenen Säuglingsschalen zurücknimmt und wir sind ein letztes Mal mit einem unguten Gefühl gefahren, dafür mit einem unglaublich sicheren Gefühl wieder heim. So, habe ich da schon gesagt, wow, also, na, da wird er anders, ja, wenn man das Kind in sowas reinsetzen müsste dann, gell? Und dann hat die Sandra jetzt noch was geschickt.
1: Du sagst das, also das Mama-Herz und das Papa-Herz. Das sind schon kurz einmal stillgestanden, wie wir diesen Dummy dann liegen haben gesehen. Und nach einem Jahr diese Schale benutzen, war es halt schon ein bisschen heftig. Und es ist ein bisschen heftig, weil der Hersteller die nicht einmal zurück, also nicht einmal einen Rückruf gestartet hat. Aber egal, Baby One, Gott sei Dank. Ja, alle, die dort gekauft haben, haben das jetzt echt umtauschen können. Und es ist so ein schönes Glücksgefühl. Oh, ich sag's dir. Ich wünsche auf jeden Fall einen schönen Tag.
0: Ja, danke schön. Das wünsche ich auch. Also alles gut gegangen, Gott sei Dank. Und danke schön fürs Teilen.
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0: Sonne ist heute mit dabei, ein paar Wolken auch noch, aber heute definitiv noch der freundlichste Tag an diesem quasi Wochenende. Ein paar Wolken im Westen und Süden, ja, da kann es auch da und dort schon noch mal ein bisschen regnen, aber im Großen und Ganzen heute doch noch einiges an Sonne am Start, bis zu 20 Grad. Momentan messen wir 17 Grad in Eisenstadt, in Klagenfurt sind es aktuell 16 Grad, in Salzburg derzeit 14. Ja, wie geht's weiter? Am Samstag und auch am Sonntag dann noch mal so bis zu 20 oder 19 Grad. Frühnebel, teilweise ist der bisschen lästig. Ansonsten dann Sonne, ja, aber mehr Wolken auch immer wieder im Spiel und immer wieder Regenschauer, sowohl morgen als auch am Sonntag. Wir schauen auf die Straßen. Sorgenkind momentan A2 in Niederösterreich im Bereich Guntramsdorf und Rundumadum sozusagen Richtung Wien. Beim Knoten Guntramsdorf auf der A2. Da ist ein LKW umgefallen, besser gesagt ein Anhänger vom Bundesheer. Dann gab es im Staubereich noch weitere Unfälle. Da verliert ihr momentan schon so ab Baden eine Stunde circa. Es staut auch zurück auf die A3. Der Botsch hat gerade geschickt, zwischen Hornstein und Mühlendorf geht auch da. Nein, warte, müsst die falsche Richtung, Richtung Eisenstadt. Das ist die andere Richtung, da geht auch gar nichts. So, dann A2 Richtung Graz beim Knoten Guntramsdorf, da geht Stau wegen Schaulustiger, es wäre der Stau an sich schon nicht genug und da am besten ausweichen über die B17, das tun einige, das heißt da Dreiskirchen Guntramsdorf gibt es auch Verzögerungen. So, dann schauen wir jetzt nochmal genau auf die A3 Richtung Eisenstadt, ja, da gibt es momentan so 15 bis 20 Minuten plus, weshalb sehen wir da jetzt momentan nicht, schauen wir aber gleich nach. Und dann haben wir außerdem noch auf der S31 Richtung Mattersburg auch ein paar Minuten Zeitverlust und zwar abhirmen. Puh, in Wien, da gibt's aber zum Teil gute Nachrichten. Die Unfallstelle, die ist jetzt zwar geräumt beim Knoten Kaisermühlen, allerdings Richtung Kagran, Rückstau noch bis zur Hansongkurve und 30 Minuten plus, Rückstau auf die A4 bis Schwechat, auch da noch 30 Minuten plus. Und dann schauen wir noch weiter nach auf die A9, Steiermark Richtung Slowenien, da gibt's noch Blockabfertigung vor dem Gradkorntunnel. Und der Jürgen hat noch vorher durchgegeben, auf der A9 Richtung Graz, kurz nach Übelbach, dürfte es einen Unfall gegeben haben, da gibt's auch Verzögerungen. Und dann setzen wir obendrauf noch die A7 und zwar in Linz, Oberösterreich, Richtung A1 plus 20 Minuten. Gute Fahrt.
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0: die Stimme Stone Sour Through Glass auf 88.6 am Freitag. Und schau, Anni kommt ins Studio und sagt, ich habe einen Glücksmoment.
1: Ja.
0: Oh, schön. Teilen wir immer so um 13 Uhr herum bei mir, Montag bis Freitag immer, aber machen wir nochmal. Na, gib her, was
1: ich
0: ist?
1: Ich war so, so glücklich gestern Abend. Kurz zur Info. Also
0: ist es jugendfrei?
1: Ja.
0: Gut, okay. Alter. Das ist sicher, sicher. So,
1: es
0: ja?
1: geht um den Sex des Alters.
0: Mhm.
1: Essen.
0: Ach so.
1: Mein.
0: Und ich denke mir gerade, okay, jetzt muss ich doch sagen, Kinder, Ohren zu, am Weg ins Wochenende auf der Rückbank von den Eltern. Das geht jetzt auch in der Wurst, egal. Okay, ja, also.
1: Mein Schwippschwager hat heute Geburtstag.
0: Was ist der Schwippschwager?
1: Der Lebensgefährte meiner Schwägerin. Also die Schwester von meinem Bruder, der Lebensgefährte von der Schwester meines Freundes.
0: Ja, okay, so. Schau, jetzt habe ich einen Glücksmoment durch so ein chaotisches Ding. Ja, verzeihung.
1: Mein Schwippschwager feiert heute Geburtstag und ich habe mir in den Kopf gesetzt, ich werde eine Torte backen. So, ich backe wahnsinnig gern und bin dann gestern auf die glorreiche Idee gekommen, okay gut, Donnerstagabend, 23 Uhr, versuchen wir es doch mal mit Fondant. Fondant,
0: das ist dieses pickerte Zeug, oder? Nicht irgendwie so wie dieses...
1: Es ist eine formbare, relativ fest werdende Zuckermasse quasi,
0: ja,
1: kann
0: okay.
1: man sagen. So. Und da kriegst du einen Backerl und dann musst du es ausrollen und kneten. Und dann ist der Punkt, dass du diesen Fondant über den Kuchen
0: stülpen musst. Ja, so drauflegen quasi.
1: Genau.
0: Ne? Und das soll keine Falten machen und so Zeug. Ne?
1: Und das war eine Katastrophe. Also es war wirklich schlimm. Also das war ganz schlimm. Ich hab nicht mehr mitzählen können, wer mehr Nervenzusammenbrüche hatte gestern. Ich oder mein Freund. Also es war wirklich ganz schlimm. Aber am Ende haben wir das richtig schön zusammen.
0: Schön.
1: Und ich bin sehr, sehr, sehr happy deswegen. Und das ist, glaube ich, ich war noch nie so stolz. Ich glaube, ich war noch nie so stolz.
0: Also ich sage mal, und wenn das banalste Keksal gut aus dem Backofen rauskommt, finde ich, ist schon ein Glücksmoment, weil ich kann das gar nicht.
1: Nur, normalerweise mache ich immer, also ich habe so ein Standard Kuchentortenrezept. Und normalerweise habe ich da einfach so eine Schokoglasur drüber, was dann eigentlich potthässlich ausschaut, aber es ist lecker. Und da heute habe ich mir gedacht, da muss ich mal alle Register ziehen.
0: Ich bin so froh drüber,
1: ich bin so stolz.
0: Also,
1: ich
0: erblasse hier vor Neid, wie so ein weißes Fondant, weil allein jeder, der auch nur irgendwas backen kann, meinen höchsten Respekt. Ja, und dann
1: so
0: noch mit Fondant wutzeln und dann drüber wickeln.
1: Du
0: und
1: hast
0: Dings.
1: Ja keine Ahnung, also, es war furchtbar.
0: Wirklich, kannst du mir schon vorstellen,
1: also,
0: ja.
1: Wir haben vier Backerl Fondant gekauft, so auf die Art, ja, als Reserve.
0: Aha.
1: Und beim letzten Backerl hat es so funktioniert.
0: Wow.
1: Ja.
0: Ansonsten wäre es halt einfach kreativ.
1: Und meine Schwester, die ist halt leidenschaftliche Bäckerin. Und da hatten wir, also die hatten wir auf FaceTime mit dabei. Die kriegt die Reste. Aber die hatten wir auf FaceTime mit dabei für irgendwelchen Input und Tipps. Und nein, das musst du so machen. Nein, jetzt hast du es schon wieder falsch gemacht. Und dann ist es doch groß geworden. Ich bin so froh.
0: Ich gratuliere.
1: Danke.
0: Sehr
1: danke,
0: gut.
1: Danke.
0: Jetzt wird sie nicht mehr angeschnitten, weil sie so schön ist.
1: Nee.
0: Alles Gute auf jeden Fall.
1: Nicht mal an die Wand.
0: Alles Gute dem Schwippschwager zum Geburtstag. Und du übernimmst jetzt auch?
1: Ich übernehme jetzt.
0: Dann wünsche ich viel Spaß mit unserer Backqueen Anni. Und ich lasse euch noch da eine Band, die vielleicht morgen einen Murztrum-Glücksmoment hat, weil sie vielleicht Headliner 2026 wird, wenn da nicht noch drei andere Bands wären. Ja? 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Hier sind Embers Collide.

0: müssen wir hier und da mit Regen rechnen. Wobei aber jetzt noch einigermaßen viel Sonne mit dabei ist. Alles in allem heute mit Temperaturen zwischen 12 und maximal 20 Grad. Der 88.6 Wettertrend. Ja, das Wochenende selbst, das läuft dann eher wechselhaft. Also morgen am Samstag, da sind einige Regenschauer mit dabei. Nur im Osten des Landes, ja, da bleibt soweit trocken. Und am Sonntag, da wechselt sich die Sonne dann mit dichten Wolken ab. Wobei wir aber auch da wieder mit Regenschauern rechnen müssen. Morgen und übermorgen bei bis zu 20 Grad. Es ist 13.51 Uhr und damit kommen wir zu den Nachrichten und zu Helene Feichtnova.
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2: Noch nie haben sich so viele Zivildiener gemeldet wie heuer. In den ersten 9 Monaten hat es bereits rund 13.000 Anträge gegeben. Ein Grund dafür könnte die Diskussion rund um die geplante Wehrdienstreform sein, die die Regierung diese Woche in Begutachtung geschickt hat. Auch der Zivildienst könnte ja verlängert werden, wenn sich nicht genug Grundwehrdiener melden. Der Staatsschutz hat in Wien 4 Ukrainer festgenommen. Einer der Männer ist ein ukrainischer Aufdeckungsjournalist. Er ist wieder frei, die übrigen 3 in Haft. Es soll um Spionageverdacht gehen. Über die genauen Hintergründe wollen das Innenministerium und der Staatsschutz aber bislang nicht sprechen. Anfang Dezember wollen die USA einen zum Tode verurteilten Attentäter vom Militär hinrichten lassen. Diese Hinrichtung soll auch per Livestream übertragen werden, schreibt Verteidigungsminister Hegseth auf dem Kurznachrichtendienst X. Das würde die USA dann auf eine Stufe mit dem Iran und Afghanistan stellen. Staaten, die die USA gerne an anderer Stelle anprangern. Der Verein für Konsumenteninformation hat im letzten Jahr insgesamt 39 Millionen Euro für Verbraucherinnen und Verbraucher zurückgeholt in Gerichtsprozessen und Klagen. Die Schwerpunkte der Klagen waren die Bereiche Phishing, Probleme mit Online-Plattformen oder bei Reisen.
0: Danke dir, Helene. 13.52 Uhr ist es und damit machen wir noch einen Blick auf die Straßen. Michi, wie schaut's aus?
3: Also man braucht viel Geduld auf jeden Fall, noch in Niederösterreich. Eine Stunde verliert er da weiterhin auf der A2 Richtung Wien beim Knoten Guntramsdorf. Da ist ein LKW umgefallen, da sind die Arbeiten nach dem Unfall noch im Gange. Der Stau reicht da zurück bis nach Baden. Aber in der Gegenrichtung hat es jetzt auch gekracht, hat sich der Roland auch bei uns gemeldet. Unfall ungefähr auf derselben Höhe, A2 Richtung Graz. Bei Dreiskirchen ein Auffahrunfall ist da passiert, beiden linken Fahrstreifen sind gesperrt und der Stau baut sich auch auf. Dann haben wir noch bei der A2 Richtung Graz kurz vor Neunkirchen Ost eine Baustelle, arbeiten an der Leitplanke, da fängt auch der Stau gerade an, da hat sich die Jenny bei uns gemeldet. Vielen Dank Jenny dafür. Und in Wien, da ist eine Demo im Gange, Ring ist gesperrt ab der Operngasse, Stau schon bis zum reicht zurück bis zum Stadtpark und auf der Tangente Richtung Gensandorf zwischen Inzersdorf und dem Knoten Prater eine halbe Stunde Zeitverlust. Ausweichen habe ich noch vergessen, am Ring wegen der Demo am besten über die Zweierlinie oder großräumig. Und in Oberösterreich, wenig überraschend, Linz A7 Richtung 1 dauert es auch aktuell 20 Minuten länger.
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3: Und auf eure Geschwindigkeit wird geachtet. Martin hat sich bei uns gemeldet. In Feldham, Forchdorf, Bezirk Gmunden wird geblitzt. Vielen Dank fürs Melden. Gute und sichere Fahrt.
0: Danke, Michi.
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0: Ja, Montag bis Freitag immer so gegen 14 Uhr. Euer 88.6 Doppelkick. Und da haben wir wieder zwei absolute Powernummern mit im Gepäck. Einmal damit wir gemeinsam top motiviert in den Nachmittag starten können. Und ich finde vor allem heute am Freitag, so wenn die Arbeitswoche eh schon so gut wie hinter uns liegt, da kann so ein bisschen ein Energieschub nicht schaden. Oder eventuell, falls ihr am Wochenende arbeiten müsst oder vielleicht heute erst in den Spätdienst starten. So oder so, Leute, wir geben jetzt alles und das heute mit 1000 Foot Crutch. Courtesy Call direkt nach Motorhead. Ace of Spades. Let's rock.

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1: 13.50 Uhr ist es und ja, wir starten heute teilweise schon mit dichten Wolken ins Wochenende. Besonders in Tirol, in Kärnten, in der Steiermark und auch im Burgenland. Außerdem

Ja, bist du narrisch bitte. Ein pipi-feiner Doppelkick war das mal wieder. Und so starten wir in euren Nachmittag hier auf 88.6. Heute mit Motorhead, Ace of Spades und direkt im Anschluss Thousand Foot Crutch mit Courtesy Call. Ja, so rockt der Start in den Freitagnachmittag. Und euch jetzt auch taugt. Josip schreibt, Motorhead, jawohl, danke. Und die Brigitte, die hat sich auch gemeldet, die schreibt, Courtesy Call. Uiuiuiui, ihr wisst, wie ihr mich glücklich machen könnt. Jetzt muss ich im Auto sitzen bleiben, weil ich das Lied gefühlt ewig nimmer gehört habe. Das freut uns wahnsinnig. Aber Leute, jetzt seid ihr dran. Falls ihr auch Vorschläge für den nächsten Doppelkick hier auf 88.6 habt, Leute, her damit. WhatsApp 0676 83 88 6100. Und damit würde ich sagen, Feierabend eröffnet. Oder vielmehr, ja, Weg ins Wochenende. Vielleicht kann da der Feierabend jetzt auch schon ein bisschen, sagen wir mal, auf der Bildfläche erscheinen. Der Weg ins Wochenende hier auf 88.6, jetzt mit The Offspring. The Kids on the Rides. Let's rock.

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4: 14.21 Uhr und da, heute am Freitag, da gehen sich nur noch bis zu 20 Grad maximal aus und auch sonst bleibt es heute eher trüb. Die Sonne, die zeigt sich nur stellenweise. Im Großen und Ganzen müssen wir aber weiterhin mit Regenschauern und dichten Wolken rechnen. Die Regenschauer, die bleiben uns dann auch morgen am Samstag zumindest im Großteil Österreichs erhalten. Morgen wieder bei bis zu 20 Grad. Am Sonntag, da erwarten wir dann einen Mix aus Sonne und Wolken, wobei aber auch da wieder hier und da einige Regenschauer durchziehen können. Es ist 14.22 Uhr und damit machen wir noch einen Blick auf die Straßen. Michi, da ist einiges los.
5: Einiges los, vor allem in Niederösterreich. A2 Richtung Wien beim Knoten Guntramsdorf. Bergungsarbeiten nach einem LKW-Unfall, die sind weiterhin im Gange. Stau, der reicht mittlerweile bis Bad Vöslau zurück. Ihr verliert da insgesamt eine Stunde. Und auch in der Gegenrichtung ungefähr auf derselben Höhe. A2 Richtung Graz bei Dreiskirchen ebenfalls Auffahrunfall passiert. Beiden linken Fahrstreifen sind da gesperrt. Auch da gibt es Stau und 20 Minuten mehr Fahrzeit. Und Martin hat sich bei uns gemeldet, ebenfalls durch diesen Unfall beeinträchtigt die B17 Richtung Wien in Dreiskirchen, auch hier gibt es Stau. Wir schauen nach Wien, Ringsperre, die ist jetzt zumindest aufgehoben, Demo ist zu Ende. Ja, der Stau reicht aber auch noch zurück bis zum Stubenring und auch auf der Ausweichstrecke der Zweierlinie dauert es noch etwas länger. Das wird sich jetzt aber demnächst auflösen. Dichten Freitagnachmittagsverkehr gibt es natürlich auch auf der Tangente und zwar Richtung Gensandorf zwischen der Hansungkurve und dem Knoten Prater gibt es einen Plus von 20 Minuten. Ebenfalls 20 Minuten mehr Fahrzeit gibt es in Oberösterreich und zwar A1 Richtung Wien zwischen Enns West und St. Valentin vor einer Baustelle. Wo es geht, wünschen wir gute und sichere Fahrt.
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So eine wunderschöne Nummer. Evanescence waren das mit Call Me When You're Sober auf 88.6 heute am Freitagnachmittag, 14.36 Uhr und das ist euer Weg ins Wochenende. Weiter geht's jetzt mit einem absoluten Klassiker. Geht immer. Cream jetzt auf 88.6. White Room.

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1: Ja, teilweise starten wir heute schon mit dichten Wolken ins Wochenende. Vor allem in Tirol, in Kärnten, in der Steiermark und teilweise auch im Burgenland. Außerdem müssen wir immer wieder hier und da mit Regen rechnen. Wobei sich aber auch jetzt noch einigermaßen die Sonne durchsetzt. Alles in allem heute bei Temperaturen zwischen 12 und maximal 20 Grad. Der 88.6 Wettertrend. Das Wochenende selbst, das läuft dann eher wechselhaft. Also morgen am Samstag, da sind noch stärkere Regenschauer mit dabei. Nur im Osten des Landes, da bleibt es soweit trocken. Und am Sonntag, da wechselt sich dann die Sonne mit dichten Wolken ab. Wobei wir aber auch am Sonntag wieder mit Regenschauern rechnen müssen. Morgen und übermorgen bei bis zu 20 Grad maximal. Es ist 14.52 Uhr und damit kommen wir zu den Nachrichten und zu Helene Feichtenhofer.
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2: Falsche Polizisten, Bankbeamte oder Paketdienste. Online-Betrug hat im letzten Jahr in Österreich einen Schaden von 115 Millionen Euro angerichtet. Damit Betrüger in Zukunft keine Chance haben, starten das Innenministerium, die Nationalbank und das Bundeskriminalamt morgen die Initiative 10 Tage gegen Phishing. Mit Workshops und Videos wird in den nächsten Tagen versucht, das Thema zu den Menschen zu bringen, damit es gar nicht bis zum Betrug kommt. Unter anderem erklären junge Menschen der älteren Generation, wo die Gefahren lauern. Im September sind in Österreich mehr reine Elektroautos neu zugelassen worden als Diesel und Benziner zusammen, zeigen heute Zahlen der Statistik Austria. Insgesamt waren es über 9.700 reine E-Autos, bei den Benzinern waren es über 6.700, bei den Dieselautos waren es 1.800. Noch nie haben sich so viele Zivildiener gemeldet wie heuer. In den ersten 9 Monaten hat es bereits rund 13.000 Anträge gegeben. Ein Grund dafür könnte die Diskussion rund um die geplante Wehrdienstreform sein, die die Regierung diese Woche in Begutachtung geschickt hat. Auch der Zivildienst könnte ja verlängert werden, wenn sich nicht genug Grundwehrdiener melden. Trotz der vielen Handelskonflikte weltweit läuft es beim österreichischen Red Bull-Konzern weiter top. Im letzten Jahr hat der Energy-Drink-Hersteller 1,9 Milliarden Euro Gewinn gemacht. Das sind um 5% mehr als noch im Jahr davor, zeigt der im Firmenbuch hinterlegte Konzernabschluss.
1: Danke dir. 14.53 Uhr ist es und damit machen wir noch einen Blick auf die Straßen. Michi, da ist einiges los.
3: Ja, und da beschäftigt uns nach wie vor am meisten Niederösterreich. A2 Richtung Wien beim Knoten Guntramsdorf, nach wie vor nur die beiden linken Fahrstreifen frei. Wegen der Bergungsarbeit nach einem LKW-Unfall, der Stau erreicht er mittlerweile fast bis Bad Vöslau zurück. Er verliert insgesamt eine Stunde. Auch in der Gegenrichtung ungefähr auf derselben Höhe, A2 Richtung Graz, bei Dreiskirchen ebenfalls ein Auffahrunfall passiert. Die beiden linken Fahrstreifen sind da gesperrt, Stau und 20 Minuten plus. In Wien ist die Ringsperre aufgehoben, der Demo, aber da gibt es noch Reststau. Und zwar zurück bis zum Stubenring und auch auf der Ausweichstrecke der Zweierlinie. Da dauert es auch noch etwas länger, wird sich aber hoffentlich bald auflösen. Und Freitagnachmittagsverkehr auch natürlich auf der Tangente Richtung Gänserndorf zwischen der Hansenkurve und dem Knoten Prater ein Plus von 20 Minuten. Und auch in Oberösterreich gibt es 20 Minuten mehr Fahrzeit auf der A1 Richtung Wien zwischen Enns West und St. Valentin vor einer Baustelle.
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3: Und auf eure Geschwindigkeit wird geachtet, unter anderem Harry hat sich gemeldet. B50 orteinwärts bei Schützen am Gebirge wird geblitzt. Und der Lukas hat sich gemeldet. In Völtendorf bei St. Pölten steht mitten in der Ortschaft nach St. Pölten fahrend ein mobiles Radar. Harry, Lukas, vielen Dank fürs Bescheidgeben. Euch und allen anderen gute und sichere Fahrt.
1: Danke, Michi.
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10: Ja, ganz genau so ist es. Und damit sind wir schon wieder mitten in eurem Freitagnachmittag hier auf 88.6. Es ist Punkt 15 Uhr und das ist euer, ja, ich sage mal, Countdown ins Wochenende. Punkt 15 Uhr, wie gesagt, und wir gehen sie jetzt direkt an. Gleich mit dabei, Ever Under Fire, außerdem Papa Roach und Billy Idol ist auch mit am Start. Den Anfang, den machen aber jetzt Disturbed. I Will Not Break. Schönen Nachmittag.

0: Mit Billy Idol, Rebel Yellow, euren Freitagnachmittag hier auf 88.6, 15.09 Uhr heute am 9. Oktober. 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
2: Ja, heute am Freitag, da gehen sich nur noch bis zu maximal 20 Grad aus und auch sonst geht's heute eher trüb weiter. Die Sonne, die zeigt sich nur stellenweise und im Großen und Ganzen müssen wir mit Regenschauern und dichten Wolken rechnen. Die Regenschauer, die bleiben uns dann auch morgen am Samstag zumindest im Großteil Österreichs erhalten, auch morgen wieder bei bis zu 20 Grad. Am Sonntag, da erwarten wir dann aber schon einen Mix aus Sonne und Wolken, wobei aber auch am Sonntag wieder einige Regenschauer durchziehen können. Es ist 15.21 Uhr und damit machen wir noch einen Blick auf die Straßen. Michi.
3: Und dahin, was uns schon den ganzen Nachmittag beschäftigt, und zwar ein LKW-Unfall in Niederösterreich. A2 Richtung Wien beim Knoten Guntramsdorf weiterhin Bergungsarbeiten im Gange und nur die beiden linken Fahrstreifen frei. Stau reicht er zurück bis nach Bad Vöslau. Das bedeutet über eine Stunde Zeitverlust. Stau dadurch auch auf allen Zufahrten zur A2 in diesem Bereich und auf den Ausweichstrecken, zum Beispiel auf der B17, hat uns der Martin vorher schon gemeldet. Und in der Gegenrichtung A2 Richtung Graz, da gibt's gute Nachrichten, die Unfallstelle ist geräumt, Stau hat sich bereits aufgelöst. Dann A1 Richtung Wien zwischen Enns West und St. Valentin, da verliert er 20 Minuten vor einer Baustelle. Und in Wien im Nachmittagsverkehr auf der Tangente Richtung Gänserndorf zwischen dem Verteilerkreis und dem Handelsquai auch 20 Minuten mehr Fahrzeit. Kommt gut und vor allem sicher an euer Ziel.
2: Danke dir.
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0: Black Sabbath, Iron Man auf 88.6 heute am Freitag am Weg ins Wochenende. Es ist 15.37 Uhr und ja, seit heute ist bitte schon die 48. Folge draußen.
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0: Ein absolutes Highlight jeden Freitag. Da kommt nämlich immer eine neue Folge raus. Es geht natürlich um den Timpeltime Backstage Brunch, der 88.6 Podcast zu unserer Morgenshow, der Timpeltime. Und die neue Folge, ja, ich sage es euch, wie es ist, die kann es mal wieder ordentlich. Diesmal geht es darum, wie man eine Geschichte richtig erzählt. Außerdem wird viel philosophiert und, Weingläser, die sind auch ein Thema.
2: Ich habe lustigerweise vor kurzem mit einer Freundin erst ein ähnliches Thema gehabt, weil wir das beide so machen, sind wir drauf gekommen, dass ich immer aus Prinzip, egal aber, ob ich das bei mir daheim mache oder woanders, das Glas, das ich nehme, vorher auswasche, bevor ich was reinlege. Weil natürlich, wenn das irgendwie ein Weinglas ist oder sowas, das länger steht, potenziell kann es sein, dass das einfach schon länger steht und da Staub drin ist oder irgendwas.
3: Wenn es bei mir zu Hause ist, weiß ich ja, wie lange das Glas im Kausel steht, nicht lang normal. Aber ansonsten müssen wir es einfach dann.
2: Ja, genau, reinspucken, das macht
3: nicht besser. Reinspucken, Alter, erst.
2: Ja, was ist, was kommt damit?
3: Der Staub geht raus.
4: Entschuldigung, warte, du bläst in das Glas hinein.
3: Der Staub einmal auswirbelt und dann trinke ich.
4: Es wirbelt dann deiner Meinung nach den Staub raus.
2: Das ist wirklich.
3: Weißt du, wie ein Weinglas? Das schaut sich einfach dann natürlich.
2: Das finde ich lustig.
4: Du bläst ins Glas hinein,
3: ja?
4: Damit es den Staub hinauswirbelt.
3: Das seid ihr dumm, Alter, natürlich. Was ist mit euch? Was ist mit euch, Alter?
2: Wenn du so sagst, sag ich
3: das. Warum? Was ist da jetzt falsch?
4: Es steht ein Staubwirbelsturm im Glas und er bläst den ganzen Staub hinaus.
3: Das sag ich mal, ist das komplett deppert oder was?
4: Also wenn du machst, glaube ich nicht, dass den gesamten Staub aus dem Glas hinauswirbelt.
2: Wie?
3: Es ist so deppert, Alter. Lass du doch nie dein Glas reinblasen, das gibt's doch nicht sogar. Das ist nicht für Trottel, Alter. Warum hilft mir eigentlich keiner, Alter? Warum bin ich alleine mit diesen?
4: Dann ist alles gut.
2: Wenn du machst.
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1: Ja, heute, da sind den ganzen Nachmittag über schon dichtere Wolken mit dabei, vor allem in Tirol, in Kärnten, in der Steiermark bis rüber ins Burgenland. Außerdem müssen wir hier und da wieder mit Regenschauern rechnen, wobei sich aber jetzt doch noch hier und da ziemlich die Sonne durchsetzt. Alles in allem heute bei Temperaturen zwischen 12 und maximal 20 Grad. Der 88.6 Wettertrend. Ja, das Wochenende selbst, das läuft dann eher wechselhaft. Also morgen am Samstag, da sind schon wieder einige stärkere Regenschauer mit dabei. Nur im Osten Österreichs, da soll es soweit trocken bleiben. Und am Sonntag, da wechselt sich dann die Sonne mit dichten Wolken ab. Wobei wir aber auch da immer wieder mit den ein oder anderen Regenschauern rechnen dürfen. Morgen und übermorgen bei bis zu 20 Grad maximal. Es ist 15.50 Uhr und damit kommen wir zu den Nachrichten und zu Helene Feichtenhofer.
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3: Wir sind keine Taxis, das sagen heute der Bundesverband Rettungsdienst und der Österreichische Gesundheits- und Krankenpflegeverband. Ein beträchtlicher Teil der Rettungsfahrten ins Spital ist nach Ansicht der Experten nicht dringend notwendig. In Hohenberg im Bezirk Lilienfeld müssen die Bewohner das Trinkwasser abkochen, bevor sie es trinken oder zum Zähneputzen nutzen. Betroffen ist das gesamte Netz der Marktgemeinde, nur die Ortsteile Hofamt und Grabental sind ausgenommen. Das Trinkwasser ist verkeimt. Passiert ist das durch die Reparatur eines Rohrbruchs am Wochenende. Einen doppelten Tornado hat es heute früh in der Gegend um die sizilianische Hafenstadt Marsala gegeben. Die Wirbelstürme haben unter anderem Gebäude und Autos beschädigt. Es wurden auch mehrere Menschen verletzt. Ein Auto wurde von einem der Wirbelstürme erfasst und in eine Schlucht geschleudert. Die beiden Insassen wurden in ein Krankenhaus gebracht. Im Raum Innsbruck hat es heute früh wieder ein Erdbeben gegeben, das die Menschen zum Teil auch wieder deutlich gespürt haben. Ein Teil einer Erdbebenserie, die mittlerweile seit Anfang August anhält. In diesem Zeitraum hat es mehr als 270 Erdbeben im Raum Innsbruck Hall gegeben. 28 davon waren auch spürbar, so die Cheers für Austria.
1: Danke dir, Helene. 15.51 Uhr haben wir es und damit machen wir noch einen Blick auf die Straßen. Michi, was ist da los in Niederösterreich?
4: Das würden wir auch gern wissen. Das beschäftigt uns jetzt mittlerweile schon seit dem späten Vormittag. Ein LKW-Unfall, der ist auch umgekippt und zwar auf der A2-Südautobahn Richtung Wien beim Knoten Guntumsdorf. Da sind nur die beiden linken Fahrstreifen frei, wegen eben den Bergungsarbeiten, die da noch immer im Gange sind. 8 Kilometer Stau und der reicht zurück bis nach Bad Vöslau, bedeutet über eine Stunde Zeitverlust. Stau gibt es dadurch auch auf allen Zufahrten zur A2 in diesem Bereich und auf den Ausweichstrecken, zum Beispiel auf der B17. Wir schauen Oberösterreich bzw. Oberösterreich um.

0: Niederösterreich, A1 Westautobahn Richtung Wien, zwischen Enns West und St. Valentin dauert es 20 Minuten länger wegen einer Baustelle. Und in Wien gab es einen Unfall jetzt, und zwar auf der Schlossallee Richtung Schmelz. Der Stau reicht da schon zurück bis zur linken Wienzeile, fast bis zur Längenfeldgasse. Hier mindestens eine Viertelstunde mehr einplanen. Kommt gut und vor allem sicher durch diesen Nachmittag.
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26: Ja, und damit Happy Friday in ein paar Minuten, 16 Uhr heute am Freitagnachmittag. Heißt bitte, wir sind schon wieder am Weg ins Wochenende. Gleich reden wir über ein paar absolute Pflichttermine, direkt nach Blink-182, Adam's Song und jetzt Ghost. Call me little sunshine. Schönen Nachmittag.

0: ist euer Freitagnachmittag auf 88.6 mit Blink-182 Adams Song. Es ist 16.06 Uhr heute am Freitag, dem 9. Oktober. Und jetzt schauen wir mal, was in der schönen Steiermark demnächst so ansteht.
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Marilyn Manson natürlich mit Tainted Love auf 88.6 heute am Freitag. Ja, schon späten Nachmittag, kann man schon sagen. 16.14 Uhr ist es und damit kommen wir zu Rot-Weiß-Rock aus dem Burgenland. Cracks, das österreichische Pendant zu den Ramones, gibt es seit über 20 Jahren und da haben die Cracks schon wirklich einiges erlebt, muss man sagen. Da gab es schon Touren durch Europa, die USA, Kanada, Mexiko, Japan, China und. Und am 24. Oktober, da wird dann Wien gerockt, bevor es auf große Deutschland-Tour geht. Und das ist ja wirklich perfektes Timing. Am 23. Oktober nämlich, also heute in 2 Wochen, oder? Ja, heute in 2 Wochen, da bringen die Cracks ihr brandneues Album True Nothing raus. Und wie cool das klingt, das zeige ich euch jetzt schon. So rockt Österreich jetzt mit die Cracks, Next to No One.

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2: Ja, heute am Freitag, da gehen sich nur noch bis zu 20 Grad maximal aus und auch sonst geht's eher trüb in Richtung Wochenende. Die Sonne, die zeigt sich heute nur stellenweise, im Großen und Ganzen müssen wir aber immer wieder mit Regenschauern und dichten Wolken rechnen. Die Regenschauer, die bleiben uns dann auch morgen am Samstag zumindest im Großteil Österreichs erhalten, morgen wieder bei bis zu 20 Grad maximal. Am Sonntag, da warten wir dann aber einen Mix aus Sonne und Wolken, wobei da aber auch immer wieder einige Regenschauer durchziehen können. Es ist 16.20 Uhr und damit kommen wir zu den Schlagzeilen und zu Helene Feichtenhofer.
3: Wir sind keine Taxis, das sagen heute der Bundesverband Rettungsdienst und der österreichische Gesundheits- und Krankenpflegeverband. Ein beträchtlicher Teil der Rettungsfahrten ins Spital ist nach Ansicht der Experten nicht dringend notwendig. In Hohenberg im Bezirk Lilienfeld müssen die Bewohner das Trinkwasser abkochen, bevor sie es trinken oder zum Zähneputzen nutzen. Betroffen ist das gesamte Netz der Marktgemeinde, nur die Ortsteile Hofamt und Grabental sind ausgenommen. Das Trinkwasser ist verkeimt, passiert ist das durch die Reparatur eines Rohrbruchs am Wochenende. Einen doppelten Tornado hat es heute früh in der Gegend um die sizilianische Hafenstadt Marsala gegeben. Die Wirbelstürme haben unter anderem Gebäude und Autos beschädigt. Es wurden auch mehrere Menschen verletzt. Ein Auto wurde von einem der Wirbelstürme erfasst und in eine Schlucht geschleudert. Die beiden Insassen wurden in ein Krankenhaus gebracht.
2: Danke dir, Helene. 16.21 Uhr ist es und damit machen wir noch einen Blick auf die Straßen. Michi, da ist Niederösterreich.
4: Ja, da ist immer noch viel los, da wird immer noch gearbeitet nach einem LKW-Unfall heute Vormittag. Laut Asfinag sollte das eine Stunde noch dauern. Schauen wir, ob das dann wirklich wahr ist. A2 Südautobahn Richtung Wien ist das beim Knoten Guntramsdorf. Eben sind da beide linken Fahrstreifen nach dem Unfall gesperrt. 8 Kilometer Stau, fast zurück bis nach Bad Vöslau. Das bedeutet über eine Stunde Zeitverlust, auch auf allen Zufahrten und Ausweichstrecken. Zu diesem Bereich gibt es Verzögerungen, zum Beispiel auch auf der B17. Im Burgenland A3 und B16 Richtung Ungarn von der Umfahrung Wulker-Brodersdorf bis Klingenbach dauert es 20 Minuten länger wegen Überlastung. Und Oberösterreich-Niederösterreich A1 Westautobahn Richtung Wien zwischen Enns-Ost und St. Valentin ein Plus von 20 Minuten wegen einer Baustelle. Und dann noch in der Steiermark am Grenzübergang Spielfeld, da wartet ihr eine Dreiviertelstunde bei der Ausreise wegen einer Baustelle auf slowenischer Seite. Wo es geht, wünschen wir gute und vor allem sichere Fahrt.
2: Danke dir.
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0: Mit Iron Maiden, The Number of the Beast, langsam aber sicher in Richtung Wochenende hier auf 88.6, 16.35 Uhr. Und diesen Sonntag, da geht's wieder um eure Vorschläge.
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0: Ja, beim 88.6 Best of, da geht's am Sonntag ab 13 Uhr immer um eure Top 50. Diesmal, da steht das 88.6 Best of Plumps an. Letzte Woche, da haben wir Songtitel gesucht, die Begriffe beinhalten, die was mit runterfallen oder runterplumpsen zu tun haben. Eben sowas wie Drop, Down oder Fall. Diese Woche, da sind wir im Voting. Heißt radio886.at, da könnt ihr für eure Favoriten abstimmen und damit komplett selbst entscheiden, welche Nummern am Sonntag bei der Lü mit dabei sein sollen. Beim 886 Best of Plumps. Vielleicht ihr direkt mit?

die Beatles, Don't Let Me Down. Voten könnt ihr aber auch für... mit Teardrops. Ihr hört selbst, da kann alles Mögliche mit dabei sein. Das 88.6 Best of Plumps. Diesen Sonntag ab 13 Uhr. Und eine Nummer, die da wirklich auf gar keinen Fall fehlen darf, die haben wir jetzt. Korn jetzt auf 88.6. Falling Away From Me.

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1: Ja, vor allem in Tirol, Kärnten, der Steiermark und auch teilweise im Burgenland starten wir heute mit dichten Wolken ins Wochenende. Außerdem müssen wir wieder hier und da mit Regen rechnen, wobei sich aber jetzt doch noch hier und da die Sonne durchkämpft. Alles in allem heute bei Temperaturen zwischen 12 und maximal 20 Grad. Das Wochenende selbst, ja, das läuft dann eher wechselhaft. Also morgen am Samstag, da sind schon stärkere Regenschauer mit dabei. Im Osten Österreichs, da soll es soweit trocken weitergehen. Und am Sonntag, da wechselt sich dann die Sonne mit dichten Wolken ab. Wobei wir aber auch am Sonntag wieder mit Regenschauern rechnen müssen. Morgen und übermorgen bei bis zu 20 Grad maximal. Es ist 16.50 Uhr und damit kommen wir zu den Nachrichten und zu Helene Feichtenhofer.
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2: Die Jobs in Österreich sind sicher, aber das Geld reicht immer seltener. Eine neue Studie der Beratungsfirma PwC zeigt, dass sich zwar 7 von 10 Beschäftigten sicher am Arbeitsplatz fühlen, der finanzielle Druck aber massiv zunimmt. Nur noch einem Drittel bleibt am Monatsende überhaupt Geld übrig. Außerdem gibt es noch immer starke Unterschiede zwischen Frauen und Männern, auch bei den Gehaltsforderungen. Fast 4 von 10 Männern würden nach mehr Lohn fragen, bei den Frauen ist es nur knapp jede vierte. Der Staatsschutz hat in Wien 2 mutmaßliche Mitarbeiter des ukrainischen Militärgeheimdienstes festgenommen. Sie sind in U-Haft, sie sollen in Österreich spioniert haben. Die beiden Männer bestreiten das. Auch ein ukrainischer Aufdeckerjournalist und sein Kameramann wurden zwischenzeitlich festgenommen. Die beiden sind aber wieder frei. Wir sind keine Taxis, das sagen heute der Bundesverband Rettungsdienst und der österreichische Gesundheits- und Krankenpflegeverband. Ein beträchtlicher Teil der Rettungsfahrten ins Spital ist nach Ansicht der Experten nicht dringend notwendig.
0: Die gute Nachricht zum Schluss.
2: Kindern, die Angst vor dem Arzt nehmen, dabei ist es heute im Kuscheltierkrankenhaus im Gesundheitszentrum Favoriten gegangen. Die Kinder sind da mit ihrem Kuscheltier vorbeigekommen. Die Kuscheltiere waren quasi die Patienten, die von Ärzten und den Kindern gemeinsam untersucht wurden, um den Kids zu zeigen, dass ein Arztbesuch gar nicht so schlimm ist.
1: Ganz genau so ist es. Danke, Helene. 16.52 Uhr und damit gebe ich weiter an dich, Michi. Wie schaut es da aus auf den Straßen?
3: Ja, da schauen wir zuerst, wie immer, heute am Nachmittag nach Niederösterreich und da tut sich jetzt was. Da ist nämlich der Bergekran aktuell im Einsatz und zwar auf der A2 Richtung Wien beim Knoten Guntramsdorf wegen Arbeit nach einem LKW-Unfall heute Vormittag, schon den ganzen Nachmittag. Nur 2 Fahrspuren frei, es sind jetzt 3 Fahrstreifen frei, aber der Kran aktuell im Einsatz, da werdet ihr vorbeigelotst, damit weiterhin

0: Stau, 9 Kilometer Stau fast bis nach Bad Vöslau. Das bedeutet über eine Stunde Zeitverlust, überlastet auch die Abfahrt Baden und alle Zufahrten und Ausweichstrecken zur A2 in diesem Bereich. Wir schauen in die Steiermark. Neuenbühren Autobahn Richtung Spielfeld, gerade reingekommen bei Wildon, liegender Teile auf der Fahrbahn. Bitte vorsichtig sein, wenn ihr da unterwegs seid. Ebenfalls Steiermark, S6 Semmering Schnellstraße Richtung Klagenfurt. Da gibt es zähflüssigen Verkehr zwischen Bruck an der Mur und St. Marein vor einer Baustelle. Zeitverlust beträgt 15 Minuten. Und am Grenzübergang Spielfeld wartet ihr eine Dreiviertelstunde bei der Ausreise wegen einer Baustelle auf der slowenischen Seite. Und Oberösterreich-Niederösterreich 1 West Autobahn Richtung Wien zwischen Enns Ost und St. Valentin, Viertelstunde Zeitverlust wegen einer Baustelle. Kommt gut und sicher durch diesen Freitag, ja, Frühabend schon.
1: Wir haben noch einen Blitzer, Michi.
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0: Vielen Dank, Anne, das hätte ich vergessen. Blitzer haben auch noch, der Bernhard hat sich bei uns gemeldet per WhatsApp, und zwar auf der B50 in Oberpullendorf in beiden Richtungen beim Reifenritz. Vorsicht hier, dann jetzt gute und vor allem sichere Fahrt.
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19: Ja, und so rockt der Freitag, Leute. Es ist gleich 17 Uhr heute am 9. Oktober. Heißt auch bitte in knapp einer Stunde. Da übernehmen auch schon Christian und Michi heute natürlich wie immer am Freitag mit eurer 88.6 Let's Rock Home Party. Startet um 18 Uhr. Bis es soweit ist, haben wir jetzt aber noch einiges vor. In ein paar Minuten, da tratschen wir zum Beispiel ein bisschen über Musik aus Österreich. Aber jetzt gibt's erstmal Rancid. Time Bomb.

0: Metallica waren das, Whiskey in the Jar auf 88.6 heute am Freitagnachmittag, 17.07 Uhr. Und ich sag's euch, wie es ist. Ja, ich bin schon ein bisschen aufgeregt wegen morgen.
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0: 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Ja, den ganzen Sommer habt ihr eure Stimmen abgegeben und mittlerweile sind nur noch die Top 4 Bands aus Österreich übrig. Da hätten wir Spatzenhirn, Ambers Collide, außerdem im Finale Veritate und Aurora by Noon. Und genau die hören wir jetzt. Aurora by Noon, jetzt auf 88.6. No more crying.

Ja, auch die echten Klassiker haben wir mit dabei. The Who, My Generation auf 88.6 heute am Freitagnachmittag. 17.15 Uhr ist es, heißt auch in ein paar Minuten, da machen wir wieder einen Blick zum Wetter und Wetter, Schlagzeilen und Verkehr. So, davor gibt es aber jetzt noch My Chemical Romance mit Teenagers, direkt nach Rise Against. Give it all. Schönen Nachmittag.

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2: Ja, der Freitag, der geht heute trüb und bewölkt weiter, vor allem in Tirol, Kärnten, der Steiermark und auch im Burgenland. Aktuell bei Höchsttemperaturen von bis zu 18 Grad. Das Wochenende selbst, das geht dann eher wechselhaft weiter. Also morgen am Samstag, da wird es zwar auch wieder nass, im Osten Österreichs, da soll es aber immerhin trocken bleiben. Und am Sonntag, da wechselt sich auch die Sonne wieder mit dichten Wolken ab, wobei wir aber auch am Sonntag wieder mit Regenschauern rechnen müssen. Sowohl morgen als auch übermorgen bei bis zu 20 Grad maximal. Und damit ist es 17.20 Uhr und damit kommen wir zu den Schlagzeilen und zu Helene Feichtenhofer.
3: Die Jobs in Österreich sind sicher, aber das Geld reicht immer seltener. Eine neue Studie der Beratungsfirma PwC zeigt, dass sich zwar 7 von 10 Beschäftigten sicher am Arbeitsplatz fühlen, der finanzielle Druck aber massiv zunimmt. Nur noch einem Drittel bleibt am Monatsende überhaupt Geld übrig. Außerdem gibt es noch immer starke Unterschiede zwischen Frauen und Männern, auch bei den Gehaltsforderungen. Fast 4 von 10 Männern würden nach mehr Lohn fragen, bei den Frauen ist es nur knapp jede vierte. Der Staatsschutz hat in Wien 2 mutmaßliche Mitarbeiter des ukrainischen Militärgeheimdienstes festgenommen. Sie sind in U-Haft, sie sollen in Österreich spioniert haben. Die beiden Männer bestreiten das. Auch ein ukrainischer Aufdeckerjournalist und sein Kameramann wurden zwischenzeitlich festgenommen. Die beiden sind aber wieder frei.
2: Danke dir. 17.21 Uhr und damit machen wir einen Blick auf die Straßen. Michi, wie schaut's aus?
4: Da starten wir schon wie schon den ganzen Nachmittag in Niederösterreich. A2 Richtung Wien beim Knoten Guntramsdorf wird jetzt seit über 6 Stunden nach einem Lkw-Unfall gearbeitet. Aktuell nur 2 Fahrspuren frei, aber der Verkehr wird auch immer wieder ganz angehalten. Resultat, 9 Kilometer Stau, der reicht zurück bis Bad Pfröslau. Mittlerweile 2 Stunden Zeitverlust, überlastet auch die Abfahrt Baden oder auch die B17 vor Dreiskirchen. Und eine Grenzwartezeit habe ich noch beim Grenzübergang Spielfeld, wartet eine 3/4 Stunde bei der Ausreise wegen einer Baustelle in Slowenien. Alle, die im Stau stehen, gute Nerven und allen anderen gute und sichere Fahrt.
2: Danke, Michi.
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0: Wunderschön, bitte. Die Dropkick Murphys Rose Tattoo auf 88.6. Langsam am Weg in den Freitag Feierabend, heißt auch in ein paar Minuten, da geht's los bei euch. Der Michi und der Christian sind im Studio.
1: Yes. Party Boys, zu zweit wieder.
0: Party Boys.
2: Zu zweit, ja,
1: voll. Ach, schon wieder den Song abmachst. Wunderschön, man dachte, sie sagt jetzt was zu uns. Dabei war es der Song.
0: Schön,
1: dass wir jetzt dass
2: wir aber
1: da
2: sind. Wir sind auch ziemlich schön.
0: Es ist
2: schön,
0: auch wunderschön, Michi, dass ihr da seid und übernehmt. Was erwartet uns heute bei euch? Ich will nur ein bisschen vorgreifen, gerade gegen 20 Uhr, da gibt's ein komplettes Album.
2: Greta Van Fleet, Palace for the People.
0: So cool.
2: Durch, ja.
0: Ich finde, Greta Van Fleet ist aktuell eine meiner Lieblingsbands.
1: Ja. Da geht's ganz vielen so oft.
2: Man muss auch so ein bisschen das herzliche, ruhige, gefühlvolle mögen für Greta Van Fleet. Die sind jetzt nicht so nur auf die Kacke. Aber wenn man das mag, also das ist schon sehr schön, was die machen.
1: Außerdem, vor allem, wenn sie beide Seiten so abdecken. Ja,
0: das ist
1: eine
0: stimmt.
1: coole Sache. Ja.
0: Außerdem beamt er uns ein bisschen in die Kindheit zurück, kann man das sagen?
2: Boah, da darfst du noch nicht zu viel verraten.
1: Aber wir sagen so viel, es gibt Spiele, Spaß und
0: Spannung.
1: Und Wortwitze.
2: Immer wie immer jetzt mit der Gästeliste. Genau. Ich hoffe, ihr seid alle am Start dafür.
0: Und ich wünsche euch einen wunderschönen Weg ins Wochenende heute mit der 88.6 Let's Rock Home Party mit Christian und mit Michi. Und lasst euch aber jetzt noch da Velvet Wasted, Depeche Mode und jetzt The Pretty Reckless. Death by Rock'n'Roll.

0: Schutz und es ist soweit.
1: Michi!
2: Jawohl.
0: Wir sind wieder vereint, so wieder ist es. Zu zweit im Studio für die Let's Rock Home Party. Wir starten auch gleich, wir sind beide ganz aufgeregt.
2: Aber vorher noch seriös.
0: Genau, vorher noch seriös. Wetter, Nachrichten, Verkehr.
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2: Wer heute Abend noch draußen unterwegs ist, sollte vielleicht nicht ganz ohne Jacke losziehen, denn von Vorarlberg bis Wien werden die Wolken immer mehr und da kann es dann stellenweise auch ein bisschen nass werden. Morgen Samstag, da spielt das Wetter dann so ein bisschen April im Oktober, Sonne, Wolken und immer wieder Regen. Besonders in den Alpen kann es am Nachmittag ordentlich schütten, im Osten bleibt es dagegen weitgehend trocken, dazu gibt es morgen 10 bis 20 Grad und auch am Sonntag geht es ähnlich weiter. Ein Mix aus Sonne und Wolken, dazwischen einzelne schauende Temperaturen, erreichen am Sonntag 11 bis 20 Grad. Also, heute könnte es nochmal nass werden. Für die Let's Rock Home Party seid ihr drinnen wettertechnisch schon mal bestens aufgehoben.
0: Danke Michi. Weiter zu den Nachrichten mit Helena Feichtenhofer.
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4: Das Gesundheitsministerium hat die umstrittenen Rindertransporte aus Ungarn über den Flughafen Linz nach Turkmenistan gestoppt, berichten die oberösterreichischen Nachrichten. Der Airport darf nun gar keine Rinder mehr per Flugzeug in Drittstaaten versenden. Es habe Mängel bei den Kontrollen gegeben und die Tiere könnten am Linzer Flughafen auch gar nicht ordnungsgemäß versorgt werden, heißt es aus dem Büro von Staatssekretärin Königsberger Ludwig. Die südafrikanische Juristin Navanethe Mpilai bekommt in diesem Jahr den Friedensnobelpreis. Sie war von 2003 bis 2008 Richterin am Internationalen Strafgerichtshof in Den Haag, danach für 6 Jahre Hohe Kommissarin der Vereinten Nationen für Menschenrechte. Sie habe maßgeblich dazu beigetragen, dass Kriegsverbrechen und Verbrechen gegen die Menschlichkeit verfolgt werden, heißt es in der Begründung des Nobelkomitees. Nur wenige Stunden nachdem bekannt wurde, dass Pillay den Nobelpreis bekommt, haben die USA jetzt Sanktionen gegen den Internationalen Strafgerichtshof verhängt. Die USA stehen dem Gerichtshof schon länger feindlich gegenüber, unter anderem weil er einen Haftbefehl gegen Israels Ministerpräsidenten Netanyahu erlassen hat. Die neue Übergangsspitze der SPÖ, Eva Maria Holzleitner und Philipp Kucher, wollen ein Ende der ewigen Streitereien innerhalb der Partei. Für den Parteitag im Frühling wünschen sie sich nur einen einzigen Kandidaten für den Chefposten. Wer nach dem Rückzug von Andreas Babler übernimmt, lassen die beiden aber weiter offen. Groß gehandelt wird ja weiterhin Finanzminister Martha Bauer, der Babler im Jänner als Vizekanzler ablöst.
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4: Kindern, die Angst vor dem Arzt nehmen, dabei ist es heute im Kuscheltierkrankenhaus im Gesundheitszentrum Favoriten gegangen. Die Kinder sind da mit ihrem Kuscheltier vorbeigekommen. Die Kuscheltiere waren quasi die Patienten, die von Ärzten und den Kindern gemeinsam untersucht wurden, um den Kids zu zeigen, dass ein Arztbesuch gar nicht so schlimm ist.
0: Mali, finde ich urlustig. Danke, Helene. Und wir schauen damit nochmal auf die Straßen.
2: Das machen wir, ja.
0: 17.51,
2: liebe Grüße in die Autos und wir schauen nach wie vor, wie immer, Nachmittag, schon den ganzen Nachmittag nach Niederösterreich. A2 Südautobahn Richtung Wien beim Knoten Guntramsdorf wird seit über 7 Stunden nach einem LKW-Unfall gearbeitet. Also ein Bundesheertransporter ist da umgekippt. Bergungsarbeiten, die sind jetzt oder sollen zumindest in der Endphase sein. 2 Fahrspuren sind frei, die Stausituation aber leider noch unverändert. Immer noch 9 Kilometer Stau, der reicht zurück bis Bad Vöslau. Mittlerweile 1,5 Stunden Zeit. Verlust überlastet auch die Abfahrt Baden oder auch die B17 vor Dreiskirchen. Langsam, aber sicher wird das da jetzt aber hoffentlich besser. Dann haben wir noch eine Grenzwartezeit, die kommt aus der Steiermark und zwar beim Grenzübergang Spielfeld wartet ihr 1/2 Stunde bei der Ausreise wegen einer Baustelle in Slowenien. An alle, die im langen Stau sind, noch gute Nerven für den Schluss und allen anderen gute und sichere Fahrt.
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8: Sie sind wieder vereint.
15: Das sind wir, oder?
8: Wir sind heute wieder im Team unterwegs.
15: Es fühlt sich sehr, sehr gut an, hier wieder im Studio mit dir gemeinsam zu sein. Am Freitag Frühabend noch.
8: Ja, geht mir auch so, Michi. Ich freue mich auf alles, was der Abend noch so zu bieten hat. Freue mich auch, dass ihr alle
17: eingeschaltet habt. Falls ihr eingeschaltet habt, wir wissen es
20: nicht. Alle? Wir wissen noch gar nicht, wer.
17: Wir wissen noch gar nicht, wer. Deswegen fangen wir die Let's Rock Home Party jetzt traditionell auch immer mit der Gästeliste an. Wir wollen bitte wissen, wer von euch ist heute dabei. Meldet euch kurz über WhatsApp 0676 83 88 6100 und sagt es uns auch gleich, weil bei einer Homeparty absolut macht man das so, was ihr zum Trinken oder an Snacks
20: muss mitbringt. Nichts Großes sein, muss nichts Teures sein. Was euch schmeckt und was uns schmecken könnte und uns schmeckt vieles, einfach mitbringen, oder?
17: Einzige Auflage ist, ja, es muss mit T beginnen heute.
20: Mit dem Buchstaben T, genau, muss das Ganze anfangen.
17: Sagt über WhatsApp kurz Hallo und sagt welches
20: Namen und welches Snack ihr mitnehmen würdet auf unsere Party.
17: Oder Getränk gilt auch.
20: Natürlich.
17: Wir haben auch was mitgebracht, der Michi und ich.
20: Oh ja.
17: Vielleicht...
20: ja, ihr könnt es erraten.
17: So klingt es, ist was Süßes und der erste Songtitel ist vielleicht
20: einen Hinweis geben.
17: Das ist die Let's Rock Home Party auf 88.6.

0: So kann man mal eine Homeparty starten.
1: Finde ich auch. Alle, die gedacht haben, ja, aber ich mag den Song erstens einmal. Ja. Ein ungewöhnlicher Start, aber musikalisch haben wir eh noch einiges zu bieten. Wir haben vorher gefragt, wer auf der Gästeliste steht, wer hier mitmacht heute bei der Homeparty, wer dabei ist und was er eventuell mitbringen würde. Und das soll mit Tee beginnen. Party, Snack und Getränke. Und der Andi hat sich gleich gemeldet und hat sich gleich einen Freund im Studio gemacht, nämlich mich, bin dabei und würde eine Flasche Tequila mitnehmen, schreibt er.
0: Das ist gut.
1: Herzlich willkommen, Andi.
0: In eine ähnliche Richtung geht es auch beim Tom, der ist auch mit am Start. Der bringt seinen Signature-Cocktail mit, Toms Jägermojito.
1: Oh, finde ich auch gut. Und dann auch reingekommen ist die Anja, die schreibt Tee, also weißer Tee, schmeckt super mit viel Eis, schickt uns auch ein Foto dazu. Auch das ist bei einer Homeparty auch
0: alkoholisch, sicher.
1: Natürlich, das schmeckt uns auch.
0: Wir probieren es nochmal, noch eine Runde. Ich glaube, euch fällt noch einiges ein, wenn wir euch ein bisschen Zeit geben. Wir machen gerade die Gästeliste der heutigen Let's Rock Homeparty auf 88.6 und wollen von euch wissen, seid ihr heute mit dabei? Und wenn ja, was bringt ihr zum Essen oder zum Trinken mit? Einzige Bedingung ist, es muss mit Tee beginnen heute. Bin gespannt.
1: Muss mit Tee beginnen und lösen wir noch auf vorher, was wir in der Hand gehabt haben. Das waren Tutti Frutis.
0: Ich habe gar nicht gewusst, ob es die noch gibt. Du hast dann runtergeschaut zum Supermarkt.
1: Zum Supermarkt geschickt und sie gibt es noch im Laden. Und ja,
0: sind jetzt da. Mal schauen, was euch noch so einfällt. Wir lösen auf nach Self-Deception. Fight Fire with Gasoline, das ist die Let's Rock Home Party auf 88.6.

0: Das war jetzt auch ein wilder Wechsel von Little Richard auf Self-Deception mit.
1: Auch das ist der Freitagabend auf 88.6,
0: genau. Es ist bunt hier und es fühlt sich auch langsam. Immer mehr Nachrichten kommen rein über WhatsApp, weil wir gerade dabei sind, die Gästeliste zu vervollständigen. Und haben euch gebeten, euch zu melden, falls ihr heute mit dabei seid, über WhatsApp 0676 88 6100, ist das richtig?
1: 83 88 6 100, ganz genau so ist es, Christian. Die Hörer wissen, die meisten Hörer wissen sie, aber wir sagen es immer wieder dazu, genau. Natürlich.
0: Und wir haben euch gebeten, auch zu sagen, was ihr heute mitbringt. Das Motto ist heute, beginnt mit Tee. Das heißt, wir suchen Party-Snacks und Getränke, die mit Tee beginnen, und ihr bringt so einiges mit.
1: So einiges, ja.
0: Der Mario ist heute mit dabei bei der Let's Rock Home Party, der bringt gleich mehreres mit zum Trinken. Tachin-infused Paloma.
1: Ah, Paloma, ist,
0: Paloma kennst sagst, du?
1: Paloma ist ein Rum, ja. Oder eine sehr helle Rumsorte, eine gute, glaube ich. Ja.
0: Ich glaube dir das. Ich habe keine Ahnung, was das ist, aber es klingt auf jeden Fall interessant.
1: Ja, finde ich auch.
0: Ich habe es noch nicht getrunken. Er nimmt außerdem T-Bone Medium mit.
1: Geil.
0: Also als kleinen Snack.
1: Geil, ja.
0: Und einen Tomatensalat.
1: Okay, und vielleicht einen Tafelspitz noch dazu. Ne?
0: Ja, das wäre auch lecker.
1: Du, der Klausi hat sofort bei mir in die Vollen getroffen, mitten ins Herz. Klausi schreibt, bin dabei. 1000 Bier. Ist das herrlich? Ich meine, das finde ich großartig.
0: 1000 Bier? Da muss ich ihm aber ein bisschen tragen helfen, Leute.
1: Du, das mache ich sehr gerne. Ich habe gesagt, er sitzt neben mir. Gut, der Sascha hat geschrieben, er ist auch dabei, er ist aus der Steiermark, ist aber noch fleißig am Renovieren und hat, ich glaube, den Anfangsbuchstaben nicht ganz verstanden. Er hat gesagt, der Spritzer darf natürlich nicht fehlen, machen wir es wieder Klausi und sagen 1000 Spritzer dazu. Der Robert sagt, er ist dabei und nimmt Tacos mit, und der Steff schreibt, guten Abend, wir bringen Toast und Tequila mit zur Party. Jetzt haben wir schon zwei Flaschen Tequila, kann nichts schief gehen.
0: Süße Nachspeise neben unseren Tutti Frutti kommen vom Gottfried mit Trauben. Man kann ja auch mal was Gesundes mit Vitamin mitnehmen.
1: Absolut, vor allem noch als Traubenform, also nicht gegärt und...
0: Nein, hat er extra dazu geschrieben, genau. Nicht flüssig, sondern die runden, knackigen Dinger. Schön, das heißt, es fühlt sich langsam und es gibt auch schon allerlei zum Essen. Dann kommen wir jetzt zum nächsten Thema.
1: Es ist leider oft so,
0: ne? Auf der Gästeliste der Let's Welcome Party auf 88.6. Ja, ein trauriges Thema. Es hat leider auch jemand abgesagt heute. Jemand kann nicht kommen. Hat auch gesagt, warum. Ich kann leider nur mit den Anfangsbuchstaben lesen. Er oder sie kommt nicht aus einem Grund, der mit O beginnt.
1: Was könnte das sein? Also helft uns dabei, es ist nicht zu entziffern. Was könnte ein Grund sein, dass man nicht auf eine Homeparty kommt, und der soll mit O beginnen? Gerne kreativ sein.
0: Ich bin sehr gespannt auf eure Inputs dazu über WhatsApp. Ein Best-of gibt's nach den Foo Fighters mit My Hero. Herzlich willkommen, ihr allen lieben Menschen auf der Let's Rock Homeparty auf 88.6.

0: Oma tot, dicht gefolgt von Opa tot.
1: Oma ist selbst.
0: Oh mein Gott. Das ist der Manuel. Kontext wäre vielleicht angebracht an der Stelle. Wir finalisieren gerade die Gästeliste. Ein paar Gäste können leider nicht kommen. Der Grund dafür ist irgendwas mit O. Ich habe es leider vergessen, ich weiß nur noch, es war irgendwas mit O. Wir haben euch gefragt, bitte sagt uns über WhatsApp, was kann ein Grund dafür sein, warum man nicht auf eine Homeparty kommt mit O. Manuel meint Oma tot, Opa tot.
1: Ist
0: im besten Fall nicht gleichzeitig.
1: Ist auf jeden Fall ein Grund.
0: In dem Fall seid ihr entschuldigt. Andi, auch sehr kreativ, Operation.
1: Operation.
0: Auch da haben wir Verständnis dafür, dass ihr heute nicht kommen könnt, wenn ihr gerade eine Operation habt. Der Martin kann heute nicht kommen, der hat Orgendurchfall.
1: Dann habe ich noch vom Andreas alles Arsch bei mir, deswegen kann er nicht kommen. Der Robert aus Unterrätzbach schreibt, an O-Haxen hat er, Obergefallen vom Dach, Arschwetter. Geil. Okay, das kommt aus Unterrätzbach, das kann man verstehen. Und wer hat das noch geschrieben oder eine Sprachnachricht geschickt? Der Andi, glaube ich, war das mit. Er kann nicht kommen, weil er oben ohne nicht kommen will, und seine oben ohne Party.
0: Also ich kann verstehen. Andreas kann auch nicht kommen heute. Grund Oralverkehr.
1: Habe ich auch gerade gelesen.
0: Kann man Andi, wir gönnen dir das. Komm gern beim nächsten Mal dann. Roland ist Opfer einer Schlafattacke geworden. Auch das
1: Opfer kommt einer vor. Schlafattacke.
0: Wenn man spontan einschläft, voll die Schlafattacke und man schläft halt einfach. Unfassbar, wie kreativ ihr seid. Alle Gründe sind gute Gründe und ihr seid entschuldigt an der Stelle. Danke für das Mitwirken. Wir haben jetzt noch einen Punkt auf unserer Gästeliste, die wir jetzt noch finalisieren müssen. Und zwar haben wir heute Ehrengäste, Michi.
1: Absolut.
0: Es kommt eine Band. Eine ganze Band kommt, die wird spielen auf der Let's Rock Home Party. Jetzt habe ich nur leider vergessen, welche Band das war. Ich kann mich nur mehr erinnern. Die hatten einen ganz, ganz kurzen Bandnamen.
1: Kurz, drei oder vier, glaube ich, waren es, oder?
0: Drei oder vier Buchstaben. Mhm. Mehr waren es nicht. Helft uns bitte. Wer könnte das sein, die Band, die heute kommt zur Let's Rock Home Party mit nur drei oder vier Buchstaben? Über WhatsApp wie immer 0676 83 88 6 100. Schauen wir mal, ob ihr drauf kommt. Wir lösen auf nach Volbeat mit Wait a Minute, My Girl. Bis gleich.

0: Beat, Wait a Minute, My Girl, ein sehr, sehr kurzer Song mit nur 2 Minuten und sehr, sehr kurz ist auch das, was wir jetzt gerade suchen. Wir finalisieren gerade die Gästeliste der Let's Rock Home Party und wir haben gehört, es soll heute auch eine Band erscheinen. Ich weiß nicht mehr, welche es ist. Ich kann mich nur noch erinnern, ganz, ganz kurzer Bandname, nur 3 oder 4 Buchstaben. Wir haben euch um Hilfe gebeten und ihr habt geliefert. Michi, was sind denn dafür Vorschläge?
1: Also, mehrere haben es geschrieben, aber unter anderem der Theo JBO, die Sabine Korn, der Thomas ACDC, die Alex, weiß, Robert Blur, Anita Sam 41 ist sogar eine Zahl auch dabei, der Martin hat die ERV gemeint.
0: Hat doch gute Bands.
1: Ja, voll. Und der David STS und die Lena Dio.
0: Ah, Dio. Heißer Tipp. Und Dio ist auch... Diese Dios Mio ist auch die Band, die heute mit am Start ist bei der Let's Rock Home Party. Heute mal mit einem Schmankerl. Rainbow in the Dark und Holy Diver hört man ja des Öfteren mal. Mhm. Wir sorgen mal für ein bisschen Abwechslung mit Stand Up and Shout. Und vielleicht kommt noch eine zweite Band nachher, mit der ihr sicher nicht gerechnet habt. Aber jetzt erstmal Dio. Das ist die Let's Rock Home Party auf 88.6. Yes.

So, jetzt habe ich mir gedacht, das singt jetzt relativ lang keiner. Das dürfte ein technisches Problem sein. Das ist die Instrumentalversion. Wir starten jetzt in die mit Dio an den Vocals natürlich.

0: Hey, Dio, stand up and shout. Damit ist die Gästeliste komplett. Wir wissen, die Band, die heute am Start ist mit einem kurzen Bandnamen, ist Dio. Wir wissen, ein paar Leute kommen heute nicht. Die Manuel, weil Oma und Opa tot sind. Die wegen einer Operation. Der Martin wegen Orgendurchfall. Mhm. Andreas wegen Oralverkehr. Und der Roland, weil er Opfer einer Schlafattacke geworden ist.
1: Finde ich großartig.
0: Und was wissen wir noch, Michi?
1: Naja, dass wir Party-Snacks haben. Und zwar einige, die mit Tee beginnen. Der Klaus, die mit die 1000 Bier. Dann haben wir Tacos ein paar Mal gehabt. Die Killer ist oft genannt worden. Toast. Mir fällt jetzt noch ein Toblerone. Auch nicht schlecht, oder?
0: Tramezzinis
1: vielleicht.
0: Tramezzinis Trauben.
1: Also der Tisch ist reich licht gedeckt, eine Band spielt und Ausreden haben wir auch schon, warum wir nicht kommen, warum wer nicht da ist.
0: Super, vielen Dank für eure Unterstützung. Die Gästeliste ist damit komplett und wir starten gleich ins 88.6 Release-Buffet rein. Wir werden das Buffet eröffnen und
1: allein
0: schauen.
1: Den Begriff finde ich schon so, so schön von dir, Christian.
0: Was genau das ist, verraten wir gleich. Wir haben vorher noch angeteasert, dass wir vielleicht Platz für eine zweite Band haben, die heute Gast bei der Band ist. Ist sich jetzt leider nicht mehr ausgegangen.
1: Könnte sein,
0: vielleicht,
1: dass wir das noch nachholen.
0: Vielleicht holen wir es noch nach im Laufe der Sendung. Lasst euch überraschen und bis gleich.
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0: Ja, und wir haben jetzt die ehrenvolle Aufgabe, das Buffet zu eröffnen für euch. Wir eröffnen das 88.6 Release-Buffet.
1: Das Release-Buffet eröffnen wir. Und da liegen nicht nur Tutti Frutis und Toffifees herum.
0: Sondern auch richtig leckere Schmankerl
1: richtig
0: von
1: leckere Schmankerl.
0: Verschiedensten Bands. Freitag ist auch immer Release-Tag, nicht nur Let's Rock Home Party-Tag. Deswegen macht es immer Sinn, sich ein bisschen anzuschauen, was so für neue Musik rausgekommen ist und uns da kredenzt wird. Gleich mit dabei zum einen englische Küche und noch ein bisschen was aus Österreich.
1: Du siehst gleich bei Englisch, schon, gell? Naja, wenn man diese Metapher mit der Küche da weiterspielt, muss man sagen, die englische Küche ist jetzt nicht die, wo man sagt, wow, da muss ich
0: nicht
1: hin.
0: Bekannt für nicht die bekannt. Leckersten Leckerbissen, aber vielleicht
1: natürlich
0: lassen wir
1: ein paar
0: uns ja gleich vom Gegenteil überzeugen. Ja. Wir klären das auf nach The Darkness mit I Believe in a Thing Called Love. Das ist die Let's Rock Home Party auf 88.6.

0: The Darkness, I Believe in a Thing Called Love auf der Let's Rock Home Party am Freitagabend auf 88.6 und das Release-Buffet ist eröffnet. Wir schauen uns am Freitagabend hier bei der Let's Rock Home Party immer an, welche Bands die Woche gut gekocht haben und uns leckere Songschmankerl präsentieren. Und da haben wir gerade schon drüber geredet, wir haben jetzt englische Küche am Start, die ja nicht unbedingt dafür bekannt ist.
1: Nicht in die Welt hinaus bekannt, ist wahnsinnig toll zu sein. Obwohl es gibt da so einzelne Sachen, so ein Shepherd's Pie ist schon richtig geil, muss ich sagen.
0: Mhm. Und vor allem geht es ja auch nicht tatsächlich um Essen, sondern um Musik, also Essen für die Ohren. Und da sind die Briten schon sehr, sehr
1: das
0: gut.
1: Da sind die schon ganz oben, kann man sagen.
0: Beispiele dafür und wir haben jetzt mit dabei einen neuen Song von einer Band, die über viele, viele Jahre hinweg meine Lieblingsband war, mit Abstand.
1: Das hast du schon mal auch hier gesagt. Sagt, ja, genau, kann ich mich erinnern.
0: Neue Musik von Enter Shikari aus UK. Die waren wirklich, ist wirklich über die längste Zeit meine liebste Lieblingsband. Ich war auf so vielen Konzerten wie von keiner anderen Band. Also habe die wirklich oft live gesehen.
1: Wo hast du die überall gesehen? Auch in ihrer Heimat? Oder
0: vordergründig? Immer in Österreich, aber auch in ganz vielen verschiedenen Venues und Städten und Festivals.
1: Sehr geil. Also hast du eine persönliche Bindung zu dieser Band, das kann man so sagen.
0: Und jetzt ist letzte Woche aber was Trauriges passiert. Enter Shikari haben bekannt gegeben, dass sie nicht sich auflösen, aber mit 2027 eine Pause einlegen, auf unbestimmte Zeit, also selber noch nicht wirklich wissen, was danach passiert.
1: Das kennt man aus Beziehungen, das wird dann meistens nichts mehr.
0: Ja, es hat auch ein bisschen so geklungen, also sie sagen nicht, sie sagt niemals nie, aber... Ja,
1: aber es ist einmal eine Schaffenspause.
0: Ist jetzt Schluss. Okay. Das hat natürlich ein bisschen wehgetan, aber gleich hinten nachgeschossen haben sie dann vorgestern spontan eine neue Single. Was extrem cool ist, also sie gehen dieses Jahr auch noch auf Tour und so. Erst ab 27 ist dann vorbei.
1: Das finde ich auch irgendwie komisch, man weiß, aber hört auf und geht dann noch, aber gut.
0: Ja, aber damit halt die Fans irgendwie auch zum Schluss nochmal was Positives mitbekommen. Ja. Die neue Single heißt Higher Ground und die hören wir jetzt rein. Der erste Gang beim 88.6 Release-Buffet des heutigen
1: Abends. Nicht drängen, bitte, ihr kommt alle dran, gell?
0: Genau, nehmt euch so viel ihr wollt und so viel ihr könnt von diesem Song hier, Enter Shikari mit Higher Ground, jetzt auf 88.6.

0: geil.
1: Geil, ja. Ed Sheeran, neuer Song Higher Ground. So schmeckt der heutige Release-Buffet-Beitrag von den Engländern.
0: Richtig geil. Und ich habe den Christian auch kurz bevor der Song aus war gefragt, wie waren die bei den Konzerten? Und seinen Blick, das kann man leider im Radio nicht rüberbringen, aber totale Eskalation, hat er gesagt. Und ich kann es mir richtig gut vorstellen. Also die gehen richtig live ordentlich ab. Cool.
1: Ja, und warum da Michi in der Past-Tense spricht, ist, weil sie letzte Woche bekannt gegeben haben, dass sie eine nicht bestimmt lange Bandpause einlegen werden, was sehr schade ist. Vor allem, wenn der neue Song so geil ist.
0: Absolut. Hat mich auf jeden Fall der neue Song, ja.
1: Ein bittersweetes Gefühl. Wir haben gleich nach diesem Schmankerl auch noch Leckeres aus der Heimat mit dabei. Es gibt noch einen neuen Release aus Österreich nach Linkin Park. Lösen wir auf, wer es ist. Österreichische Band hat ein ganzes Album rausgebracht heute und einen Auszug daraus
0: spielen
1: wir jetzt gleich.
0: Sehr cool. Davor was Altbewährtes.
1: Linkin Park, Summer I Belong auf 88.6.

0: Altbewährtes zwischendurch Linkin Park, Somewhere I Belong. Ihr hört die Playlist der Let's Rock Home Party am Freitagabend auf 88.6. Wir sind gerade mitten am Essen.
1: Wir gustieren uns durch im Release-Buffet. Wir haben jetzt mal UK Enter Shikari mitgenommen und jetzt gibt es was aus der Heimat. Ne?
0: Schauen wir mal, ob aus der Heimat das Essen auch so gut schmeckt. Normalerweise schon. In Österreich
1: schmeckt es am besten,
0: sehr,
1: sagt man immer.
0: Viel Gutes zum Essen. Wir schauen, was die Band so gekocht haben in letzter Zeit und uns heute kredenzen zum Release-Buffet. Und da gibt es eine österreichische Band, die hat zum sechsten Mal mittlerweile sehr, sehr gut gekocht. Und zwar heißt diese Band Mother's Cake. Österreichische Legenden mittlerweile gibt es seit fast 20 Jahren. Das sechste Album ist out now, heute rausgekommen. Es heißt We Are All Gonna Die.
1: We're All Gonna Die, ja.
0: Ich habe es heute schon...
1: Wie war?
0: Es stimmt.
1: Egal, ob er viel Party macht oder wenig, also zahlt sich aus, ja, mehr mit uns Party zu machen. Weil genau, sterben tun wir sowieso alle.
0: Lustiger gelebt. Ich habe es heute schon ein bisschen durchgehört. Es ist ein sehr chaotisches Album. Auch lustig. Auch
1: chaotisch,
0: irgendwie.
1: Da bin ich schon neugierig, was du als chaotisch bezeichnest.
0: Ja, sie sagen, sie haben bei dem Album, war ihnen vor allem wichtig, dass sie Spaß haben beim Machen. Ja. Und das hört man auch. Heute startet übrigens auch die Europatour. Also sie haben heute das Album rausgebracht und am gleichen Tag starten sie die Europatour.
1: Wo?
0: In Innsbruck.
1: Ja, das sind wir auch in einer
0: heute
1: Woche.
0: Heute und morgen Innsbruck-Konzerte, genau, im Rockfest.
1: Ist das 86 Rockfest nächste Woche, am Samstag, genau.
0: Und sie starten die Europatour in Innsbruck, weil es der Ursprungsort von Mother's Cake ist. Okay. Da kommt die Band ursprünglich her. Deswegen passt das ganz gut. Sie kommen dann im Oktober und November, genau. Kommen Sie dann auch für Termine nach Salzburg, Wels, Klagenfurt, Kufstein und Wien. Also falls euch das jetzt gefällt, was ihr gleich hört, könnt ihr sie dort in nächster Zeit live sehen. Und morgen um 7 in der Früh, wenn ihr euch schon von der Homeparty erholt habt und schon wach seid, dann schaltet wieder 88.6 ein. Bei der Lü ist der Sänger und Gitarrist Yves von Mother's Cake zum Interview zu Gast.
1: Sehr cool.
0: Und erzählt noch ein paar Geschichten zum Album und zur Band generell. Jetzt.
1: Also nicht über die Stränge schlagen, ja?
0: Nicht zu sehr. Ein bisschen schon.
1: Schon
0: aber um 7 dann der Lü zuhören und dem Yves.
1: Jetzt hören wir was anderes zu uns, vor dem Song, von dem wir reden.
0: Wir hören rein ins heute erschienene Mother's Cake Album. Der Song, den ich ausgesucht habe, heißt My Temple und klingt total interessant. Also ganz, ganz was Eigenes. Hören wir gemeinsam rein. Das ist Musik aus Österreich. Mother's Cake mit My Temple vom heute erschienenen Album We Are All Gonna Die.

0: Neue Musik aus Österreich von Mother's Cake. Heute erschienen das Album We Are All Gonna Die. Das war der Song My Temple aus diesem Album. Damit ist das 88.6 Release-Buffet für heute beendet.
1: Vielleicht singt ein paar heute, in Innsbruck, bei der, wo die Europa-Tour startet.
0: Genau, wir hoffen, es hat euch gut geschmeckt und ihr seid satt und gut versorgt. Wir werden gleich mit dem ersten Partyspiel des heutigen Abends.
1: Ja, die erste Stunde ist wieder vorbei, sehe ich gerade. Wahnsinn.
0: Stunde ist vorbei. Wahnsinn. Gleich gibt es eine Runde Wer oder was bin ich? Heute mit Michi an Board. Bin schon gespannt, wen oder was du dir ausgesucht hast. Mhm. Und ihr seid natürlich wieder gefragt, mir zu helfen.
1: Du brauchst nicht zu viele Hilfen.
0: Was er ist. Also bleibt gerne mit dabei.
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17: Ja, hallo, hallo.
18: Schönen Freitagabend, sagt der Christian und der Michi.
17: Jo, und ich würde sagen, langsam gehört was gespielt.
18: Jo, so ganz eingeschlafen. Jo, jetzt würde ich, ja genau, ich würde auch sagen.
17: Ich liebe das ja, wenn auf Partys was gespielt wird. Ich finde, das ist ein super Icebreaker.
18: Absolut.
17: Gemeinsam Spiele spielen und deswegen darf das auch hier bei der Let's Rock Home Party am Freitagabend auf 88.6 nicht fehlen. Wir spielen jetzt eine Runde Wer oder was bin ich? Die letzten Wochen war ich immer allein da war immer ich etwas oder jemand. Ja. Jetzt bin ich froh, dass ich mich mal auf die Seite der Jäger schlagen kann, dass du heute gejagt wirst von uns. Michi, du überlegst dir jetzt während Billy Talent, wer oder was du sein willst. Und ihr könnt schon mal eure ersten Ja-Nein-Fragen über WhatsApp reinschicken. Spiel funktioniert so, wir stellen gemeinsam dem Michi gezielte Ja-Nein-Fragen, um einzugrenzen, wer oder was er heute ist. Man kennt das Spiel eh. Und ich arbeite mit euren Fragen, die über WhatsApp reinkommen. 0676 83 88 6100. Ihr könnt ab jetzt sofort schon
18: die ersten Fragen stellen. Christian wird auch immer wieder dann zusammenfassen zwischen einem Song. So, außer ihr ratet es gleich, was schon gefragt wurde. Also da ist immer jeder, hat immer jeder alles am Zettel.
17: Genau, nach Billy Talent geht's los. Wir hören uns gleich wieder.

0: Der Song ist so abrupt aus. Ja. Billy Talent mit River Below. So ist es beim Spiel Wer oder was bin ich dann auch oft.
1: Schauen wir mal, ob es so schnell aus ist oder nicht.
0: Also letzte Woche war es so, da kam dann die richtige Antwort ganz plötzlich um die Ecke, wo ich dachte, gibt's nicht. Nie im Leben lösen die jetzt schon auf.
1: Na gut, es ist aber auch ein großes Team, das da spielt, muss man sagen. Ne?
0: Genau, großes Team, das spielt, nämlich ihr. Heute gemeinsam mit mir. Ihr macht's über WhatsApp beim Spiel Wer oder was bin ich mit. Der Michi ist heute etwas oder jemand und wir fangen jetzt damit an, mit gezielten Ja-Nein-Fragen ihm auf die Schliche zu kommen. Ich brauche bitte eure Unterstützung, eure Ja-Nein-Fragen über WhatsApp 0676 83 88 6 100. Michi, bist du bereit?
1: Ich bin bereit, mir fehlt ein bisschen so Spannungsmusik. So.
0: Ja, da habe ich was.
1: Hast du was? Oh ja, da fühle ich mich. Jetzt sind wir wieder drinnen im Spiel.
0: Genau. Wir legen los mit der Frage vom Helmut, die ist schon reingekommen. Der Helmut fragt, weiß nicht, auf was er hinaus will, aber eine sehr spezifische Frage. Michi, kann man dich rauchen?
1: Nein.
0: Helmut, tut mir leid.
1: Ja, ich finde aber die Frage cool eigentlich. Ja, finde ich cool. Dann, stell dir vor, ich wäre eine Zigarette, dann wäre er schon ziemlich nah, würde ich sagen.
0: Aber für alles andere haben wir genau keine Info jetzt.
1: Ja, man kann vieles rauchen, aber keine
0: Ahnung. Vielleicht kommen wir mit der Frage von der Susi ein bisschen näher ran. Die fragt nämlich, kennt man dich aus Filmen?
1: Nein.
0: Ah, verdammt. Na gut. Am Anfang ist immer noch relativ zaghaft. Ich warte noch auf gezielte Ja-Nein-Fragen über WhatsApp. Bis dahin handle ich mich mal selber voran und versuche zu fragen. Eine sehr gute Frage ist immer...
1: Also rauchen kann man nicht, sag ich dir jetzt.
0: Gibt es dich wirklich, frage ich dich.
1: Ja.
0: Dich gibt's wirklich?
1: Mich gibt's wirklich, ja.
0: Bist du ein reales
1: Ding
0: oder eine reale Person?
1: Wo ist es?
0: Der Philipp fragt, bist du ein Alltagsgegenstand?
1: Ein Alltagsgegenstand? Ja. Schon ja.
0: Schon eher ja. Ein
1: schon eher ja. Ja.
0: Dann können wir gleich mal die Frage von Christian ausschließen, die gerade gleichzeitig reinkommen ist. Bist du ein Tier?
1: Nein, ich bin kein Tier.
0: Weil du bist ja ein Gegenstand. Also du bist ein Was und kein Wer. Okay, Susi, bist du ein Mensch, können wir auch ausschließen damit. Und das war's schon für die erste Runde.
1: Würde sagen, ja.
0: Viel haben wir noch nicht rausgefunden. Wir wissen, man kann dich nicht rauchen, man kennt dich nicht aus Filmen. Es gibt dich wirklich und du bist ein Alltagsgegenstand und kein Tier und kein Mensch.
1: So ist es.
0: Also zusammengefasst, was du alles bist, kein Alltagsgegenstand, den es wirklich gibt.
1: Genau, kein Alltagsgegenstand, den es wirklich gibt.
0: Sehr viel wissen wir noch nicht. Hoffentlich kommen wir in der nächsten Runde ein bisschen näher dran. Eure gezielten Ja-Nein-Fragen, um da drauf zu kommen, was der Michi heute ist, über WhatsApp 0676 83 88 6100 und nach Green Day machen wir Runde 2 und machen dann hoffentlich schon größere Schritte als jetzt im ersten Durchgang. Ich zähle auf euch. Wir sind Green Day mit Longview. Danach hören wir uns wieder.

0: Green Day mit Longview bei der Let's Rock Home Party auf 88.6 und wir sind zurück in unserem Partyspiel Wer oder was bin ich? Wir versuchen gemeinsam drauf zu kommen, was, so viel wissen wir schon, der Michi heute ist. Das machen wir mit gezielten Ja-Nein-Fragen, also Fragen, die mit Ja oder Nein zu beantworten sind, und die Fragen schickt ihr mir über WhatsApp. Ich suche dann gute Fragen aus und stelle sie dem Michi. Mit Hilfe dieser Fragen haben wir es in der ersten Runde nicht weit gebracht. Wir wissen eigentlich nur, dass der Michi ein Alltagsgegenstand ist. Mhm. Viel weiter haben wir es nicht gebracht, aber ich bin sehr zuversichtlich, weil es ist sehr viel reingekommen jetzt während Green Day. Deswegen, Michi,
1: ja,
0: stell dich diesen nächsten Fragen. Der Axel fragt, bist du ein technischer Gegenstand?
1: Ein technischer Gegenstand? Nein.
0: Ein technischer Gegenstand, dann bist du das nächste wahrscheinlich auch nicht, aber ich frage dich trotzdem, der Leo will wissen, bist du elektrisch?
1: Nein, und ich würde jetzt auch noch dazu fügen, zu diesem Alltagsgegenstand, wird eher sagen, ein Gebrauchsgegenstand, als ein typischer Alltagsgegenstand.
0: Gegenstand, okay. Ist jetzt ein bisschen, man braucht dich aber vielleicht jetzt nicht jeden Tag.
1: Mich vielleicht nicht, aber meine Urform davon, oder es gibt, ich bin eine speziellere Form davon. Aber man braucht mich schon eigentlich jeden Tag. Ja.
0: Ich schließe jetzt auch gleich mal aus, Frage vom Erik, du hast wahrscheinlich kein Display.
1: Nein.
0: Manu, kann man dich essen?
1: Nein.
0: Oder?
1: Also alles kann man essen, aber nein, also ich bin nicht zum Essen gedacht.
0: Marion will wissen, bist du aus Holz?
1: Der klassische Form, nein, bin ich nicht.
0: Nein. Manuel, bist du aus Gummi?
1: Ja.
0: Aus Gummi?
1: Ich würde sagen, Kunststoff, Plastik, fällt unter Gummi, oder?
0: Oder Sachen.
1: Naja.
0: Kunststoff, also nicht jeder Kunststoff ist Gummi. Aber halten wir uns nicht damit auf. Ich
1: soll jetzt nicht zu sehr verwirren, ich würde sagen Gummi.
0: Claudia, bist du größer als ein Mensch?
1: Ja.
0: Ja, sollte größer als ein Mensch?
1: Ich bin größer als ein Mensch, ja.
0: Okay.
1: Meistens zumindest, ja.
0: Also Robin fragt, ob du ein Kondom bist.
1: Nein.
0: Im Regelfall nicht, nicht größer als ein Mensch.
1: Außerdem kann man das rauchen. Also.
0: Ein Kondom kann man rauchen?
1: Nein, war ein Scherz.
0: Wir müssen jetzt off-air noch kurz reden. Bist du laut, fragt der Raphael noch.
1: Nein.
0: Du bist nicht laut. Das ist knifflig heute. Wir wissen immer noch nicht wirklich viel. Wir wissen, du bist ein Gebrauchsgegenstand. Hm. Gummi... würde ich jetzt mal ausklammern, es ist irgendwas Richtung Kunststoff, ja, oder so.
1: Genau.
0: Und du bist größer als ein Mensch und nicht laut.
1: Genau. Sehr richtig zusammengefasst. Okay.
0: Leute.
1: Ich sehe die Fragezeichen in deinem Gesicht.
0: Ja, ich habe keinen Dunst, in welche Richtung das gehen kann, aber zum Glück habe ich ja euch. Bitte eure weiteren Ja-Nein-Fragen, um das weiter einzugrenzen, über WhatsApp 0676 83 88 6 100. Hoffentlich habe ich ein bisschen einen Tau davon, wo das heute hingehen könnte, nach Steel Panther mit Eyes of a Panther. Da machen wir dann nämlich die dritte Runde und kommen hoffentlich ein bisschen näher ran. 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

0: Steel Panther, Eyes of a Panther auf 88.6. Das ist die Let's Rock Home Party und wir spielen gerade ein Spiel. Spiel ist ein altbekanntes Partyspiel. Ja, du, weil wir dir nicht auf die Schliche kommen so richtig. Altbewährtes Partyspiel, wer oder was bin ich? Wir versuchen gemeinsam mit gezielten Ja-Nein-Fragen drauf zu kommen, was der Michi heute ist. Ihr helft mir mit euren Ja-Nein-Fragen über WhatsApp und wir sind jetzt mittlerweile in der dritten Runde und wir wissen nicht viel. Wir wissen nur, der Michi ist ein Gebrauchsgegenstand, größer als ein Mensch und er ist nicht laut. Wir machen weiter mit euren Fragen. Barbara fragt von da weg jetzt, sieht man dich auf der Straße? Bist du auf der Straße zu finden?
1: Ab und an, ja.
0: Manchmal.
1: Manchmal auch.
0: Das ist halt kein Ja und kein Nein.
1: Das stimmt, ja.
0: Man kann dich auch auf der Straße sehen.
1: Kann mich ganz selten, ja, auch auf der Straße sehen.
0: Okay. Christina, fährt man mit dir?
1: Nein.
0: Nein. Also kein Auto, kein Uber,
1: Frage,
0: kein
1: Zug. Finde ich eine sehr gute Frage.
0: Sophie und Christel fragen, findet man dich drinnen?
1: Eher selten.
0: Also eher nein?
1: Eher nein.
0: Aber auch auf der Straße nur manchmal.
1: Mhm.
0: Manuel, bist du zum Aufblasen?
1: Nein. Bin zwar ein aufgeblasener Typ, aber nein, das bin ich nicht.
0: Philipp, findet man dich im Haus? Nein, also auch nicht.
1: Nein, im Haus schon gar nicht, nein, aber vielleicht irgendwo mal drinnen kann schon
0: Raphael,
1: sein.
0: Raphael, bist du scharfkantig?
1: Nein.
0: Alter Michi.
1: Ja,
0: Alex fragt, findet man dich im Baumarkt?
1: Nein.
0: Andreas, kann man auf dich hinaufsteigen?
1: Kann man machen.
0: Zum Hinaufsteigen?
1: Nein, bin ich zum Hinaufsteigen. Aber man könnte, wenn man will, ja.
0: Es versuchen schon viele aufzulösen, aber ich finde, wir sind noch nicht so weit. Markus fragt, schützt du jemanden? Also wird man von dir geschützt?
1: In irgendeiner Form schon, dass mich keiner sieht zum Beispiel.
0: Das verstehe ich nicht. Leute, das war jetzt Runde 3. Viel Zeit haben wir nicht mehr. Ich brauche jetzt wirklich sehr, sehr gute Ja-Nein-Fragen. Es wurde fast alles mit Nein beantwortet, außer man sieht dich auf der Straße und das auch nur so, ja, manchmal.
1: Ja.
0: Also wir wissen, mich ist ein Gebrauchsgegenstand, größer als ein Mensch, nicht laut und manchmal sieht man auf der Straße, aber nicht unbedingt jetzt, das gehört zum Straßenverkehr.
1: Genau, man sieht mich eher auf anderen.
0: Leute, bitte, ich brauche ganz dringend sehr, sehr viele Ja-Nein-Fragen. Bitte tut es noch nicht auflösen, wir müssen noch weiter eingrenzen. 0676 83 88 6 100. Ja-Nein-Fragen zum weiteren Eingrenzen ab jetzt. Wir müssen uns langsam ranhalten, uns geht die Zeit aus. Nach Avril Lavigne mit Skaterboy gibt es die Runde 4, in der wir dann hoffentlich Meter machen.
1: Schauen wir mal, Meter machen ist gut, ja.
0: Mich erwischen, das ist 88.6 am Freitagabend.

0: Avril Lavigne mit Skaterboy und ich erkläre jetzt nicht alles nochmal, weil wir müssen uns beeilen, wir müssen den Michi erwischen. Es geht einfach direkt weiter. Wer oder was bin ich? Wir wissen, der Michi ist ein Gebrauchsgegenstand, größer als ein Mensch und er ist nicht laut. Man kann ihn im Grunde auch auf der Straße finden, aber er ist nicht unbedingt dort zu Hause. Los geht's, weitere Fragen. Claudia, findet man dich auf der Baustelle?
1: Ja.
0: Ja? Auf der Baustelle?
1: Ja, auf manchen Baustellen findet man mich.
0: Auf manchen Baustellen. Conny, kannst du schwimmen?
1: Nein.
0: Nein. Kann man dich betreten, fragt die Martina.
1: Ja.
0: Man kann dich betreten?
1: Ja, gute Frage. Beide gute Fragen, das waren zwei gute Fragen.
0: Raphael, kann man mit dir was zudecken?
1: Wenn man will.
0: Du bist aber nicht dafür da.
1: Nein, wenn man will, kann man mich auch was zudecken.
0: Andreas, hast du etwas in dir? Beinhaltest du etwas?
1: Ja.
0: Ja. Und das ist auch so ein bisschen deine Funktion?
1: Ja.
0: Dass man dich betritt?
1: Mhm.
0: Okay, Karin, bist du ein Kran?
1: Nein.
0: Verdammt, okay. Findet man dich auch im Garten, fragte Philipp?
1: Nein, wäre ein besonderer Garten.
0: Also wirklich, Baustelle ist schon...
1: Ist schon nicht schlecht, ist jetzt nicht mein Haupteinsatzgebiet, aber auch dort bin ich zu finden.
0: Andreas, leuchtest du?
1: Nein.
0: Marion, bist du durchsichtig?
1: Nein, das wäre ganz schlecht.
0: Okay, es ist wichtig, dass du sichtbar bist und du bist auf der Baustelle.
1: Ich bin auch auf der Baustelle, ist nicht mein Haupteinsatzgebiet, aber auch eines. Und es ist ganz wichtig, dass ich unsichtbar bin, also dass man in mich reinsieht. Das wäre essentiell, sage ich.
0: Bist du ein, habe ich dich schon gefragt, ob du ein Dixi-Klo bist? Der Bernie fragt.
1: Der Bernie hat vollkommen recht. Ich bin nämlich... Super, Bernie, ich bin der einzige Ort auf einem Rockfestival, an dem selbst die härtesten Metalheads am dritten Festivaltag manchmal Angst bekommen, ja.
0: Dixi-Klo?
1: So ist es.
0: Es haben auch noch andere Dixi-Klo gesagt, muss ich an der Stelle sagen, auch schon früher bilde ich
1: auch schon früher?
0: Aber da habe ich mich noch nicht traut, das auflösen, weil es noch viel zu
1: weit. Also es gibt viele, viele Väter des Erfolgs, der Bernie ist aber einer.
0: Genau, alle, die Dixi-Klo geschrieben haben, besondere Gratulation an euch, das war diesmal richtig. Und überhaupt an alle, die mitgespielt haben und uns auch nur einen Funken näher gebracht
1: haben. Ich hätte es nicht geglaubt, aber die Frage dann mit der Baustelle, du gibst mir recht, Straße, Baustelle, das sieht man doch manchmal. Ja, und das steht dann auch auf der Straße.
0: Wir haben diesmal
1: alles richtig gemacht von mir, oder?
0: Jeden leisesten Hinweis und noch jeder mit Nein zu beantwortende Frage gebraucht, um das einzugrenzen.
1: Ey, super, Leute.
0: Der Michi ist wortwörtlich ein Heisel. Heute und wir spielen euch jetzt noch Bullet zur Belohnung. Vielen Dank fürs Mitspielen, hat Spaß gemacht. Hier sind Bullet mit Hand of Blood auf 88.6 am Freitagabend.
1: Herrlich.

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14: 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Es ist Freitag und wir drehen die Verstärker auf. Das ist die Let's Rock Home Party auf 88.6 mit Christian Simon Vincentich und Michi Stanz.
16: AKA Dixie Klo, oder?
17: Das Dixie Heisel, ja.
16: Das Dixie Heisel.
17: Wir sind ja auf die Spur gekommen, ja, aber in letzter Sekunde. Also
16: war lustig, ja.
17: Wir waren kurz davor zu verlieren diesmal, aber haben dann erraten, dass du bei Werder Was bin ich, das Dixie Klo warst. Vielen Dank nochmal euch allen fürs Mitspielen. Mhm. Jetzt kommt die halbe Stunde, wo ich bzw. wir ein bisschen was herzeigen werden. Es ist so, Michi, letzte Woche in der Sendung warst du ja nicht dabei. Da habe ich, letzte Woche meine möglicherweise neue Lieblingsband entdeckt. Und hab das
18: war praktisch jetzt, wo Inter schon gerade aufhört.
17: Ja, das trifft sich gut. Ich war tatsächlich letzte Woche auch am Konzert von dieser Band und am Konzert habe ich das Posting von Enter Shikari gesehen, dass sie aufhören.
18: Das ist makaber. Wow, wow.
17: Okay. Aber habe die Band dann hierher gezeigt, letzte Woche in der Let's Rock Home Party, und die ist so gut angekommen, dass wir es jetzt gleich nochmal mit drin haben. Wenn ihr letzte Woche dabei wart, wisst ihr schon, um was geht. Wenn nicht, erfahrt ihr es nach Rev Theory mit Hell Yeah, das ist die Let's Rock Home Party auf 88.
18: Wie passend.

0: Hell yeah! Das haben auch viele von euch gesagt letzte Woche, als ich euch meine neue Lieblingsband gezeigt habe, auch hier am Freitagabend in der Sendung. Und zwar habe ich letzte Woche für mich die Band Father of Peace entdeckt und finde die so großartig, dass ich gleich zwei Songs herzeigen musste in der Let's Rock Home Party. Okay. Ich glaube, es ist meine neue Lieblingsband. Wir haben dann eben alle gemeinsam reingehört hier in der Sendung und viele haben es sehr gefeiert. Mhm. Und ich habe auch gefragt, was die Leute so finden, wie der Sound klingt von Father of Peace. Da sind nämlich ganz viele verschiedene Einflüsse drin und da hört man ganz viele verschiedene Bands raus.
1: Okay.
0: Kommt davon, welchen Song man hört. Bei den beiden Songs letzte Woche haben fast alle gesagt, klingt wie System of a Down. Und sehr, sehr viele fanden es auch cool. Der Christian zum Beispiel hat heute nochmal extra geschrieben, hey, ich wollte mich nochmal bedanken für das Zeigen von Father of Peace letzte Woche.
1: Geil, das ist und dann immer cool sowas, ja.
0: Voll, dass es wirklich hängen bleibt und andere auch feiern. Kann mir vorstellen, dass die Band noch recht groß wird.
1: Ja, kann ich mir auch vorstellen, überhaupt bei uns vielleicht nächste Woche starten Let's Rock Home Party, spielen wir ein Album durch.
0: Schauen wir mal. Album ist aber ganz frisch noch raus, gerade jetzt das letzte. Und von dem spielen wir euch jetzt noch einen Song, der soundtechnisch in eine andere Richtung geht. Ich finde nicht so in Richtung System of a Down, sondern in eine andere.
1: Du magst wissen.
0: Und mich würde wieder interessieren, was hört ihr da raus, an was erinnert euch das, was jetzt gleich kommt? Schreibt das gern über WhatsApp 0676 83 88 6100. Hier sind a Father of Peace mit No Complaints. Achtung, jetzt geht los. Das ist 88.6.
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1: Fuck my life, das war ein Father of Peace. Sehr kurzer Song, das waren gerade einmal 2 Minuten. No Complaints heißt der. Und ich liebe ihn. So wie alles von Father of Peace. Ich finde diese Band großartig. Und Find hat auch einen ganz, ganz klaren Stileinschlag. Oh. Was hast du rausgehört, Michi?
2: Ich hätte rausgehört die Chili Peppers.
1: Ja, finde ich auch. Also ganz eindeutig.
2: Absolut. Ganz ist jetzt auch, also ja, viele Stellen muss einfach, muss ich fragen, sind es die Chili Peppers oder nicht fast. Ja. Und das finden aber auch, der Jürgen hat das geschrieben.
1: Red Hot Chili Peppers und der Walter auch.
2: Krone hat auch geschrieben, Red Hot Chili Peppers featuring Jamiroquai. Kann ich auch was anfangen damit, muss ich sagen?
1: Ja, das könnte auch sein. Voll, also, das ist dieses Funkige.
2: Bernie schreibt Papa Roach am Anfang.
1: Bernie hört Papa Roach am Anfang auf dieses Fuck My Life. Ja?
2: Ja.
1: Möglicherweise ein bisschen. Susi ist auch Team Red Hot Chili Peppers.
2: Ja, ihr seid einfach Kinder, was soll man sagen?
1: Es ist halt einfach eine geile Band. Manche Lieder klingen nach Red Hot Chili Peppers, manche nach System of a Down und das sind halt 2 Lieblingsbands von mir. Deswegen
2: Wahnsinn.
1: Liebe ich Father of Peace heiß. Freut mich, wenn es euch auch zumindest ein bisschen gefällt. Und ich habe auch diese Woche wieder was Neues entdeckt. Das würde ich euch auch dann gerne zeigen. Nach Airborne mit Runnin' Wild. Oh ja,
2: und das ist eine Nummer, die gehört einfach auf jede Let's Rock Home, auf jede Home Party, oder? Die ist einfach, die treibt.
1: Die ist Moose, Party Rock vom Feinsten, Let's Rock Home Party am Freitagabend auf 88.6.

0: Da ist einfach alles drin, was guten Hardrock ausmacht.
1: Du sagst es, diese mit Nummer hat alles einfach, finde ich auch.
0: Die macht einfach Bock, jedes Mal wieder. Wir kommen jetzt wieder zu was Neuem. Ich habe nämlich wieder was Neues entdeckt, wobei es gar nicht so neu ist. Es geht um die britische Band Nothing But Thieves. Die haben Ende September ein neues Album rausgebracht, Stray Dogs. Und ich habe es mir bis jetzt vor kurzem nicht angehört, obwohl ich ursprünglich sehr großer Fan der Band war.
1: Sind doch großartig.
0: Ich fand nämlich die ersten zwei Alben sehr, sehr geil. Da kennt ihr vielleicht zumindest einen Song draus, das ist der hier. Amsterdam von Nothing But Thieves sind immer wieder bei uns im Programm mit dabei mit dem Song. Der war eben auf einem dieser ersten zwei Alben drauf. War sehr, sehr großer Fan, war auch am Konzert. Aber dann mit Album 3 und 4 haben sie sich so ein bisschen von ihrem ursprünglichen Sound wegentwickelt.
1: Und weniger rockig, nicht mehr, so.
0: Mehr elektronisch. War einfach nicht mehr so meins. Waren immer noch coole Songs, aber nicht mehr ganz das, warum ich die Band liebe.
1: Verstehe schon,
0: Deswegen habe ich jetzt auch ins fünfte Album gar nicht reingehört, wo es rauskommen ist. Ich war so, ich glaube, die sind nichts mehr für mich. Und jetzt habe ich mir die Woche gedacht, na komm, probier's halt aus. Hör mal rein, vielleicht ist ja doch das ein oder andere Schmankerl dabei.
1: Ich kann schon spoilern, in deinem Gesichtsausdruck sehe ich, da ist was dabei.
0: Ja, zumindest zum Teil. Das ist so ein Potpourri, so ein Medley-Album quasi.
1: Du holst halt die Sahnestückchen raus. Genau. Oder so sagen. Du pickst da die Rosinen raus.
0: Ein paar Songs mit diesem ursprünglichen Stil drauf, auch ein paar mit dem modernen Stil. Und einer in diesem ursprünglichen Stil gehaltenen Song, der hat mir sehr, sehr gut gefallen. Das ist der Titeltrack, heißt also auch Stray Dogs. Und den würde ich euch jetzt gerne zeigen.
1: Ich bin schon wieder begeistert von deiner Einladung und deinen Worten. Finde ich sehr
0: stark. Gehen wir gemeinsam rein. Das ist der Titeltrack vom neuen Nothing But Thieves Album Stray Dogs. Hoffe, euch taugt es auch so wie mir. Das ist die Let's Rock Home Party.
1: So rockt das Leben.
0: Und so rockt das Leben.

0: Marlo.
1: Sehr fett. Sehr fett. Nothing but Thieves.
0: Genau, das war der Titeltrack vom neuen Album der britischen Band. Sehr, sehr geiler Song. Sind nicht alle im Album so, aber ein paar. Also lohnt sich vielleicht da mal reinzuhören. Aber jetzt gleich
1: werden wir in ein anderes
0: Album reinhören. Heute erst erschienen. Großartige Band. Greta Van Fleet haben ihr neues Album veröffentlicht.
1: Da sind schon einige gespannt jetzt. Und freuen sich sehr, sehr auf diese Stunde, die jetzt kommt.
0: Wir wissen schon, es ist ein sehr langes Album, fast eine Stunde lang. Das heißt, wir legen jetzt dann gleich einfach los. Wir hören es gemeinsam durch, von vorne bis hinten, das neue Greta Van Fleet Album. Wir freuen uns, wenn ihr weiterhin mit dabei seid und hören uns dann gleich wieder.
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11: Ja, hallo, willkommen zum Main Event des heutigen Abends.
12: Das kannst du schön gesagt. Wir biegen ab, auch damit in die letzte Stunde der 88.6 Let's Rock Home Party genau. An diesem 9. Oktober, an dem was Tolles erschienen ist.
11: Genau, musikalische Geschmäcker sind ja verschieden, das ist auch okay. Der Sebastian hat zum Beispiel gerade geschrieben, wir haben vorhin was Neues von Nothing But Thieves gespielt. Der sagt, das ist nicht so seins, aber auf Greta Van Fleet hat er jetzt schon richtig Bock und ist da mit dabei. Passt ja voll so.
12: Dann, voll. Er bedankt sich, dass wir da gleich dabei, das ganze Album spielen. Und wenn wir sagen gleich, dann heißt das gleich und auch ganz.
11: Wir gehen es jetzt an. Heute erschienen ist das neue Album von Greta Van Fleet. Wir hören gemeinsam rein. Ich habe es noch nicht gehört. Michi, du?
12: Nein, ich auch nicht. Ich freue mich, dass wir das jetzt gemeinsam auch als Community hören. Egal, ob ihr im Auto seid, im Partykeller, alleine mit 500 Leuten. Wurscht. Wir genießen das jetzt als Wir-Gefühl.
11: Genau, haben es uns sogar aufgehoben, um das gemeinsam mit euch jetzt zum ersten Mal zu machen. Wir hören jetzt das komplette neue Greta Van Fleet Album Palace for the People gemeinsam durch. Das gibt's nur bei der Let's Rock Home Party auf 88.6. Wir beginnen mit einem Song, der natürlich vom Titel her schon super passt. Into the Beginning. Das neue Album von Greta Van Fleet auf 88.6. Let's go.

0: Greta Van Fleet, Heart and the Beat, Song Nummer 3 mittlerweile schon vom neuen Album, das wir heute komplett durchhören. Palace for the People heißt's.
1: Also auch genau heute erschienen ist. Also genau. Es ist brandaktueller Schüssel.
0: Ganz, ganz frischer Schüssel, genau.
1: Genau, ja.
0: Wenn man sich so ausdrücken möchte. Und der Mich und ich, wir haben extra genau gewartet und noch nicht reingehört, damit wir es jetzt mit euch zum ersten Mal hören.
1: Mir ist auch aufgefallen, dass es eben nicht so eine Aneinanderreihung von tollen Tracks ist.
0: Genau, ich würde sagen, wir machen gar nicht so einen Frontalvortrag von Infos, die wir jetzt über das Making-of haben oder so, ja, immer, sondern reden einfach ein bisschen drüber, wie es wirkt. Genau, und du sagst es, viele Alben sind zwar coole Alben, aber einfach so ein cooler Song nach dem anderen.
1: Genau, oder man pickt sich einen, zwei raus, wo man sagt, die sind cool und Ding, aber das genau greift irgendwie in sich.
0: Genau, man hat das Gefühl, man bekommt so eine Geschichte durchs ganze Album erzählt. Ich meine, wir haben jetzt erst drei Songs gehört, aber ich finde, man merkt schon ein bisschen.
1: Finde ich auch.
0: Da baut sich eine Geschichte auf, das ist gerade so der erste Akt irgendwie. Man hat Bilder im Kopf, ich sehe irgendwie so Wilder Westen, aber auch ein bisschen über die Wolken fliegen. Und finde auch spannend, der letzte Song war jetzt wieder voll so Led Zeppelin-Style.
1: Absolut, der ist total.
0: War ja, wo Greta Van Fleet aufgekommen
1: Anfangs
0: ist.
1: Anfangs in den Zeiten, ja.
0: In Anfangszeit sind sie sehr viel mit Led Zeppelin verglichen worden.
1: Auch und natürlich auch wegen der Stimme, absolut.
0: Natürlich, die Robert Plant sehr ähnlich ist. Dann haben sie aber ein bisschen ihren eigenen Stil gefunden, sind in andere Richtungen abgebogen, aber das war jetzt wieder
1: eindeutig die Handschrift, oder?
0: Genau, Led Zeppelin 2 quasi. Schauen wir, wie es weitergeht und gebt auch gern euren Senf dazu.
1: Unbedingt 0676 83 88 6100. Entschuldigung, dass es ins Wort gefallen ist. Nicht, dass du wieder die falsche Nummer sagst.
0: Mit der Info ist es gerecht. So. Sagt uns gern, wie ihr es findet. Wir sind auch nur zwei Dudes, die das Album hören und sagen, was wir so fühlen und wir so raushören. Also macht das gerne auch über WhatsApp, würde uns interessieren, wie ihr es findet.
1: Wir machen Sprachnachricht, gerne als getextet, wie ihr wollt.
0: Genau, ganz wie ihr Lust und Laune habt. Wir machen weiter mit dem nächsten Batch an Songs. Die nächsten Songs heißen Bought and Bliss, Field of Stars und Play Your Games. Wir haben keine Ahnung, was gleich passiert. Das ist die Let's Rock Home Party auf 88.6. Wir hören das neue Greta Van Fleet Album. A palace for the people.
1: Gott sei Dank.

0: Play Your Games vom neuen Greta Van Fleet Album Palace for the People. Fand cool, dass da so ein bisschen die Orgel zur Geltung gekommen ist.
1: Und wir bleiben bei der Reise, oder? Was wir vorher angedeutet haben, hat sich bestätigt, meiner Meinung nach. Es ist eine Reise.
0: Irgendwie so ein Konzept, da zieht sich ein roter Faden durch, das ist cool. Und der rote Faden geht auch gleich weiter. Wir hören das komplette Album heute durch. Wir sind noch nicht einmal bei der Hälfte. Das heißt, bleibt gern dran, wenn ihr wissen wollt, was noch so passiert am Greta Van Fleet Album.
1: So ist es.
0: Wir freuen uns, wenn ihr dabei seid.
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0: Ja, zu fortgeschrittener Stunde mittlerweile und wir machen was sehr Schönes gemeinsam. Wir haben schon Spiele gespielt heute, wir haben schon Getränke herangeschafft für die
1: Gästeliste sowieso. Also,
0: aber jetzt ein bisschen was Ruhigeres.
1: Würde ich auch sagen, die Verstärker kann man trotzdem aufdrehen, weil es sind sehr ruhige, schöne Töne, die man gerne hören mag. Und das, weißt du, was ich das Tolle finde an diesem Stück jetzt vor allem? Normalerweise ist es so, dass wir wissen, was wir musikalisch servieren und so weiter. Und wir wissen beide selber nicht, was als nächstes kommt. Jetzt sagen wir vielleicht, ist alles so leise und jetzt geht's.
0: Wir wissen tatsächlich nicht, was jetzt gleich noch passiert. Vor allem, wir hören das neue Greta Van Fleet Album Palace for the People. Wir haben es selber noch nicht gehört. Wir wollten darauf warten, das mit euch gemeinsam zu tun. Und das machen wir jetzt ungefähr bei der Hälfte, sind wir noch nicht mal ganz. Die nächsten drei Songs heißen Dreams You Hold, Lost in the Golden und Touch Again. Hören wir mal rein, lasst uns überraschen.
1: Lasst die Reise fortsetzen.
0: Greta Van Fleet Album Palace for the People auf 88.6.

0: Wow.
1: Wow.
0: So ein Album, in dem kann man sich so richtig verlieren, so richtig reinfallen.
2: Absolut, ja.
0: Sehr, sehr geiler Song, das war Lost in the Golden, vielleicht einer meiner Favoriten bis jetzt am Album. Wir hören gerade das komplette neue, heute erschienene Greta Van Fleet Album Palace for the People durch und langsam kommen auch so ein bisschen Meinungen und Reaktionen.
2: So ist es. Ich habe da zum Beispiel den Mario, der uns geschrieben hat, er klingt das Album jetzt schon sehr interessant, das war schon vor zwei Songs und er schreibt außerdem endlich wieder Homeparty, da macht das Arbeiten am Freitagabend immer richtig Spaß. Das ist ein Kompliment, Mario, wir wünschen egal, was du machst, einen coolen Dienst.
0: Oh, sorry, dass du arbeiten musst, aber cool, dass du mit dabei bist.
2: Und dass du hören kannst, ist doch cool, ja?
0: Der Stefan hat sich auch gemeldet über WhatsApp, der sagt, sehr geiles Album bis jetzt. Er fragt auch, wann und wo spielen die mal live in Österreich bzw. Umgebung? Erstmal die schlechte Nachricht, Österreich gar nicht in vorhersehbarer Zukunft, aber grundsätzlich kommen sie Mai und Juni 2027 nach Europa. Die nächsten Stops, würde ich sagen, sind wahrscheinlich München, Mailand und Prag. Also da zahlt sich dann vielleicht ein Trip auch.
2: Absolut, Städtereise mit Greta Van Fleet Konzert. Ich meine, das kann man doch nicht verbinden, oder?
0: Genau, eine kleine Reise mit Konzert ist doch cool. Schön, dass es euch bis jetzt durchwegs taugt eigentlich. Wir haben auch noch einige Songs vor uns.
2: Wir träumen weiter.
0: Genau, wir träumen weiter, hören weiter rein und freuen uns auch nach wie vor weiterhin auf eure Meinungen zum Album. Wie taugt es euch? Was fühlt ihr? Was seht ihr vor euch? Woran erinnert es euch?
2: Exactly.
0: Wie auch immer, wir sind gespannt und machen jetzt weiter mit den nächsten beiden Nummern. Touch Again und Saw You Stand. Greta Van Fleet, komplettes neues Album hier und jetzt auf 88.6.

0: Was für eine Hymne.
1: Jetzt ist irgendwie so eine Stimmung da, ne?
0: Gänsehaut am ganzen Körper.
1: Das war Gefühl, auf jeden Fall. Das war auch eine Emotion. Und das finden auch viele Hörer.
0: Ja, das war der Song Saw You Stand vom neuen Greta Van Fleet Album Palace for the People. Und das wir gerade komplett durchhören. Und vielleicht ganz lustige Info am Rande. Der Song war ja schon vorab als Single released. Und ich moderiere nicht nur bei 88.6, ich leite auch nebenbei die Musikredaktion. Und als der Song rausgekommen ist, habe ich mit meinem Musikredaktionskollegen Peter in den Song reingehört, Wahnsinn. In der Redaktion draußen. Und wir waren beide nachher ganz ergriffen, den Tränen nah. Und ja, das war der total lustige Moment, so mitten im Arbeitstag, komplett von Emotionen ergriffen auf einmal.
1: Lustiger Moment, wo einem fast die Tränen kommen. Bei uns geht's, muss man schon sagen, nicht nur im Programm, sondern auch hinter den Kulissen sehr,

0: geschrieben, haparen Sendern aufgedreht. Dann dieses neue Album Mein indisches Gericht ist in Windeseile fertig gewesen. Danke fürs Abdriften und Motivieren an euch. Und dann schreibt sie noch ein extrem schönes Album, das die Welt um einen vergessen lässt. Und das finde ich auch. Das kann ich was abgewinnen. Man driftet wirklich ab.
1: Sehr, sehr gut beschrieben, Julie. So geht es uns auch hier im Studio. Helmut aus Tirol hört auch zu. Er sagt, klingt klasse. Erinnert mich viel an Led Zeppelin, sagt er. Aber es macht ihm nichts, weil er mag Led Zeppelin.
0: Ja.
1: Perfekt.
0: Ja.
1: Dann ist ja alles okay.
0: Alles, alles gut.
1: Und auch die Susi hat geschrieben, der Song jetzt, So You Stand, ist ihr absoluter Favorit am Album. Verstehe ich. Ich glaube, meiner auch.
0: Aber es sind noch zwei da.
1: Genau, drei sogar.
0: Drei sogar sind noch da. Also bitte, man soll den Tag nicht vor dem Abend loben.
1: Genau, ein bisschen was vom Album ist noch da. Vielleicht übertrifft ja noch der ein oder andere Song, den der gerade war. Nächste Nummer am
0: aktuellen
1: neuen Greta Van Fleet Album heißt Hey Ya. Das ist das komplette Album Palace for the People auf 88.6. Weiter geht's.

0: Ich schraube gerade in der Werkstatt an einem 88 Jahren alten Traktor herum und lasse mich von dem neuen Greta Van Fleet Album berieseln. Finde ich richtig, richtig geil. Das schreibt uns der Wolfgang. Und wir haben gerade gesagt, das kann ich mir so richtig vorstellen, oder? Wenn du da so herumschraubst, an einem Traktor, bist vielleicht auch irgendwo im Land, schummriges Licht und dieses Album... Kann ich verstehen, absolut.
1: Ja, voll, da wäre ich so richtig im Modus.
0: Ja, und ich meine, ich habe keine Ahnung von Traktoren und überhaupt Werkstätten, aber ich glaube, vielleicht würde ich da eine bekommen.
1: Würde dich inspirieren dazu. Ja. Sehr, sehr schön und spannend immer zu hören, von wo ihr uns überall zuhört und wobei, was ihr da so nicht macht. Wir hören das komplette Greta Van Fleet Album. Es ist jetzt... der Zeitpunkt, wo wir normalerweise heimgehen und uns verabschieden, aber für euch machen wir extra ein bisschen über Minuten zumindest.
0: Das finde jetzt fast ein bisschen falsch, dass du sagst, das machen wir auch für uns, oder? Wir wollen es auch noch hören.
1: Für Greta Van Fleet, genau. Für gute Musik, bleiben wir noch ein bisschen da und hören uns gleich noch die letzten beiden Songs vom Album Palace for the People an. Bleibt noch mit dabei und hört das mit uns fertig. Bis gleich.
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1: So, und was man anfängt, muss man beenden.
0: Das soll man zu Ende bringen, so ist es, absolut.
1: Wir ziehen durch. Wir haben euch gesagt, wir hören heute gemeinsam das komplette neue Greta Van Fleet Album Palace for the People. Von vorne bis hinten durch, vom ersten bis zum letzten Ton. Und da kommen wir jetzt langsam...
0: Wenn wir das sagen, dann machen wir es auch.
1: Genau, die letzten Töne erklingen jetzt auch noch. Wir spielen euch jetzt die letzten beiden Songs vom neuen Greta Van Fleet Album. Sie heißen Call My Own und Born Into This. Lehnen wir uns nochmal zurück und genießen dieses bisher wirklich wunderschöne Album und hoffen, dass es mindestens genauso schön endet, wie es bis jetzt auch war.
0: Mhm.
1: Und dann hören wir uns auch gern euer Fazit an. Sagt uns gerne über WhatsApp, wie es euch gefallen hat, wie ihr es findet und was euch sonst noch dazu einfällt. Gut, gehen wir so. Ich will gar nicht, dass es aufhört.
0: Das merkst du. Magst du noch gar nicht abspielen, weil dann kann es nicht aufhören. Dann ist immer was vor uns. Aber jetzt machen wir's.
1: Zwei Songs. Den vorletzten Song, er heißt Call My Own. Greta Van Fleet, das komplette neue Album. Hier und jetzt auf 88.6.

0: Wir hören ja immer wieder mal Alben hier bei der Let's Rock Home Party in voller Länge durch.
1: Dafür sind wir bekannt.
0: Dafür sind wir bekannt. Und ich bin auch oft traurig, wenn es vorbei ist, aber so traurig war ich jetzt schon lange nicht mehr.
1: Es ist wirklich, aber all good things come to an end, aber es ist wirklich ein bisschen traurig. Ja.
0: Kennst du das, wenn man nach so einem, nach einem richtig argen Film, der einen stark berührt hat, dann im Kinosaal sitzen bleibt und einfach so denkt, so leer ist und sich denkt, was mache ich jetzt mit meinem Leben?
1: So noch nicht genau passiert, aber so vom Feeling her weiß ich schon, was du meinst. Ja? Ja. Man ist einfach geflasht ein bisschen.
0: So,
1: ja.
0: Wie geht's jetzt weiter? Das war das komplette neue Greta Van Fleet Album Palace for the People. Wir haben es von vorn bis hinten durchgehört. Der letzte Song heißt Born Into This. Den haben wir jetzt auch noch gehört. Wahnsinniger Epos nochmal zum Schluss.
1: Ja, Epos, absolut.
0: Und vielen von euch hat es zum Glück auch gefallen. Der Charlie schreibt super Album. Die Andrea schreibt, danke für die Überstunden. War genau das, was ich nach dem langen Tag am Heimweg gebraucht habe.
1: Ja, gerne, machen wir das.
0: Überzogen haben für das Album. Sie sagt doch, die sphärischen Parts am Album erinnern sie ein bisschen an Kate Bush. Auch eine spannende Entdeckung, die man da raushören kann. Und Isabella hat uns ein Foto geschickt von der CD, also von genau dem Album, und sagt, sie hat jetzt auf der Heimfahrt das gehört, was schon zu Hause in ihrem Postfach auf sie gewartet
1: das
0: hat.
1: Das ist ja lustig.
0: Lustig.
1: Das ist richtig cool.
0: Schön, dass du es jetzt gemeinsam mit uns gehört hast und jetzt kannst du es dir zu Hause nochmal in den CD-Player legen und nochmal in Ruhe alleine hören. Sehr, sehr geil, dass wir das gemacht haben, Michi. Auch mit dir, hat Spaß gemacht.
1: Hat riesengroßen Spaß gemacht, Christian. Ich hoffe, das wiederholt sich jetzt ein paar Mal wieder.
0: Auf jeden Fall werden wir immer wieder machen, hier komplette Alben durchhören und auch das ein oder andere Mal hoffentlich mit Michi am Start, macht immer wieder Spaß. Schön, dass ihr auch dabei wart, dass ihr bei allen Spielen mitgemacht habt, dass ihr euren Senf dazugegeben habt zum Album, bei der Gästeliste mitgeholfen habt.
1: Schluss, ihr seid die Geilsten, wirklich.
0: Ihr seid wirklich die Besten. Machen wir beim nächsten Mal wieder so. Schaltet wieder ein, Freitagabend.
1: Ja, und ich hoffe, ich lese euren Namen bei der Gästeliste beim nächsten Mal.
0: Ja, wir sehen alles. Wir sehen alles. Wir machen Stricherl. Wer fehlt?
1: Genau, ja.
0: Na gut, ich will gar nicht aufhören, man merkt es, aber wir müssen jetzt auch mal irgendwann nach Hause gehen, sonst schimpft der Chef.
1: So ist es. Und der Chef ist die Frau.
0: Na, und auch wirklich der Chef.
1: Und auch wirklich der Chef, stimmt. Der stimmt auch, ja.
0: Wir sagen vielen Dank fürs Dabeisein und Bussi, Baba und bis zum nächsten Mal.
1: Bis zum nächsten Mal. Das war die 88.6 Let's Rock Home Party von heute.
0: Wir lassen euch noch die Playlist da und wünschen eine gute Nacht und ein schönes Wochenende.
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